0: Schönefeld bei Berlin hat Deutschlands größte Agri-Photovoltaikanlage ihren Betrieb aufgenommen. So bezeichnet man die Kombination aus Solarmodulen und Landwirtschaft. Zwischen den einzelnen Modulen können Traktoren fahren, Tiere grasen oder Nutzpflanzen angebaut werden. Die Anlage kann jährlich Strom für tausende Haushalte produzieren. Gleich 4 neue Insektenarten sind nach dem Musik-Superstar Taylor Swift benannt. Ihr lateinischer Name ist Swiftiphyllus. Bei den Insekten handelt es sich um Weichwanzen. Eine Forscherin sagte, dass das Aussehen der Wanzen sie an Taylor Swift erinnert hat. Ihr Look ist ja bekannt für hellblonde Haare und rote Lippen. Und auch die Swiftiphyllus-Wanzen sind hell mit roten Stellen. Soweit die Meldungen und die Radio Teddy Nachrichten zum Nachhören jederzeit in der Radio Teddy App und überall, wo es Podcasts gibt. 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
1: 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In der Nordhälfte ein paar harmlose Wölkchen unterwegs und Temperaturen, die schon deutlich einstellig sind. 6 bis 11 Grad bekommen wir in den nächsten Stunden und der Freitag, der wird dann eigentlich ein sehr hübscher Start ins Wochenende. Sonne und Wolken wechseln sich ab bei Temperaturen zwischen 20 und 24 Grad.
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0: Hallöchen, Sandra hier vom Radio Teddy Vormittag. Und so diese kleinen Special Effects, die jede Familie hat, damit sind wir nicht allein. Darüber sprechen wir jeden Tag.
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0: Und da geht's heute bei mir um die dicke Winterjacke, die Handschuhe, die Mütze und den Schal. Ich habe mir mal das Ergebnis in unseren Radio Teddy Social Media Kanälen angeguckt bei der Abstimmung. Und viele von euch scheinen die Kinder immer richtig dick einzupacken, weil ihnen selber kalt ist. Nämlich mehr als 80% haben dafür Ja gestimmt. Radio Teddy Familienexpertin Henriette Grünert. Woran liegt denn das, dass wir Eltern meinen, unsere Kinder auch ganz, ganz dick anziehen zu müssen, weil wir selber es als sehr, sehr kalt draußen empfinden?
2: Weil wir das natürlich auch als Sorge verstehen. Wir denken und fühlen, oh, es ist mega kalt. Die Kinder müssen sich mindestens genauso warm anziehen wie wir jetzt. Dabei vergessen wir natürlich, dass sie einen höheren Umsatz haben, also sehr viel schneller auch in Aktion kommen, sehr viel schneller schwitzen, sich viel mehr bewegen als wir. Das heißt, da immer dran denken, die müssen ja auch ein Gefühl für ihren Körper entwickeln. Am Anfang ist das ja normal und auch gesund, wenn wir sozusagen uns eins fühlen. Aber irgendwann kommt der Punkt, da sind wir eben nicht mehr eins, sondern du und ich. Und dann darf das andere Du eben auch fühlen für sich und lernen für sich, was brauche ich und wie warm muss es sein. Und ich würde dann eher sowas machen, so die Grunddinge natürlich anziehen, aber zu sagen, wenn dir nachher kalt ist, komm, wir stecken dir noch einen Pullover in den Rucksack und wenn dir den nachher brauchst, ziehst du den an und hast den dabei.
0: Na, dann hoffe ich mal, dass das mit dem Kälteempfinden bei meinem 6-jährigen Sohn Hannes auch bald was wird und er mir nachher nicht wieder ohne Schal und Mütze entgegenkommt.
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1: Mit Nils, hallo. Heute ist bundesweiter Warntag. Gewarnt wird ja unter anderem auch mit Sirenen. Aber seit wann gibt es Sirenen und wann heulen sie? Von den vielen unterschiedlichen Arten, uns zu warnen, gehören Sirenen zu den ältesten Möglichkeiten. Erfunden wurde die Sirene nämlich schon vor rund 200 Jahren. Damals wurden die Sirenen noch per Hand betrieben. Man kurbelte los und dann hörte man dieses Signal. Heute übernimmt diese Arbeit ein Motor, denn die Sirenen sind elektronisch, der Klang ist aber gleich geblieben. Erreicht wird dabei eine Lautstärke, die etwa dem Lärm entspricht, den Zuschauer eines Formel-1-Rennens erleben. Sirenen warnen uns vor Gefahr, zum Beispiel vor Feuer oder gefährlichen Stoffen in der Luft. Und sie kann auch die freiwilligen Feuerwehrleute in ländlichen Regionen alarmieren, sodass sie schnell zum Feuerwehrhaus flitzen.
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1: Jetzt geht's um den gesunden Kinderschlaf, im Speziellen um das Thema Träume. Es ist wissenschaftlich erwiesen, jeder Mensch träumt jede Nacht und etwa 80% können sich auch nach dem Aufwachen an ihre Träume erinnern. Das Träumen hat eine wichtige Funktion für unsere Psyche. Schlafmedizinerin Dr. Samia Little-Elk erklärt, was genau beim Träumen passiert.
2: Beim Träumen räumt das Gehirn auf, das heißt, es verarbeitet alles, was wir am Tag erlebt haben und in der Vergangenheit erlebt haben. Also ich stelle mir das immer so vor, dass am Tag ganz viele Bücher durchs Fenster in eine Bibliothek fliegen und auf dem Boden landen. Und in der Nacht sortieren wir die ins Regal rein und können die dann auch viel leichter abrufen. Das heißt, durch die Träume passiert auch Lernen. Alles, was wir tagsüber lernen, wenn ein Kind zum Beispiel ein Klavierstück lernt und übt, dann übt es das in der Nacht auch weiter und kann das am nächsten Morgen besser.
1: Ist ja ein schönes Bild mit der Bibliothek. Wie entstehen dann eigentlich Albträume?
2: Natürlich muss das Gehirn manchmal auch unangenehme Erlebnisse verarbeiten, aber nicht nur das, sondern wir haben ja auch Ängste. Menschen haben Ängste, damit sie geschützt sind vor Gefahren. Und diese Ängste verarbeiten wir auch im Schlaf und im Traum und ebenso auch mit Albträumen.
1: Entsteht denn ein Albtraum vor allem auch dadurch, dass der Tag sehr stressig und negativ war?
2: Träume sind nicht immer pünktlich. Es kann auch passieren, dass wir einen Albtraum haben wegen eines schlechten Erlebnisses, was viel länger in der Vergangenheit zurückliegt. Aber es kann auch sein, dass wir gar nichts Schlechtes erlebt haben, sondern vielleicht irgendwie unbewusste Ängste verarbeiten in der Nacht und deswegen schlecht träumen. Albträume sind erstmal nicht unbedingt was Schlechtes oder sogar was Krankhaftes. Die sind ganz normal. Nur wenn sie zu häufig auftreten, dann ist es ein Problem.
1: Also unsere Träume haben ganz wichtige Funktionen, unter anderem für das Lernen, aber auch für das Verarbeiten von Erlebnissen. Danke an Schlafmedizinerin Dr. Samia Little-Elk. 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
3: Mit Alexander Kanja, hallo zusammen und das sind die wichtigsten Meldungen des Tages. Es ist ein historischer Moment. Zum ersten Mal seit 200 Jahren sind in der kasachischen Steppe wieder Przewalski Fohlen auf die Welt gekommen. Beide Pferdemamas kommen ursprünglich aus Berlin. Die Stuten sind aus dem Tierpark nach Kasachstan gebracht und ausgewildert worden, sagte uns Katharina Sperling vom Tierpark.
4: Das Przewalski-Pferd ist das letzte noch lebende Wildpferd und wir sind ganz froh, dass diese Tierart erhalten geblieben ist. Und es sind wunderschöne Tiere, die sich optisch auch unterscheiden lassen vom Hauspferd. Die haben tatsächlich keinen Schopf auf der Stirn, haben so eine stehende Mähne und auch einen Aalstrich auf dem Rücken. Das heißt, man kann sie auch ganz gut erkennen.
3: Das Przewalski-Pferd war in freier Wildbahn ausgestorben. Nur in einem Zoo in China konnten sie gezüchtet werden. Jetzt gibt es also wieder in freier Natur ersten Nachwuchs und hoffentlich bald mehr. Forscher in den USA wollen mit einer neuen Methode untersuchen, ob es Aliens wirklich gibt. Eine große Rolle spielt dabei der Mond. Dessen Staub kann sogenannte Technosignaturen Millionen Jahre lang speichern. Die Forscher suchen also nicht nach Aliens direkt, sondern nach deren technologischen Spuren, die zum Beispiel bei einem Flug durchs Weltall entstehen würden. Aber selbst wenn man diese Spuren finden könnte, müsste man dann ganz sicher beweisen, dass sie auch von Außerirdischen stammen. Überall im ganzen Land hat es gepiept, Sirenen haben geheult, Lautsprecher haben Durchsagen gemacht und auch in den Klassenzimmern wurde auf den Smartphones ein Alarm abgespielt. Aber wir können ganz entspannt sein, das Ganze war nur ein Probealarm. Alle Radiosender und auch wir von Radio Teddy haben dafür einen Text vorgelesen. Und warum wird das überhaupt gemacht? Es soll einfach getestet werden, ob im Ernstfall alles funktioniert, zum Beispiel bei einem Unwetter oder einem großen Feuer. Wer mehr darüber erfahren will, kann sich im Internet informieren auf der Seite www.bbk.bund.de. In der Gemeinde Schönefeld bei Berlin hat Deutschlands größte Agri-Photovoltaikanlage ihren Betrieb aufgenommen. So bezeichnet man die Kombination aus Solarmodulen und Landwirtschaft. Zwischen den einzelnen Modulen können Traktoren fahren, Tiere grasen oder Nutzpflanzen angebaut werden. Die Anlage kann jährlich Strom für tausende Haushalte produzieren. Gleich 4 neue Insektenarten sind nach dem Musik-Superstar Taylor Swift benannt. Ihr lateinischer Name ist Swiftiphyllus. Bei den Insekten handelt es sich um Weichwanzen. Eine Forscherin sagte, dass das Aussehen der Wanzen sie an Taylor Swift erinnert hat. Ihr Look ist ja bekannt für hellblonde Haare und rote Lippen. Und auch die Swiftiphyllus-Wanzen sind hell mit roten Stellen. Soweit die Meldungen und die Radio Teddy Nachrichten zum Nachhören jederzeit in der Radio Teddy App und überall, wo es Podcasts gibt.
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1: In der Nordhälfte ein paar harmlose Wölkchen unterwegs und Temperaturen, die schon deutlich einstellig sind. 6 bis 11 Grad bekommen wir in den nächsten Stunden und der Freitag, der wird dann eigentlich ein sehr hübscher Start ins Wochenende. Sonne und Wolken wechseln sich ab bei Temperaturen zwischen 20 und 24 Grad.
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1: Und jetzt schauen wir den Lehrern ein bisschen über die Schulter. Heute spreche ich mit Grundschullehrerin Viola Patricia Herrmann über die Sitzordnung im Unterricht. Und erfahrungsgemäß ist es so, wenn der Lehrer oder die Lehrerin den Sitzplan fertig gemacht hat, dann kommen viele Kinder nach Hause und geben lautstark bekannt, dass sie auf keinen Fall auf dem zugewiesenen Platz neben einem ungeliebten Klassenkameraden sitzen bleiben können und am besten gehen sie auch gar nicht mehr zur Schule. Viola, müssen denn Kinder sowas aushalten oder kann ich als Mama da durchaus hingehen und sagen, mein Kind ist schüchtern, es tut ihm einfach nicht gut, auf diesem Platz sitzen zu müssen. Was würdest du sagen?
2: Bitte nicht gleich hingehen. Ja.
1: Weil ich lasse mir Zeit, habe ich ja auch von dir gelernt.
2: Richtig, richtig. Nicht gleich hingehen, sondern ja, ein Stück weit müssen Kinder sowas auch mal aushalten können. Es wird schon so sein, dass der Lehrer sich was dabei gedacht hat und die Kinder müssen auch da lernen, miteinander umzugehen. Also ich sage mal, man hat später auch bei der Arbeit verschiedene Kollegen, die einem nicht so sehr liegen wie andere. Und auch da fängt die Schule die Kinder schon ganz früh ein und bringt ihnen ein Stück weit bei, wie man in so einer Situation reagieren kann.
1: Also ich würde es jetzt vielleicht so machen, mal gucken, ob du damit einverstanden bist. Angenommen, meine Leni wäre jetzt noch kleiner. So, und dann würde ich jetzt nach ein paar Wochen, wenn sie unglücklich bleibt, sagen, okay, ich gehe jetzt mal zu der Frau Herrmann hin und red mal mit ihr. Und wenn mein Kind dann sagen würde, ja, sag ihr mal, ich möchte unbedingt neben meiner besten Freundin sitzen, dann würde ich jetzt zu ihr sagen, naja, das geht vielleicht eher nicht. Wer wären denn deine zwei anderen Wunschpartner?
2: Das klingt super.
1: Genau. So, und dann komme ich zu mir und sage, wer wird's jetzt?
2: Ja, genau. Und so kann man das besprechen und dann eine gute Lösung finden.
1: Danke an Grundschullehrerin Viola Patricia Herrmann zum Thema Sitzordnung im Unterricht.
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1: Mit Nils, hallo. Was sind Warnfarben? Das möchte Arne wissen. Als Warnfarben bezeichnet man die Farben Rot, Gelb und Orange. Sie fallen uns Menschen als Signalfarben in der Regel besonders auf. Rot wird dabei oft mit der Farbe Weiß kombiniert, Gelb und Orange mit Schwarz. Absperrbänder oder Anstriche von Gefahrenquellen, also Stufen oder Baugruben, sind deshalb gelb-schwarz. Die neben Gelb am häufigsten verwendete Warnfarbe ist Rot, da es eine der auffälligsten Farben ist. So ist zum Beispiel das Haltesignal von Verkehrsampeln rot, ebenso wie Löschfahrzeuge der Feuerwehr. Verbotsschilder haben einen roten Rand oder sind ganz in Rot gehalten, wie das Stoppschild. Nur die Schrift auf dem Schild ist weiß. Rot, Gelb und Orange sind leuchtende Farben. Wäre ein Feuerwehrauto grau, würde es uns wohl kaum auffallen. Rot lässt uns aufmerksam werden. Ja, und deshalb wird es eben als Warnfarbe genutzt.
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0: Liebe Eltern, Sandra hier vom Radio Teddy Vormittag. Und jeden Tag zwischen 10 und 2 spreche ich mit euch über die Familie.
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0: Ihr habt abgestimmt zu unserer Radio Teddy Familienfrage des Tages. Ob ihr das auch kennt, dass die Großeltern mehr erlauben als ihr? Und es war mir fast klar, über 80% haben da auf Ja geklickt. Und so schön das ja auch ist, wenn unsere Eltern unsere Kinder verwöhnen, kann das ja auch manchmal zu ein paar kleinen Schwierigkeiten führen. Radio Teddy Familienexpertin Henriette Grünert. Wenn es aber so ein paar Dinge gibt, die uns als Eltern sehr, sehr wichtig sind, wie bringe ich das denn meinen Eltern oder Schwiegereltern schon bei, dass man darauf trotzdem besteht, ohne dass es nachher so ist, dass man Weihnachten nicht mehr zusammen am Tisch sitzen kann?
2: Aber alleine das ist schon Wahnsinn, ne? Dass wir uns scheuen, das zu kommunizieren. Das sind ja unsere Kinder und unsere Idee von Erziehung. Und da sind wir dann wieder Kind plötzlich, ne? Und trauen uns nicht zu sagen, aber Leute, ja, so geht es nicht. Das könnt ihr so nicht machen. Ne? Also da auch das Selbstbewusstsein haben, zu sagen, es ist mein Kind, das sind unsere Erziehungsmethoden. Ne? Wir haben uns Gedanken vorher drüber gemacht. Und deshalb möchte ich, dass die und die Dinge vielleicht nicht so sind, wie sie jetzt gerade sind, sondern ich würde euch vorschlagen, macht's lieber so und so. Das macht's mir leichter, das macht's unserem Zuhause leichter. Und das wünsche ich mir für mein Kind. Das dürfen wir genauso kommunizieren.
0: Vielen Dank an Radio Teddy Familienexpertin Henriette Grünert.
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3: Mit Alexander Kanja. Hallo zusammen und das sind die wichtigsten Meldungen des Tages. Es ist ein historischer Moment. Zum ersten Mal seit 200 Jahren sind in der kasachischen Steppe wieder Przewalski Fohlen auf die Welt gekommen. Beide Pferdemamas kommen ursprünglich aus Berlin. Die Stuten sind aus dem Tierpark nach Kasachstan gebracht und ausgewildert worden, sagte uns Katharina Sperling vom Tierpark.
4: Das Przewalski-Pferd ist das letzte noch lebende Wildpferd und wir sind ganz froh, dass diese Tierart erhalten geblieben ist. Und es sind wunderschöne Tiere, die sich optisch auch unterscheiden lassen vom Hauspferd. Die haben tatsächlich keinen Schopf auf der Stirn, haben so eine stehende Mähne und auch einen Aalstrich auf dem Rücken. Das heißt, man kann sie auch ganz gut erkennen.
3: Das Przewalski-Pferd war in freier Wildbahn ausgestorben. Nur in einem Zoo in China konnten sie gezüchtet werden. Jetzt gibt es also wieder in freier Natur ersten Nachwuchs und hoffentlich bald mehr. Forscher in den USA wollen mit einer neuen Methode untersuchen, ob es Aliens wirklich gibt. Eine große Rolle spielt dabei der Mond. Dessen Staub kann sogenannte Technosignaturen Millionen Jahre lang speichern. Die Forscher suchen also nicht nach Aliens direkt, sondern nach deren technologischen Spuren, die zum Beispiel bei einem Flug durchs Weltall entstehen würden. Aber selbst wenn man diese Spuren finden könnte, müsste man dann ganz sicher beweisen, dass sie auch von Außerirdischen stammen. Überall im ganzen Land hat es gepiept, Sirenen haben geheult, Lautsprecher haben Durchsagen gemacht und auch in den Klassenzimmern wurde auf den Smartphones ein Alarm abgespielt. Aber wir können ganz entspannt sein, das Ganze war nur ein Probealarm. Alle Radiosender und auch wir von Radio Teddy haben dafür einen Text vorgelesen. Und warum wird das überhaupt gemacht? Es soll einfach getestet werden, ob im Ernstfall alles funktioniert, zum Beispiel bei einem Unwetter oder einem großen Feuer. Wer mehr darüber erfahren will, kann sich im Internet informieren auf der Seite www.bbk.bund.de. In der Gemeinde Schönefeld bei Berlin hat Deutschlands größte Agri-Photovoltaikanlage ihren Betrieb aufgenommen. So bezeichnet man die Kombination aus Solarmodulen und Landwirtschaft. Zwischen den einzelnen Modulen können Traktoren fahren, Tiere grasen oder Nutzpflanzen angebaut werden. Die Anlage kann jährlich Strom für tausende Haushalte produzieren. Gleich 4 neue Insektenarten sind nach dem Musik-Superstar Taylor Swift benannt. Ihr lateinischer Name ist Swiftiphyllus. Bei den Insekten handelt es sich um Weichwanzen. Eine Forscherin sagte, dass das Aussehen der Wanzen sie an Taylor Swift erinnert hat. Ihr Look ist ja bekannt für hellblonde Haare und rote Lippen. Und auch die Swiftiphyllus-Wanzen sind hell mit roten Stellen. Soweit die Meldungen und die Radio Teddy Nachrichten zum Nachhören jederzeit in der Radio Teddy App und überall, wo es Podcasts gibt.
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6: In der Nordhälfte ein paar harmlose Wölkchen unterwegs und Temperaturen, die schon deutlich einstellig sind. 6 bis 11 Grad bekommen wir in den nächsten Stunden und der Freitag, der wird dann eigentlich ein sehr hübscher Start ins Wochenende. Sonne und Wolken wechseln sich ab bei Temperaturen zwischen 20 und 24 Grad.
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1: Es wundert mich überhaupt nicht, dass mehr als 85% von euch auf unseren Radio Teddy Social Media Kanälen mit Ja gestimmt haben, als ich euch gefragt habe, kennt ihr das, dass eure Kids keinen Bock zum Aufräumen haben? Radio Teddy Familienexpertin Henriette Grünert, warum ist es denn für unsere Kinder so schwer? Beziehungsweise warum haben sie überhaupt gar keine Lust, ihr Spielzeug wieder wegzuräumen?
2: Ich glaube, Aufräumen ist so ein Erwachsenenkonzept. So, wir wollen es ordentlich, damit es auch im Kopf ordentlich ist. Ne? Das ist ja immer so dieses im Außenordnung, im Innenordnung und andersrum. Ne? Wir wollen wissen, was ist wo. Das gibt uns Sicherheit, das macht es planbar über den Tag. Und ich glaube, das verstehen Kinder häufig einfach nicht. Ne? Warum soll ich jetzt vielleicht auch mein gerade gebautes wegräumen? Warum? Ja, ich habe mir so viel Mühe damit gegeben. Ich habe hier die Straße gebaut und weiß ich nicht, die Schlösser und meine Puppen drapiert. Warum zur Hölle soll ich es wegräumen? Ne? Also da, glaube ich, muss man einfach gucken, warum ist ein Ordnungssystem vielleicht auch wichtig? Ne? Und das kann man ja gut am Beispiel machen. Wenn jetzt dein Lego mit den Puppen durcheinander fliegt, findest du nachher deinen Teil gar nicht mehr, was du vielleicht am letzten Schlossturm brauchst. Ja. Ne? So, das heißt, da lass uns doch gucken, dass wir sortieren. Und ansonsten ein bisschen Chaos sein lassen.
1: Das habe ich mir mittlerweile auch angewöhnt. Also ich sage zu meinem 6-jährigen Sohn Hannes auch immer, okay, wenn du jetzt was nicht findest, du hättest es ja gleich an die Stelle hinräumen können, wo es hingehört. Vielen Dank an Radio Teddy Familienexpertin Henriette Grünert.
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1: Mit Nils, hallo. Der internationale Notruf ist ja SOS. Das habt ihr sicher schon mal gehört. Nele möchte wissen, wofür steht denn SOS? Früher, als über Funk noch keine Sprache übertragen werden konnte, sondern nur Gepiepse, da nutzten die Funker das sogenannte Morse-Alphabet. Dabei sind jedem Buchstaben kurze und lange Piepser zugeordnet. Und anhören tut sich das Morsen so. Tja, und weil ein Hilferuf wirklich gut zu hören und auf Anhieb zu erkennen sein muss, haben sich Experten im Jahr 1906 darauf geeinigt, als Hilfesignal die Buchstaben SOS zu nehmen. Dreimal kurz, dreimal lang, dreimal kurz. Achtung, nur als Beispiel und nicht als echter Hilferuf, so hört sich's an. Gehört? Dreimal kurz, dreimal lang, dreimal kurz. Später hat sich dann jemand mal ausgedacht, dass SOS doch eine Abkürzung sein könnte. Für Save Our Souls oder Save Our Ship. Also rette unsere Seelen oder rette unser Schiff.
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1: Und die haben immer tolle Tipps und Hinweise für ein harmonisches Familienleben. Mit Psychologin Henriette Grünert habe ich über das Thema Geschwisterstreit gesprochen. Sie hat den wichtigsten Tipp für uns Eltern, wenn es im Kinderzimmer mal wieder so richtig kracht.
2: Der wichtigste Tipp ist, erstmal ruhig zu bleiben und die Erwartungen an die Geschwisterbeziehung auch ein bisschen runterzuschrauben. Freunde im Kindergarten kann man sich aussuchen, Freunde in der Schule kann man sagen, nö, auf den habe ich nicht so Lust, auf den habe ich mehr Lust, ist mir sympathischer hier. Ein Geschwisterkind hat man sich nicht ausgesucht. Das ist dann da und da muss man mit dem irgendwie klarkommen. Und da gibt es ja auch noch einen Altersunterschied. Insofern da als Eltern einen Moment runterzufahren und sich mal vorzustellen, wie das für das Kind, vor allem für das Kind, was schon in der Familie war, wie schwierig das auch sein muss, dass da plötzlich jemand ist, der Spielzeug anfasst, der in den eigenen Raum geht, der Aufmerksamkeit von den Eltern beansprucht, weil das ist der häufigste Punkt. Und dann dreht häufig das Kind, was schon da war, als erstes nochmal ein bisschen auf. Da entspannt mit umgehen und dann nicht schimpfen und nicht zu sagen, ihr müsst euch aber verstehen, ist, glaube ich, ganz, ganz wichtig.
1: Um mal bei deinem konkreten Beispiel zu bleiben, wenn jetzt das große Kind dem Kleinen verweigert, Spielzeug anzufassen, was dem großen Kind gehört, akzeptieren wir das oder versuchen wir darauf einzuwirken und zu sagen, ach nee, nun guck doch mal und lass doch mal dein kleines Geschwisterkind mitspielen. Was sagst du?
2: Ich finde es wichtig, dass wenn das Kind sagt, ich möchte das nicht, dass das auch respektiert wird. Vielleicht kann man überlegen, eine Kiste zu machen, die für beide da ist.
1: Danke an Psychologin Henriette Grünert. 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
1: Mit Alexander Kanja. Hallo zusammen und das sind die wichtigsten Meldungen des Tages. Es ist ein historischer Moment. Zum ersten Mal seit 200 Jahren sind in der kasachischen Steppe wieder Przewalski Fohlen auf die Welt gekommen. Beide Pferdemamas kommen ursprünglich aus Berlin. Die Stuten sind aus dem Tierpark nach Kasachstan gebracht und ausgewildert worden, sagte uns Katharina Sperling vom Tierpark.
2: Das Przewalski-Pferd ist das letzte noch lebende Wildpferd und wir sind ganz froh, dass diese Tierart erhalten geblieben ist. Und es sind wunderschöne Tiere, die sich optisch auch unterscheiden lassen vom Hauspferd. Die haben tatsächlich keinen Schopf auf der Stirn, haben so eine stehende Mähne und auch einen Aalstrich auf dem Rücken. Das heißt, man kann sie auch ganz gut erkennen.
1: Das Przewalski-Pferd war in freier Wildbahn ausgestorben. Nur in einem Zoo in China konnten sie gezüchtet werden. Jetzt gibt es also wieder in freier Natur ersten Nachwuchs und hoffentlich bald mehr. Forscher in den USA wollen mit einer neuen Methode untersuchen, ob es Aliens wirklich gibt. Eine große Rolle spielt dabei der Mond. Dessen Staub kann sogenannte Technosignaturen Millionen Jahre lang speichern. Die Forscher suchen also nicht nach Aliens direkt, sondern nach deren technologischen Spuren, die zum Beispiel bei einem Flug durchs Weltall entstehen würden. Aber selbst wenn man diese Spuren finden könnte, müsste man dann ganz sicher beweisen, dass sie auch von Außerirdischen stammen. Überall im ganzen Land hat es gepiept, Sirenen haben geheult, Lautsprecher haben Durchsagen gemacht und auch in den Klassenzimmern wurde auf den Smartphones ein Alarm abgespielt. Aber wir können ganz entspannt sein, das Ganze war nur ein Probealarm. Alle Radiosender und auch wir von Radio Teddy haben dafür einen Text vorgelesen. Und warum wird das überhaupt gemacht? Es soll einfach getestet werden, ob im Ernstfall alles funktioniert, zum Beispiel bei einem Unwetter oder einem großen Feuer. Wer mehr darüber erfahren will, kann sich im Internet informieren auf der Seite www.bbk.bund.de. In der Gemeinde Schönefeld bei Berlin hat Deutschlands größte Agri-Photovoltaikanlage ihren Betrieb aufgenommen. So bezeichnet man die Kombination aus Solarmodulen und Landwirtschaft. Zwischen den einzelnen Modulen können Traktoren fahren, Tiere grasen oder Nutzpflanzen angebaut werden. Die Anlage kann jährlich Strom für tausende Haushalte produzieren. Gleich vier neue Insektenarten sind nach dem Musik-Superstar Taylor Swift benannt. Ihr lateinischer Name ist Swiftiphyllus. Bei den Insekten handelt es sich um Weichwanzen. Eine Forscherin sagte, dass das Aussehen der Wanzen sie an Taylor Swift erinnert hat. Ihr Look ist ja bekannt für hellblonde Haare und rote Lippen. Und auch die Swiftiphyllus-Wanzen sind hell mit roten Stellen. Soweit die Meldungen und die Radio-Teddy-Nachrichten zum Nachhören jederzeit in der Radio-Teddy-App und überall, wo es Podcasts gibt.

0: Morgen.
1: Hallo.
0: Und auch ihr startet perfekt angezogen in den Tag. Dank euch, liebe Kids, gibt's den Anziehtipp des Tages.
1: Mal ganz kurz Butter bei die Fische. Christina, wie viel früher stehst du auf für dieses Outfit? Das ist doch krass. Also zwei Stunden.
0: Danke ehrlich. Für die Blumen. Ganz ehrlich, ich stehe nicht früher auf, aber ich gehe am Abend, bevor ich einschlafe, meinen Kleiderschrank im Kopf durch.
1: Das ist der Trick. Und ansonsten der Anziehtipp gleich für euch ab 6.

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2: Guten
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1: 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Christina und Basti an eurer Seite. 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
1: oder?
2: 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Was du, denn? Wenn ich vor meinem Hund stehe, guckt er mich an und denkt sich, ja, einmal streicheln reicht, danke.
1: Oh, lass mich in Ruhe. Ja. Da sind Hopfen und Malz verloren. 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
2: Und mehr von der Radio-Tee-Morgenshow mit Christina und Basti gleich ab sechs.

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1: Guten Morgen, ein weiterer Morgen mit etlichen To-Dos. Aber wir Eltern, wir rocken den Morgen schon, oder?
2: Was jetzt? Fang doch nicht jetzt schon um die Uhrzeit mit To-Dos an, bitte. Erstmal Augen aufkriegen, wach werden. Ihr habt das erste schon mal richtig gemacht und zwar Radio Teddy eingeschaltet, ja.
1: Du klingst wie mein Mann.
2: Das erste To-Do.
1: Was? Du klingst wie mein Mann, da sag mir auch, gerade aufgestanden, bitte halt dich doch mal zurück mit deinen Plänen für den Tag.
2: Ja,
1: aber eine Sache, liebe Eltern, schreibt ihr bitte ganz groß und fett in euren Kalender oder auf den Zettel. Und zwar für eure Kids. Fragen richtig beantworten und gewinnen.
2: Da haben wir ja was. Kinderwissen, Elternquizzen spielen wir gleich wieder um 8.40 Uhr. Und da ist halt die Frage, wie fit seid ihr, liebe Eltern, in der Lebenswelt eurer Kids?
1: Oh, das rocken wir.
2: Quizt mit, 8.40 Uhr.
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1: Mit Nils, hallo. Wer hat sich Basketball ausgedacht? Das möchte Fritzi wissen. Basketball entstand Ende des 19. Jahrhunderts in den USA. Der Erfinder Dr. James Naismith hatte die Aufgabe, ein Spiel für die Halle zu erfinden, das einfach zu lernen und zu spielen ist. Am Anfang spielte man tatsächlich mit einem Korb. Genau das bedeutet das englische Wort Basket. Bald darauf hat man unten in den Korb ein großes Loch geschnitten, damit man den Ball nicht immer erst wieder herausholen musste. Die Spieler können pro Treffer verschiedene Punkte erzielen. Ein normaler Treffer bringt 2 Zähler. Verwandelt man jedoch aus einer größeren Entfernung und man steht dabei hinter der sogenannten 3-Punkte-Linie, werden der Mannschaft, na klar, 3 Punkte angerechnet. Dann gibt es noch die Freiwürfe nach einem Foul, die nur einen Punkt zählen.
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0: so viel passiert, vor allem auch in der Nacht in der Welt.
1: Oh ja.
0: Was so los ist und auch Themen, die uns, liebe Eltern, gut auf den Alltag vorbereiten. 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
1: Und dann seid ihr wieder up to date. Bis dahin gibt's nur eure Lieblingshits.

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1: Werdet mal gut wach, einen wunderschönen guten Morgen.
2: Guten Morgen. Hört ihr das hier?
1: Ja, ich höre es und ich sehe es. Das ist meine Alufolie. Gib her, da ist auch mein Frühstück drin. Nicht zerdrücken.
2: Und morgen dann vielleicht mit Brotdose?
1: Ja, ich weiß nicht, wie es bei euch ist, liebe Familien. Wenn alle Brotdosen im Geschirrspüler sind, da greife ich auf meine Alufolie zurück. Die ist immer da. Deswegen gib her, Christina.
2: Okay, dir guten Appetit.
1: Danke.
2: Und wir hören uns gleich. Die Radio Teddy Morgenshow mit Christina und Basti gleich ab 6.

0: Guten Morgen am Freitag, es ist 6 Uhr, ihr hört Radio Teddy. Und jetzt die Radio Teddy Nachrichten mit Nils, guten Morgen.
1: Guten Morgen. Heute gibt es eine große Umweltschutzaktion. Bei der Earth Night sind am Abend alle aufgerufen, das Außenlicht ab dem Einbruch der Dunkelheit für eine ganze Nacht lang abzuschalten. So, dass wirklich nur das Licht an ist, welches wirklich benötigt wird. Denn zu viel Licht ist vor allem für nachtaktive Tiere ein großes Problem. Und nicht nur zu Hause, auch an großen Gebäuden wird das Licht ausgeknipst. Vielerorts werden Straßenlaternen gedimmt, zum Beispiel in Jena. In Stuttgart bleiben viele ganz aus. Und wer mehr über Beleuchtung und Lichtverschmutzung lernen möchte, kann in Berlin zum Abendspaziergang kommen. Los geht's um 21 Uhr am S-Bahnhof Adlershof. Mehr Infos zur weltweiten Lichtausknipsaktion gibt's im Internet auf der Seite earth-night.info. An diesem Wochenende öffnen sich sonst fest verschlossene Türen und wir können einen seltenen Blick in historische Gemäuer werfen. In ganz Deutschland ist am Sonntag der Tag des offenen Denkmals. Kirchen, Schlösser, Burgen oder auch alte Fabrikgebäude können besucht werden. Zum ersten Mal seit 200 Jahren sind in der kasachischen Steppe wieder Przewalski-Fohlen auf die Welt gekommen. Die beiden Pferdemamas kommen ursprünglich aus dem Tierpark Berlin und sind in Kasachstan ausgewildert worden. Das Przewalski-Pferd war in freier Wildbahn ausgestorben. Nur in einem einzigen Zoo in China konnten sie gezüchtet werden. Soweit die Meldungen. 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
4: Letztes Ferienwochenende in Bayern und Baden-Württemberg kann also hier und da so ein bisschen voller werden auf den Autobahnen. Ansonsten gute Fahrt euch Richtung Wochenende.
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0: Spätsommerlich warm mit Sonnenschein starten wir Richtung Wochenende. Heute Höchstwerte bis zu 25 Grad, morgen ähnliches Wetter und am Sonntag gibt es Mischmaschwetter mit Sonnenschein.
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0: Guten Morgen am Freitag,
4: hallo.
0: Kurz nach 6, 333 Euro.
7: Jawohl, juhu.
0: Jeden Morgen 7.07 Uhr und auch 8.08 Uhr. Macht schnell mit über radioteddy.de.
4: Und werdet 6-7-Champion des Tages gleich hier.

0: Guten Morgen, einen wunderschönen Start ins Wochenende.
1: Guten Morgen, Freitag, 6.05 Uhr, seid ihr bereit?
0: Für 6-7, wir machen euch zum 6-7 Champion des Tages. Und ihr gewinnt mit ein bisschen Glück das exklusive Radio Teddy 6-7 Diplom. Das ist handsigniert, einzigartig, das hat sonst überhaupt keiner außer euch. Und on top eine Dose Paulberger Limo, die ist handsigniert von YouTube-Star iCrimex. Das Einzige, was ihr machen müsst, hier einmal eine Runde anrufen, 0331 76 mal die 2. Mitmachregeln auf radioteddy.de. Ruft jetzt an und seid mit dabei. 0331 76 mal die 2.
1: Und dazu gibt's coole Hits für Eltern und Kids bei Radio Teddy.

0: Was ist los?
1: Zum letzten Mal für diese Woche vielleicht früh aufstehen und dann Richtung Schule. Radio Teddy startet mit euch in diesen Tag. Es ist Freitag, 6.11 Uhr. Guten Morgen.
2: Guten Morgen. Und das sind jetzt unsere 3 Minuten.
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2: Ja, macht mal Platz im Badezimmer. Wir feiern jetzt gemeinsam den Radio Teddy Zahnputz-Hit und putzen hier die Zähne. Das ist wirklich nur hier bei Radio Teddy mit uns möglich. Das heißt, macht schon mal die Zahnbürste startklar. Die Eltern können ja schon mal Frühstück vorbereiten, Brotbox packen. Äußert doch schon mal so einen kleinen Wunsch. Ich hätte gern Leberwurst. So, irgendwie sowas. Und in der Zeit putzen wir jetzt zusammen die Zähne. Und zwar zum Radio Teddy Zahnputz-Hit am Freitag. Das ist Olivia Rodrigo für euch. Drop Dead.

0: cool. Soll ich euch ein Geheimnis verraten? Ihr seid die Ersten vor dem Wochenende an diesem Freitag mit sauberen Zähnen. Na klar, geschafft.
1: Fertig.
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3: Und zum Anziehen jetzt Nico Santos. Lately.

0: Guten Morgen am Freitag, 6.18 Uhr, raus aus dem Pyjama, rein in die Schul- und Kita-Klamotten. Radio Teddy ist dabei.
1: Gute Wahl, hallo, guten Morgen. Und jetzt spielen wir zusammen.
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1: Jetzt vorm Wochenende checken wir nochmal ganz kurz, ob ihr wirklich bereit seid für den Trend des Jahres 6-7. Und ihr gewinnt dafür eine von YouTube-Star iCrimex, handsignierte Dose Paulberger Limo und das exklusive und einzigartige Radio Teddy 6-7 Diplom.
0: 6-7-0-3-3-1-7-6 mal die 2, die Nummer zum Mitmachen. Mitmachregeln auf radioteddy.de.
1: Und wir spielen jetzt mit Richard.
3: 6-7.
1: Das klingt sehr gut. Dann kommt hier deine Frage. Welche Zahl ist in vielen Kulturen und Geschichten als Glückszahl bekannt? 6-7. Na, das klingt schon mal sehr gut. Du bist
2: der 6-7 Champion des Tages.
0: Und lass dir die Limo schmecken.
1: Herzlichen Glückwunsch.
3: Danke.
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0: Morgen. Einen wundervollen Start euch an diesem Freitag ins Wochenende.
1: Guten Morgen.
0: Hoch die Hände. Wochenende. Okay, Christina ist noch nicht bereit. Da sind noch die Augen halb zu.
1: Ich bin noch im Hier und Jetzt.
0: Macht nix.
1: Freitagmorgen, 6.23 Uhr. Vielleicht geht's euch ja auch so. Dann starten wir ganz entspannt ins Wochenende. Außer für Basti, da wird's aufregend. Denn Spoiler-Alarm, heute heißt es Jagen im Wind. Sie reiten geschwind. Oha. Was es damit auf sich hat, bleibt dran. Mehr dazu in der Radio Teddy Challenge um 6.40 Uhr heute.
0: Und vorher lüften wir das Geheimnis eurer inneren Uhr.
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3: Mit Nils, hallo. Paul ist morgens immer als erster wach. Nele will immer noch weiter schlafen. Es gibt Frühaufsteher und Langschläfer. Woran liegt das? Schuld daran sind in vielen Fällen die Erbanlagen. Denn in jedem von uns steckt eine Eule oder eine Lerche. So nennen es zumindest die Wissenschaftler. Denn Eulen sind nachtaktiv und Lerchen die Frühaufsteher. Und im Bauplan eines Menschen ist festgelegt, ob er eine Lerche oder eine Eule ist. Also ein gut gelaunter Frühaufsteher und Frühmüdewerder oder ein Nicht-Einschlafen-Könner und morgens nicht aus dem Bett komme. Im Laufe der Zeit verschiebt sich das alles ein bisschen. Jugendliche werden automatisch ein bisschen mehr Eule und später werden alle ein bisschen mehr Lerche. Übrigens, je älter wir werden, desto weniger Schlaf brauchen wir.
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0: Kurz vor 6:30 am Freitag, guten Morgen.
1: Hallo, guten Morgen.
0: Und jetzt die wichtigsten Meldungen des Morgens mit Nils, guten Morgen.
2: Guten Morgen. Bei der Earth Night sind am Abend alle aufgerufen, das Außenlicht für eine ganze Nacht lang abzuschalten. Denn zu viel Licht ist vor allem für nachtaktive Tiere ein großes Problem. Mehr Infos zur weltweiten Lichtausknipsaktion gibt's unter earth-night.info. An diesem Wochenende öffnen sich sonst fest verschlossene Türen und wir können einen seltenen Blick in historische Gemäuer werfen. In ganz Deutschland ist am Sonntag der Tag des offenen Denkmals. Kirchen, Schlösser, Burgen und auch alte Fabrikgebäude können besucht werden. Zum ersten Mal seit 200 Jahren sind in der kasachischen Steppe wieder Przewalski-Fohlen auf die Welt gekommen. Die beiden Pferdemamas kommen ursprünglich aus dem Tierpark Berlin und sind in Kasachstan ausgewildert worden. Das Przewalski-Pferd war in freier Wildbahn ausgestorben. Nur in einem Zoo in China konnten sie gezüchtet werden.
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5: Letztes Ferienwochenende in Bayern und Baden-Württemberg, also es kann hier und da so ein bisschen voller werden auf den Autobahnen. Ansonsten euch gute Fahrt Richtung Wochenende.
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0: Spätsommerlich warm starten wir gemeinsam Richtung Wochenende. Heute Sonnenschein, es bleibt trocken und Höchstwerte bis zu 22 Grad, sogar 24 Grad in einigen Orten. Morgen ähnliches Wetter, wieder Sonnenschein und warm. Der Sonntag wird so ein Mix aus Sonne und Regentropfen. Was trägst du jetzt am Morgen am liebsten, Magdalena?
6: Fließjacken, weil die kann man auf und zu machen.
0: Ja, top. Und später, wenn die Temperaturen weit oben sind, könnt ihr die Fließjacke ja auch ausziehen.
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5: Guten Morgen.
0: Guten Morgen am Freitag, 6.31 Uhr, eine Minute nach 6:30. Gleich heißt es, sie jagen im Wind, sie reiten geschwind. Mehr dazu in 9 Minuten in der Radio Teddy Challenge.
5: Und jetzt schneller Richtung Frühstück mit Taylor Swift.

0: Hausaufgaben, aber die letzten jetzt vorm Wochenende hoffentlich. Hier ist Radio Teddy, ihr hört die Morgenshow mit Christina und Basti. Hallöchen um 6.38 Uhr.
1: Guten Morgen und wir machen auch gleich weiter. Während ihr vielleicht noch überlegt, was heute in der Brotbox landet, gibt es den Mega-Hit aus den Charts Pride. Coole Hits für Eltern und Kids. Und jetzt geht's ums Zaubern. Magie.
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0: Das Zaubern?
1: Ja.
0: Wer zaubert denn?
1: Das gab's noch nie. Die größte Pferdehof-Aktion aller Zeiten. Wir ziehen auf den Martinshof.
0: Auf den Martin? Was soll ich denn da? Ich kann doch nicht reiten oder irgendwas. Von uns beiden kann auch wohl niemand reiten und keiner Hexen oder irgendwas.
1: Also
0: oder was?
1: Die Mission aus Bibi und Tina werden Basti und Christina. Und wir brauchen auch nicht Hexen, Basti. Auf dem Martinshof wird eh nicht gehext. Hier stehen die Pferde im Mittelpunkt. Plus die Freundschaft zwischen Bibi und Tina. Eine Freundschaft, die auch bei uns da ist.
0: Ja, aber auf dem Pferdehof, es gibt super viel zu tun. Das riecht da manchmal so ein bisschen streng. Nee, weiß ich nicht. Das finde ich krass.
1: Du hast auch
0: saß auch nie auf einem Pferd. Ich habe Respekt vor diesen Tieren.
1: Du hast also keinen Schimmer, was da passieren kann?
0: Ich weiß, was macht man auf einem Pferdehof? Ich weiß
1: nicht. Hast du Bibi und Tina nicht geguckt? Die ganzen Filme?
0: Doch.
1: Die Hörspiele?
0: Ja, das kann ich ja noch nachholen, wenn es nötig ist.
1: Jetzt am Wochenende hast du Zeit, das nachzuholen, Basti?
0: Ach so?
1: Ja, ich glaube, du bräuchtest eigentlich ungefähr so 10 Tage, um alles dir anzusehen und anzuhören aus Bibi und Tina. Versuch einfach auf Vorspulen zu drücken.
0: Ich fange dann jetzt schon mal an, oder was?
1: Okay. Ja. Und wenn du noch Hilfe brauchst, brauchst du noch Hilfe? Was sollen wir auf dem Pferdehof machen? Ruft jetzt an. Eure Ideen brauchen wir. Wie schaffen wir es aus Bibi und Tina, Basti und Christina? Aus Basti und Christina werden Bibi und Tina. So.
0: Oh, jetzt ist aber kompliziert. Hex, Hex.
1: 0331 76 mal die 2. Ruft jetzt an.
3: Hex, Hex.
0: Ja.
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0: Let's go! Guten Morgen am Freitag, 6.47 Uhr. Es riecht schon nach Toast. Mmh.
1: Lecker.
0: Radio Teddy an eurer Seite.
1: Und jetzt putzen wir zusammen.
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1: Los geht's, wir machen's gemeinsam, weil es einfach 10 Milliarden Mal mehr Spaß macht. Wir als Zahnputz-Community versammeln uns jetzt vor dem Waschbecken und schauen auch gemeinsam ins Badezimmer von Richard, 9 Jahre alt. Erzähl mal, welche Grimassen schneidest du immer vorm Spiegel beim Zähneputzen?
3: Ehrlich gesagt, gar keine.
1: Gar keine? Was machst du denn vor dem Spiegel beim Zähneputzen?
3: Einfach putzen.
1: Einfach putzen? Ja, gut. Und zum Radio Teddy Zahnputz-Hit macht das halt auch deutlich mehr Spaß. Hier sind Jennifer Lopez und David Guetta. Save Me Tonight. Jetzt wird losgeputzt. Don't know.

0: saubere Zähne am Freitag geschafft.
1: Fertig.
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3: Wie schön, da kommt man aus dem Bad und wird angestrahlt von den Eltern. Liebe Kids, wir freuen uns, wenn das Zähneputzen erledigt ist.
0: Na, siehst du. Ja, ich hab's gesehen hier, die Bewegung. Ein To-Do weniger am Morgen.
3: Ja, Häkchen. Ja. American Girls jetzt bei Radio Teddy.

0: Guten Morgen am Freitag.
1: Guten Morgen.
0: Hier, Christina und Basti.
1: Und es wird gespielt. Freitagmorgen, 6.54 Uhr. Wir haben für euch
0: ein Thema. Drei Dinge.
1: 13 Sekunden Zeit. Das ist das Radio-Teddy-Familien-Frühstücksquiz. Es geht gleich um den Sportunterricht.
0: Ja, und ihr könnt das neue Hörspiel Bibi Blocksberg erzählt Internatsgeschichten gewinnen. Mit dabei natürlich Bibi Blocksberg und ganz viele neue Abenteuer und hier und da auch so ein kleines Chaos.
1: Typisch Bibi.
0: Ja.
1: Ruft jetzt an 0331 7 und 6 mal die 2. Mitmachregeln auf radioteddy.de. 0331 7 und 6 mal die 2. Gespielt wird gleich um 7.13 Uhr.
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0: Und jetzt der verrückte Tierfakt der Stunde.
14: Papageien können uralt werden. Manche Arten schaffen viele Jahrzehnte. Große Papageien sogar über 80 Jahre. Das ist fast ein ganzes Menschenleben mit Federn.

0: Kurz vor 7 am Freitag, guten Morgen.
1: Hallo.
0: Jetzt die Radio Teddy Nachrichten mit Angie. Guten Morgen.
2: Guten Morgen. Licht aus, heißt es heute Abend in vielen Städten bei der Earth Night. So heißt eine große Umweltschutzaktion. Bei der Earth Night sind am Abend alle aufgerufen, das Licht draußen ab dem Einbruch der Dunkelheit für eine ganze Nacht lang abzuschalten. Zu viel Licht in der Nacht ist vor allem für nachtaktive Tiere ein großes Problem. Und nicht nur zu Hause, sondern auch an großen Gebäuden wird das Licht ausgeknipst. Und welche Orte in ganz Deutschland mitmachen, das weiß jetzt Hanna.
3: In ganz Deutschland nehmen Städte und Gemeinden an der Aktion teil. In Kassel in Hessen bleiben zum Beispiel viele Kirchen dunkel. In manchen Städten gibt es auch nächtliche Führungen.
2: Danke, Hanna. Und mehr Infos zur weltweiten Lichtausknipsaktion gibt's auf earth-night.info. An diesem Wochenende öffnen sich sonst fest verschlossene Türen und wir können einen seltenen Blick in historische Gemäuer werfen. In ganz Deutschland ist am Sonntag der Tag des offenen Denkmals. Kirchen, Schlösser, Burgen oder auch alte Fabrikgebäude können dann besucht werden. Und noch kurz zum Sport. Die deutschen Basketballerinnen haben es geschafft. Sie stehen im WM-Halbfinale. Am Abend siegten sie 93-74 gegen Belgien. Morgen geht's dann gegen Frankreich ran. Und in der Fußball-Champions League haben die Bayern deutlich mit 5-0 gegen Bodo Glimt aus Norwegen gewonnen. Soweit die Meldungen und die Radio Teddy Nachrichten. 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
2: An diesem Wochenende rollt die letzte große Ferienreisewelle durchs Land. In Baden-Württemberg und Bayern enden die Sommerferien. Vor allem auf den Strecken aus und in Richtung Süden kann es also länger dauern. Allen unterwegs, gute Fahrt.
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0: Spätsommerlich mit Sonne und trocken starten wir Richtung Wochenende. Hier bei uns in Mecklenburg-Vorpommern heute bis zu 19 Grad. Morgen ähnliches Wetter und am Sonntag gibt's die Regenparty. Magdalena 11, dein Anzi-Tipp für den Morgen?
8: Fließjacken, weil die kann man auf und zu machen.
0: Top, und sobald die Temperaturen oben sind, könnt ihr die Jacke auch ausziehen.
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10: Morgen.
11: Danke, danke, danke.
0: Guten Morgen. 333 Euro von Radio Teddy auch für eure Familie. 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
1: Und macht schon mal die Zahnbürsten startklar.

0: drauf und bereit für den Tag.
1: Guten Morgen, guten Morgen. 7:07 Uhr. Jetzt gibt's 333 Euro für eure Familie beim Radio Teddy Familiencash.
2: Ja, mitgemacht hat auch Thomas Warschau mit Kind Beke aus Berlin-Hakenfelde. Thomas, ruf jetzt an. 10 Minuten hast du Zeit. 0331 7 und 6 mal die 2. Mitmachregeln auf radioteddy.de. 0331 7 und 6 mal die 2. Thomas Warschau mit Kind Beke aus Berlin-Hakenfelde holt euch jetzt bei uns eure 333 Euro.
1: Und bis dahin gibt es natürlich ganz viel Lieblingsmusik für den Start ins Wochenende. Schnappt euch nochmal das Toast mit Marmelade und dazu gibt's Rosé mit Bruno Mars Aperture. Yeah.

0: 7 und 6 mal die 2 mit Machregeln auf radioteddy.de. Und wir quizzen jetzt mit den Geschwistern Lukas und Jule, 12 Jahre aus Berlin-Pankow. Guten Morgen.
1: Morgen.
2: Guten Morgen.
1: Und euer Thema: nennt uns drei Sportarten aus dem Sportunterricht. Und eure 13 Sekunden laufen ab jetzt.
2: Fußball, Basketball, Leichtathletik.
1: Boah, das ging schnell. Herzlichen Glückwunsch. Und viel Spaß beim Hören der neuen Folge. Bibi Blocksberg erzählt Internatsgeschichten.
3: Hex, Hex.
1: Mit ganz vielen neuen Abenteuern im Hexeninternat. Natürlich jede Menge Trubel und typisch Bibi. Hier und da auch mal so ein kleines Chaos.
2: Danke.
0: Bitte sehr. Und liebe Eltern, ihr habt die Möglichkeit, heute für eure Kids wieder zu gewinnen. Um 8.40 Uhr gibt's die coole Kugelbahn bei Kinderwissen Elternquissen.
1: Und jetzt setzen wir euch Teddy Swims mit an den Frühstückstisch. Hier ist er mit Mr. Know-It-All. 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

0: Zeit für den Freitag, 7.15 Uhr. Hier ist die Radio Teddy Morgenshow mit Christina
1: Hallo,
0: und Basti.
1: Hallo, guten Morgen.
0: Guten Morgen.
1: Und jetzt putzen wir zusammen.
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0: Ich liebe dachte Kids. Schon, du meinst den Haushalt machen.
1: Ach so, na, liebe Kids, liebe Zahnputz-Community. Das hier sind wieder unsere 3 Minuten. Wir putzen zusammen die Zähne. Und der Richard putzt mit. Wir schauen mal ins Badezimmer. Wie sieht's denn da bei dir aus, wenn du putzt?
3: Ich stehe halt einfach vom Waschbecken und putz mit meiner Zahnbürste, mit meiner elektronischen.
0: Und wahrscheinlich auch ein bisschen im Takt von dem Radio Teddy Zahnputz-Hit, oder?
3: Ja, schon.
1: Ja, schon. Ja, in welchem Takt denn auch sonst? Fastboy sind jetzt für euch am Start. Hier ist Beautiful Life. Zahnpasta drauf und los. Growing.

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3: Und nur bei uns wird im Takt die Brotbox gefüllt.
0: Oh, jetzt. Lecker.
3: Zu dem Hit von Kamerad bei Radio Teddy.

0: Frühstück am Freitagmorgen, Familienfrühstück. Guten Morgen.
1: Guten Morgen und guten Appetit wünschen wir.
0: 7.21 Uhr ist es jetzt und gleich gibt's dazu, im Takt kann geschmatzt werden, zu Cat's Eye Animal gleich.
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0: Das ist eure Chance auf 333 Euro und ihr habt sie. Thomas Wittgenbeke aus Berlin-Hakenfelde.
3: Ja, danke schön.
1: Was macht ihr gerade? Wer ist da?
3: Manu, was die Namen?
4: Cora, Beke und Papa.
1: Cool.
4: Beke macht doch Hausaufgaben. Freiwillige.
1: Ach, Beke ist deine Schwester?
4: Ja.
1: Ah, verstehe. Und ihr habt jetzt alle zusammen Radio gehört?
4: Ja.
3: Ja, und wir haben uns tierisch gefreut darüber, dass wir drangekommen sind. Wir hätten nicht damit gerechnet.
1: Was für ein Start ins Wochenende. Was möchtet ihr mit dem Geld machen?
4: Wissen wir noch nicht.
1: Ja, ihr habt ja auch Zeit zu überlegen.
0: Das stimmt.
1: Ja, am Wochenende zum Beispiel und die nächsten Tage. Eure 333 Euro finden auch den Weg zu euch. Viel Spaß mit dem Geld.
3: Danke, danke, danke schön.
0: Gerne.
1: Und Beke, weiterhin viel Spaß bei den Hausaufgaben.
4: Danke.
0: Und liebe Eltern, meldet euch jetzt noch schnell an auf radiostätte.de und holt euch mit ein bisschen Glück eure 333 Euro gleich schon um 8.08 Uhr.
1: Und jetzt machen wir uns wieder eine Runde schlauer. Jeden Morgen kurz vor halb. 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
5: Mit Nils, hallo. Es ist Altweibersommer. Und jetzt fragt Simon, was hat denn bitteschön der Altweibersommer mit alten Frauen zu tun? Der Altweibersommer hat mit alten Frauen gar nichts zu tun. Das Wort kommt vom Weiben. Das ist ein altes Wort für Fädenspinnen. Jetzt gerade weiben viele Spinnen ihre Flugfäden, an denen sie sich vom Wind durch die Gegend pusten lassen, damit sie schneller vorankommen. Und diese Flugfäden schimmern morgens in den Bäumen und auf den Wiesen silbrig. Und irgendwie haben diese Fäden einige Menschen an graue Haare erinnert. Und weil die Worte Weiben für Fäden und Weib für Frau so ähnlich klingen, hat sich das im Sprachgebrauch vermischt. Und deswegen haben wir den Altweibersommer.
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16: Und jetzt der Radio Teddy Familienspartipp der Stunde. Die Wäsche wird auch bei niedriger Waschtemperatur sauber. Wird diese nämlich etwas runtergedreht, können Familien bei 2 Waschladungen die Woche jährlich 30 € sparen.

0: kurz vor 7:30 am Freitag.
1: Guten Morgen.
0: Guten Morgen, Radio Teddy hier und jetzt die wichtigsten Meldungen des Morgens mit Angie. Guten Morgen.
2: Ja, guten Morgen. Licht aus, heißt es heute Abend in vielen Städten bei der Earth Night. In vielen deutschen Städten wird es heute Nacht also extra dunkel. Mit dieser Umweltaktion soll auf zu viel Lichtverschmutzung aufmerksam gemacht werden. Am Wochenende öffnen sich Türen, die sonst das ganze Jahr über fest verschlossen sind. Zum Tag des offenen Denkmals können wir alte Kirchen, Schlösser und Burgen besuchen. Und noch kurz zum Sport. Die deutschen Basketballerinnen haben es geschafft. Am Abend haben sie 93-74 gegen Belgien gewonnen. Morgen geht's dann im WM-Halbfinale gegen Frankreich ran.
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2: An diesem Wochenende rollt die letzte große Ferienreisewelle durchs Land. In Baden-Württemberg und Bayern enden die Sommerferien. Vor allem auf den Strecken aus und in Richtung Süden kann es also länger dauern. Allen unterwegs, gute Fahrt.
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0: Sommerlich mit Sonne und trocken starten wir Richtung Wochenende. Hier bei uns in Mecklenburg-Vorpommern heute bis zu 19 Grad. Morgen ähnliches Wetter und am Sonntag gibt es die Regenparty. Magdalena 11, dein Anziehtipp für den Morgen?
5: Fließjacken, weil die kann man auf und zu machen.
0: Top, und sobald die Temperaturen oben sind, könnt ihr die Jacke auch ausziehen.

0: Aus Bibi und Tina werden Basti und Christina. Oh je. Oder aus Basti und Christina werden Bibi und Tina. Seid dabei, das gab's noch nie. Wir treffen uns auf dem Martinshof in 10 Minuten.
1: Oh, und wenn jetzt alle ihre Plätze im Auto gefunden haben, kann es dann losgehen mit Cat's Eye.

0: Gute Fahrt zur Schule und das am Freitag. Mega, die Reise, die morgen schon läuft. Christina und Bastian eurer Seite.
1: Guten Morgen, 7.35 Uhr. Ganz liebe Grüße an alle, die heute vielleicht mal am Fenster sitzen.
0: Oh, ja,
1: habt ihr vielleicht
0: viel Spaß.
1: Gewechselt, im Gegensatz zu dem Familienesstisch. Da gibt es meistens feste Plätze.
0: Das ist alles, ja genau, da darf nicht dran gewackelt werden und was verändert. Und dazu gibt es gleich Lieblingsmusik von Kygo, Save My Love.
1: Ja, vorher heißt es aber, sie reiten geschwind.
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1: Das gab's noch nie. Die größte Pferdehofaktion aller Zeiten. Wir ziehen auf den Martinshof.
0: Ich weiß nicht, was ich da soll. Wirklich nicht.
1: Naja, wie Bibi und Tina. Aus Bibi und Tina werden Basti und Christina.
0: Und keiner
1: oder
0: von uns kann hexen. Also.
1: Ja, wir brauchen doch auch gar nicht Hexen auf dem Martinshof. Da soll doch auch gar nicht gehext werden.
0: Ja, weiß ich ja nicht.
1: Ist so, also alles soll ganz normal ablaufen. Im Mittelpunkt stehen die Pferde und Freundschaft ist das große Thema. Die Mission, aus uns werden Bibi und Tina.
0: Mhm.
1: Und werdet auch ihr Teil dieser Radio Teddy Challenge und sagt uns, was wir dort so alles machen könnten. 0331 76 mal die 2. Johanna.
3: Hallo, ich glaube, dass ihr die Pferde striegelt.
1: Oh, das wäre Bibi und Tina-like.
0: Wie macht man das?
3: Also man nimmt eine Bürste und striegelt damit die Pferde.
0: Boah, das sind aber auch anspruchsvoll, so Pferde, wenn
1: ja.
0: die gestriegelt werden.
1: Gottes ja, Willen, na klar, das ist wichtig, dass sie sauber sind. Wenn wir nämlich auf den reiten, kann es sein, wenn da Sandkörner sind oder Dreck, dass es dazu sehr schuppert. Also es steht auf jeden Fall weit oben auf meiner Aufgabenliste.
0: Ich bin noch nie auf dem Pferd gewesen.
1: Basti, bereite dich bitte auf Bibi und Tina vor. Du kannst dir die Hörspiele anhören, du kannst dir die Serien angucken. Es gibt sogar Bibi und Tina Filme.
0: Mhm. Das ist
1: warum
0: ja super.
1: So?
0: Das ist, ja, ich habe das Wochenende ja Zeit jetzt.
1: Drück einfach auf doppelte Geschwindigkeit.
0: Ja. Ja, vielen Dank für den Tipp.
1: Wir brauchen noch mehr Ideen. Lass uns die Köpfe zusammenstecken, liebe Kids. Bibi und Tina. 0331 7 und 6 mal die 2. Welche Aufgaben könnten wir denn da so erledigen?
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0: Gute Fahrt und wir wünschen eine grüne Welle.
1: Oh,
0: Radio
1: gerne.
0: Teddy ist ja schon mal im Familienauto an. Läuft alles richtig. Die Radio Teddy Morgenshow hier mit Christina und Basti. Guten Morgen.
1: Guten Morgen und wir sorgen jetzt wieder für weiße Zähne.
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1: Das ist der Moment. Wir versammeln uns doch mal alle eine Runde.
0: Ja.
1: Vor dem Waschbecken und putzen gemeinsam, weil es gemeinsam auch mehr Spaß macht. Und Richard, sag mal, welche Grimasse ziehst du denn am liebsten vom Spiegel?
3: Ehrlich gesagt, gar keine.
1: Gar keine? Was machst du denn vor dem Spiegel beim Zähneputzen?
3: Einfach putzen.
0: Ja!
1: Einfach putzen, ja, das ist doch das Geile. Wir können einfach zusammen putzen zum Radio. Die Zahnputz-Hit kommt von Taylor Swift, Opelite. Los geht's!

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0: Ja.
2: Fertig.
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0: Und was fängt noch mit W an? Wochenende, jawohl.
1: Es ist aber immer noch Freitag.
0: Ja, Start ins Wochenende.

0: Morgen.
1: Guten Morgen am Freitag.
0: Es ist Freitag. Ja, sag, kannst du mal das Wort Freitag sagen? Ach, oh, ist das schön. Sag mal Freitag.
1: Freitag.
0: Oh, und was ist noch besser als Freitag? Wochenende. Mega. Und die Radio, die morgen schon läuft. Christina und Basti begleiten euch.
1: Guten Morgen, 7:55 Uhr. Hier kommt eure Frage, liebe Eltern. Wie heißt der Raum, in dem Lehrerinnen und Lehrer ihre Pausen verbringen?
0: Hm.
1: Oh, da hat man früher mal reingeschmult. Das war immer so aufregend. Das war wie so das Tor in eine andere Welt, wenn so ein Spalt sich geöffnet hat.
0: Ja, ja. Und der Moment, das Abwarten so, wenn man klopft. Oh Gott, habe ich jetzt was falsch gemacht? Wer kommt da jetzt aus der Tür?
1: Nein, ihr macht alles richtig.
0: Liebe Eltern, beantwortet die Frage richtig und gewinnt für eure Kids die ganze Woche ein Gravitrax Microset. Das ist wirklich knallbunt und perfekt für unterwegs, passt in jede Tasche.
1: Ruft jetzt an 0331 76 mal die 2. Vom Wochenende noch eine Überraschung für die Kids.
0: Ja.
1: Mitmachregeln auf radioteddy.de. 0331 76 mal die 2. Gewonnen wird auch gleich um 8.40 Uhr bei Kinderwissen Elternquissen. Sommer.
0: Spaß.
1: Sonnenschein.
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1: Kurz vor 8 am Freitag, ihr hört Radio Teddy. Guten Morgen.
0: Hallo, guten Morgen.
1: Und jetzt die Radio Teddy Nachrichten mit Angie. Guten Morgen auch dir.
17: Guten Morgen. Licht aus, heißt es heute Abend in vielen Städten bei der Earth Night. So heißt eine große Umweltschutzaktion. Bei der Earth Night sind am Abend alle aufgerufen, das Licht draußen ab dem Einbruch der Dunkelheit für eine ganze Nacht lang abzuschalten. Zu viel Licht in der Nacht ist vor allem für nachtaktive Tiere ein großes Problem. Und nicht nur zu Hause, sondern auch an großen Gebäuden wird das Licht ausgeknipst. Und welche Orte in ganz Deutschland mitmachen, das weiß jetzt Hanna.
18: In ganz Deutschland nehmen Städte und Gemeinden an der Aktion teil. In Kassel in Hessen bleiben zum Beispiel viele Kirchen dunkel. In manchen Städten gibt es auch nächtliche Führungen.
17: Danke, Hanna. Und mehr Infos zur weltweiten Lichtausknips-Aktion gibt's auf earth-night.info. An diesem Wochenende öffnen sich sonst fest verschlossene Türen und wir können einen seltenen Blick in historische Gemäuer werfen. In ganz Deutschland ist am Sonntag der Tag des offenen Denkmals. Kirchen, Schlösser, Burgen oder auch alte Fabrikgebäude können dann besucht werden. Und noch kurz zum Sport. Die deutschen Basketballerinnen haben es geschafft. Sie stehen im WM-Halbfinale. Am Abend siegten sie 93-74 gegen Belgien. Morgen geht's dann gegen Frankreich ran. Und in der Fußball-Champions League haben die Bayern deutlich mit 5-0 gegen Bodo Glimt aus Norwegen gewonnen. Soweit die Meldungen und die Radio-Teddy-Nachrichten. 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
17: An diesem Wochenende rollt die letzte große Ferienreisewelle durchs Land. In Baden-Württemberg und Bayern enden die Sommerferien. Vor allem auf den Strecken aus und in Richtung Süden kann es also länger dauern. Allen unterwegs, gute Fahrt.
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1: Spätsommerlich mit Sonne und trocken starten wir Richtung Wochenende. Hier bei uns in Mecklenburg-Vorpommern heute bis zu 19 Grad. Morgen ähnliches Wetter und am Sonntag gibt's die Regenparty. Magdalena 11, dein Anziehtipp für den Morgen?
23: Fließjacken, weil die kann man auf und zu machen.
1: Top, und sobald die Temperaturen oben sind, könnt ihr die Jacke auch ausziehen.
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1: Guten Morgen!
0: Hallo!
25: Ja, danke schön!
26: Danke!
1: 333 Euro von Radio Teddy, auch für eure Familie. Jeden Morgen 7.07 Uhr und auch nochmal 8.08 Uhr. Macht jetzt schnell mit über radioteddy.de und achtet in 5 Minuten auf euren Namen! Yes.

0: Start ins Wochenende mit der Radio City Morgenshow. 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
1: Mitgemacht auf radioteddy.de hat auch Tamara Müller mit Sohn Jason aus Berlin-Köpenick. Tamara, ruf jetzt an. 10 Minuten hast du Zeit. 0331 7 und 6 mal die 2. Mitmachregeln auf radioteddy.de. 0331 7 und 6 mal die 2.
0: Tamara
1: Müller und Sohn Jason aus Berlin-Köpenick. Holt euch die 333 Euro ab, hier bei Radio Teddy.

0: Guten Morgen.
1: Guten Morgen am Freitag, 8.14 Uhr, die Radio Teddy Morgenshow hier mit Christina und Basti.
0: Hallo und gute Fahrt Richtung Wochenende. Gleich jetzt hier mit Sarah Larsen und Lush Life. Und vorher, Christina, du hast noch irgendwie so ein bisschen was im Gesicht, wollte ich sagen.
1: Nein, aber danke. No, sag das nicht. Es ist heute Morgen passiert. Ich wollte einfach mein Zuhause verlassen. Also ich war innen, wollte nach draußen, mach die Tür auf und laufe durch ein Spinnennetz.
0: Natürlich, die war auch vor dir wach.
1: Ja.
0: Und hat schon gesponnen.
1: Oh, na hör auf, sag das nicht. Also die sind ja aktuell ja auch wieder unterwegs oder wollen gern zu uns rein, weil es draußen am Morgen in der Nacht doch ein bisschen frisch ist.
0: Wollen wir einfach nochmal Danke sagen an alle, die früh aufstehen und für die anderen die Spinnennetze schon im Gesicht haben? Ja, weiß ich ja nicht.
1: Im Zuge dessen klären wir gleich, warum können Insekten eigentlich fliegen? 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Gleich in 3 Minuten.

0: Guten Morgen am Freitag, Hallöchen. 8.18 Uhr, die Radio-Teddy-Morgenshow hier an eurer Seite. Und liebe Eltern, es ist gleich soweit. Mit der richtigen Antwort gewinnt ihr für eure Kids bei Kinderwissen Elternquizzen in 20 Minuten.
1: Vorher gibt's Superstar-Lieblingsmusik fürs Familienauto, gleich gute Fahrt mit Taylor Swift. Und vorher lüften wir die Geheimnisse der Insekten.
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3: Mit Nils, hallo. Und wir haben diese neue Frage hier.
4: Ich bin der Kevin, 10. Meine Frage ist, warum fast alle Insekten fliegen?
3: Insekten waren vor rund 320 Millionen Jahren die ersten Tiere auf der Erde, die Flügel entwickelten. Sie fliegen, um Nahrung zu finden, vor Feinden zu fliehen, den Partner für die Fortpflanzung zu suchen oder neue Lebensräume zu finden. Und viele Insekten erfüllen durch das Hin- und Herfliegen auch eine wichtige Aufgabe. Denn die Insekten bestäuben die Pflanzen. Pflanzen können ja nun mal nicht durch die Gegend spazieren, zu anderen Pflanzen und sagen, hey, wollen wir zusammen kleine Babypflanzen in die Welt setzen? Genau das übernehmen aber die Bienen und viele andere Insekten. Ihre Flügel bestehen aus elastischem Chitin. Dank starker Flugmuskeln schlagen sie die Flügel sehr schnell, wodurch sie sogar in der Luft stehen oder rasant die Richtung wechseln können.
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1: Oh ja.
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10: Hallo, hier ist Angie, eure Radio Teddy-Reporterin. Felix, Luda, Rocco und Co. gehören zu den größten an Land lebenden Raubtieren und sind hier bei uns in Mecklenburg-Vorpommern zu finden. Sie sind Braunbären und leben im Bärenwald Müritz. Dort können gerettete Braunbären wie in freier Wildbahn Höhlen buddeln und im Wasser planschen.
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3: Und jetzt der verrückte Tierfakt der Stunde.
18: Strauße haben größere Augen als Gehirne. Kein Witz, ihre riesigen Augen helfen ihnen dabei, Feinde schon von weit weg zu entdecken. Schlau gemacht.

0: kurz vor 8:30 am Freitag. Guten Morgen.
1: Hallo, guten Morgen.
0: Radio Teddy hier. Und auch Kollegin Angie mit den wichtigsten Meldungen des Morgens.
2: Ja, guten Morgen. Licht aus, heißt es heute Abend in vielen Städten bei der Earth Night. In vielen deutschen Städten wird es heute Nacht also extra dunkel. Mit dieser Umweltaktion soll auf zu viel Lichtverschmutzung aufmerksam gemacht werden. Am Wochenende öffnen sich Türen, die sonst das ganze Jahr über fest verschlossen sind. Zum Tag des offenen Denkmals können wir alte Kirchen, Schlösser und Burgen besuchen. Und noch kurz zum Sport. Die deutschen Basketballerinnen haben es geschafft. Am Abend haben sie 93-74 gegen Belgien gewonnen. Morgen geht's dann im WM-Halbfinale gegen Frankreich ran.
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2: An diesem Wochenende rollt die letzte große Ferienreisewelle durchs Land. In Baden-Württemberg und Bayern enden die Sommerferien. Vor allem auf den Strecken aus und in Richtung Süden kann es also länger dauern. Allen unterwegs, gute Fahrt.
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0: Spätsommerlich mit Sonne und trocken starten wir Richtung Wochenende. Hier bei uns in Mecklenburg-Vorpommern heute bis zu 19 Grad. Morgen ähnliches Wetter und am Sonntag gibt's die Regenparty. Magdalena 11, dein Anziehtipp für den Morgen?
6: Fließjacken, weil die kann man auf und zu machen.
0: Top, und sobald die Temperaturen oben sind, könnt ihr die Jacke auch ausziehen.
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0: Guten Morgen. Wie heißt der Raum, in dem Lehrkräfte ihre Pausen verbringen? Die Auflösung gleich bei Kinderwissen Elternquizzen in 10 Minuten.
1: Und vorher Superstar Power fürs Familienauto. The one and only. Hier ist Taylor Swift.

0: Gute Fahrt Richtung Wochenende. Hallo, die Radiostätte Morgen schon läuft. Christina und Basti an eurer Seite. Und gleich noch Sunnyboy Nico Santos in der Playlist mit seinem aktuellen Hit.
1: Und wir haben auch noch Mama Christina, die tritt für ihre Kids jetzt an.
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1: Jetzt quizzen wir mit Christina für ihre Kids Victoria oder ihre Tochter Victoria aus Potsdam in Brandenburg. Guten Morgen.
3: Morgen.
4: Guten Morgen.
1: Was plant ihr Schönes fürs Wochenende?
4: Chillen.
1: Ja, das ist Luxus. Einfach.
4: Ja, also nachdem die Schule wieder angefangen hat, müssen wir uns noch ein bisschen davon erholen, ehrlich gesagt.
1: Ja, ich verstehe es, Dito. Einfach mal schön, keine To-Do-Liste zu haben und spontan zu schauen, was man machen kann.
4: Absolut.
0: Ja, super, jetzt habe ich hier zwei Christinas, die beide chillen wollen. Also es ist ja...
4: Ganz genau.
0: Okay. Was fängt mit C an, Christina und chillen? Ich merke schon, okay.
1: Was, du bist ja nur neidisch.
0: Ja, ja, ja.
1: So. Christina, du kriegst eine Frage aus dem Bereich Schule, passend zum Schulstart. Wie heißt der Raum, in dem die Lehrkräfte ihre Pausen verbringen?
4: Das ist das Lehrerzimmer.
1: Und das ist... Richtig!
0: Jawohl, herzlichen Glückwunsch! 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Also da haben die Kids ganz viel Spaß.
4: Mega, danke schön und allen ein schönes Wochenende.
1: Danke, ebenfalls.
0: Auch.
1: Und wir schicken euch am Montag dann ins Kino. Und ihr, liebe Eltern, tretet für eure Kids an bei Kinderwissen, Elternquissen.
0: Und jetzt gute Fahrt mit Nico Santos bei Radio Teddy. Das sind coole Hits für Eltern und Kids.

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0: 44, Freitagmorgen und an eurer Seite die Radio Teddy Morgenshow mit Christina und Basti.
1: Hallo, guten Morgen.
0: Guten Morgen. Basti liebt Kuchen. Ja. Und er sucht jetzt weitere Gründe oder Situationen, in denen er Kuchen essen kann. Ja, nicht nur an Geburtstag.
1: Wochenende heißt für mich Kuchen essen. Das ist eine Symbiose. Das gehört zusammen wie Yin und Yang, wie Basti und Christina, wie Bibi und Tina. Am Wochenende gibt's Kuchen und ich brauche da dringend Gründe, weil einfach so geht ja gefühlt nicht mehr. Laura aus dem Radio-Teddy-Team, bitte, gib mir einen Grund, Kuchen zu essen am Wochenende.
2: Also mein Grund für dieses Wochenende ist, dass ich zu viele Pflaumen aus unserem Garten übrig habe und deswegen werde ich Pflaumenkuchen machen.
1: Oh, super.
2: Vielleicht kriegst du was ab.
1: Oh, ich wollte gerade sagen, wo sind die Pflaumen? Hast du die mitgebracht?
2: Nee, ich muss sie ja noch backen.
1: Ach so, ja, dann am Montag spätestens.
2: Okay,
1: nach dem Wochenende direkt weiter essen. Hanna aus dem Radio-Teddy-Team, auch im Studio, erzähl.
2: Ja, ich treffe mich zu einer Kuchenparty am Samstag, ganz einfach. Selbst backt man immer nur einen Kuchen und dann hat man nur einen zur Auswahl. Aber wenn sich alle treffen, jeder bringt einen Kuchen mit, dann hat man ganz viele verschiedene auf einmal.
0: Eine Kuchenparty, davon habe ich noch nie gehört.
2: Macht Spaß, auf jeden Fall. Und ist lecker.
0: Ich habe meine Zutaten-Einkaufsliste jetzt fertig.
1: Ja, ich habe bloß noch keine Einladung jetzt gerade von dir bekommen, aber
2: kommt noch.
1: Ich nehme es nicht persönlich. Können wir jetzt einfach Musik hören? Bitte.

0: Ja, die Realität im Morgenshow mit Christina und Basti. Und jetzt haben wir gerade eben noch vor Simon sagt, so viel über Kuchen gesprochen, da fällt Christina ein. Ach Mensch, ich muss ja auch einen backen.
1: Ja, aber das erste Mal werde ich keins backen. Meine jüngere Tochter hat Geburtstag an diesem Wochenende. Ah. Und mein Mann wird backen, weil ich ja unterwegs bin.
0: Ja, und wird das was?
1: Bestimmt. Ich bin gespannt.
0: Liebe Grüße an alle Eltern und alle Familien, wo auch noch ein Geburtstagskuchen gebacken werden muss. Wir begleiten euch mit Miley Cyrus, jetzt End of the World.

0: Das ist euer Start ins Wochenende mit der Radio Teddy Morgenshow. Christina und Basti an eurer Seite. Hallo.
1: Guten Morgen.
0: Ja, hier, Arme hoch bei Christina.
1: Stimmt, ihr seht das ja leider nicht. Ich habe meine Arme oben, ich bin auch bereit.
0: Ja, sehr gut.
1: Aber bleiben wir erstmal hier und jetzt, damit ihr auch ganz entspannt ins Wochenende kommt. Vielleicht stehen ja auch noch Hausaufgaben an. Mathe-Hausaufgaben. Das ist so der Moment, wo meine Tochter und ich... Sie sagt, wir machen das anders. Ich sag, ich habe das immer so gemacht. Mensch, jetzt finden wir einen gemeinsamen Nenner. Tipps gegen diesen Hausaufgabenfrust und für mehr Frieden beim Hausaufgaben machen und unterstützen. Gleich um 9.15 Uhr in 20 Minuten bei Kollegin Sandra.
0: Und Lieblingsmusik, die Beats von David Guetta und Jennifer Lopez. Save Me Tonight.
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3: Mit Angie, Hallöchen. Vor Millionen von Jahren stapften die Giganten der Urzeit übers Land und Forschende finden noch heute ihre Überbleibsel, die ihr in Museen entdecken könnt. Hier bei uns in Mecklenburg-Vorpommern erwachen im Dinosaurierland auf Rügen die Riesenechsen sogar zum Leben. Auf einem spannenden Erlebnispfad geht's durch die Geschichte von T-Rex, Spinosaurus, Triceratops und Co. Und gut aufgepasst, einige Dinos können sich sogar bewegen und brüllen. Werdet zu Archäologen und geht auf Fossiliensuche oder stellt euer Dino-Wissen beim Dino-Quiz unter Beweis. Mehr Infos gibt's auf dinosaurierland-rügen.de. Noch mehr Tipps für Kids für euch zum Nachhören bei Radio Teddy Plus.
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5: Kinderzähne mit fester Zahnspange brauchen besonders gründliche Pflege. Speisereste bleiben leicht hängen und die Zähne sind empfindlicher für Karies. Am besten nach jeder Mahlzeit putzen und zusätzlich Zahnzwischenräume und Brackets mit speziellen Interdentalbürsten reinigen. Lose Zahnspangen am besten vor dem Essen herausnehmen und nach dem Zähneputzen gereinigt wieder einsetzen. So bleiben die Zähne gesund und die Zahnspange sorgt ohne Probleme für ein schönes Lächeln.
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19: Und jetzt der Radio Teddy Familienspartipp der Stunde. Regionale und saisonale Produkte kaufen ist günstiger. Also statt teure Tomaten, Paprika oder Gurken im Herbst zu kaufen, greift lieber zu Porree, Möhren und zum Kohl.

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1: Mit Angie Klaft. Hallo zusammen. Ins Wahllokal gehen, ein Kreuzchen setzen und so für die Zukunft Berlins abstimmen. Noch heute können alle Kinder und Jugendlichen unter 16 Jahren in Berlin ihre Stimme symbolisch für die Abgeordnetenhauswahl abgeben und so mal ausprobieren, wie eine demokratische Wahl abläuft. Dafür gibt es in der ganzen Stadt Wahllokale, zum Beispiel in Kitas, Schulen und Vereinen. Am Wochenende werden alle Stimmzettel ausgezählt und am Montag gibt es dann das Ergebnis, welche Parteien Kinder und Jugendliche wählen würden. Licht aus, heißt es heute Abend in vielen Städten bei der Earth Night. So heißt eine große Umweltschutzaktion. Bei der Earth Night sind am Abend alle aufgerufen, das Licht draußen ab dem Einbruch der Dunkelheit für eine ganze Nacht lang abzuschalten. Zu viel Licht in der Nacht ist vor allem für nachtaktive Tiere ein großes Problem. Und nicht nur zu Hause, sondern auch an großen Gebäuden wird das Licht ausgeknipst. Mehr Infos zur weltweiten Lichtausknipsaktion gibt's auf earth-night.info. Und nach der Earth Night öffnen sich dann am Wochenende Türen, die sonst das ganze Jahr über fest verschlossen sind. In ganz Deutschland ist am Sonntag der Tag des offenen Denkmals. Da können wir unter anderem jahrhundertealte Kirchen, Schlösser, Burgen oder Fabrikgebäude besuchen. Welche Denkmäler in eurer Nähe mit dabei sind, könnt ihr ganz einfach auf tagdesoffenendenkmals.de nachschauen. Soweit die Meldungen und die Radio-Teddy-Nachrichten. 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
1: An diesem Wochenende rollt die letzte große Ferienreisewelle durchs Land. In Baden-Württemberg und Bayern enden die Sommerferien. Vor allem auf den Strecken aus und in Richtung Süden kann es also länger dauern. Allen unterwegs, gute Fahrt!
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3: Frisch am Morgen und spätsommerlich am Nachmittag. Was für ein schöner Start ins Familienwochenende hier bei uns in Mecklenburg-Vorpommern. Um die 20 Grad heute, morgen auch, dazu trocken mit Sonne und Wolken. Bestes Brettspielwetter für drinnen.
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3: 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Und mein Thema in dieser Woche, Hausaufgaben. Läuft ja manchmal alles glatt und manchmal eskaliert der Nachmittag ja in Tränen, Wut und Streit. Radio Teddy Schulexpertin Viola Patricia Herrmann erklärt, wann wir Eltern besser durchatmen sollten und wann es wirklich Zeit ist, Hilfe von außen zu holen. Gleich um 9.15 Uhr. So, und jetzt einfach mal 10 Minuten nichts machen und dabei kein schlechtes Gewissen haben. Dafür ist dieser Song jetzt hier da.

0: Ich wünsche euch einen wunderschönen Freitag. Schön, dass bei euch wieder Radio Teddy läuft. Wir spielen coole Hits für Eltern und Kids und ich verspreche euch, gleich tanzen wir zusammen ins Wochenende. Vorher reden wir aber nochmal über das Thema Hausaufgaben. Die können ja wirklich echt Nerven kosten, ne? Nicht nur unsere Kinder, sondern auch uns. Denn erst sitzen wir die ganze Zeit daneben, versuchen zu erklären und zu helfen. Dann wird's vielleicht lauter, dann wird's vielleicht noch lauter, dann fließen vielleicht die ersten Tränen und plötzlich dreht sich der ganze Nachmittag nur noch darum. Und viele von uns Eltern kennen das sicherlich. Eigentlich wollte man nur entspannt bleiben und schwupps ist man schon wieder mittendrin im Hausaufgabenstreit. Und genau für solche Situationen hat unsere Radio Teddy Bildungsexpertin Viola Patricia Herrmann einen Rat.
1: Hilfe suchen. Wenn es wirklich heult und tobt und Streit gibt, dann sind wir an einem Punkt angekommen, wo das Familienleben auch so sehr beeinträchtigt ist und darunter leidet. Dann würde ich mir externe Hilfe suchen. Definitiv. Also wenn das mal ist, ein Kind ärgert sich oder hat auch mal einen Wutausbruch, dann ist das so. In dem Fall würde ich erstmal den Eltern raten, einen Schritt zurückzugehen, die Sache abkühlen zu lassen. Aber wenn es häufiger vorkommt, dann würde ich mir auch externe Hilfe holen. Weil die Schule hat eh oft einen Einfluss auf unser Familienleben. Ich glaube, das kennen wir alle. Oft mehr, als wir uns wünschen, aber das ist nicht so wirklich steuerbar. Aber wenn es dann nur noch negativ ist, so kann man nicht die nächsten Schuljahre verbringen. Diesen Kreis muss man durchbrechen und das geht meistens nur mit Beratung von außen.
0: Und wenn die Hausaufgaben dann doch endlich geschafft sind, dann zur Belohnung ein Eis. Na, nur so eine halb gute Idee, sagt unsere Radio Teddy Schulexpertin, warum Belohnungen für Noten nicht zur Routine werden sollten. Ihr hört's in einer knappen halben Stunde. Und ich hab's ja am Anfang versprochen, wir tanzen gemeinsam ins Wochenende. Und damit starten wir jetzt in 3, 2, 1.

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1: Mit Nils, hallo. Paul ist morgens immer als erster wach. Nele will immer noch weiter schlafen. Es gibt Frühaufsteher und Langschläfer. Woran liegt das? Schuld daran sind in vielen Fällen die Erbanlagen. Denn in jedem von uns steckt eine Eule oder eine Lerche. So nennen es zumindest die Wissenschaftler. Denn Eulen sind nachtaktiv und Lerchen die Frühaufsteher. Und im Bauplan eines Menschen ist festgelegt, ob er eine Lerche oder eine Eule ist. Also ein gut gelaunter Frühaufsteher und Frühmüdewerder oder ein Nicht-Einschlafen-Könner und morgens nicht aus dem Bett kommer. Im Laufe der Zeit verschiebt sich das alles ein bisschen. Jugendliche werden automatisch ein bisschen mehr Eule und später werden alle ein bisschen mehr Lerche. Übrigens, je älter wir werden, desto weniger Schlaf brauchen wir.
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5: Hallo, hier ist Angie, eure Radio Teddy-Reporterin. Er lehrte den Reichen das Fürchten und erbeutete viele Schätze. Der Pirat Klaus Störtebeker. Im 14. Jahrhundert segelte er über die Ost- und Nordsee und eine Legende besagt sogar, dass er hier bei uns in Mecklenburg-Vorpommern geboren wurde. Er soll sehr mutig und clever gewesen sein.
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1: Frisch am Morgen und spätsommerlich am Nachmittag. Was für ein schöner Start ins Familienwochenende hier bei uns in Mecklenburg-Vorpommern. Um die 20 Grad heute, morgen auch, dazu trocken mit Sonne und Wolken. Bestes Brettspielwetter für drinnen.
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0: Und garantiert nur bei uns das Radio Teddy Anziehwetter mit Christina. 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
1: Belohnungen für Mathe und Deutsch, ja oder nein? Die Radio Teddy Schulexpertin zeigt, wie wir Eltern unsere Kinder motivieren können, ohne dass Hausaufgaben zum reinen Tauschgeschäft werden. Aber auch, wann kleine Extras tatsächlich vollkommen okay sind. Sprechen wir gleich drüber. In rund 8 Minuten. So, und jetzt noch ein bisschen aufräumen, dabei Musik aufdrehen und so tun, als wenn das Wellness wäre. Los geht's!

0: Hallöchen bei Radio Teddy. Schön, dass ihr wieder eingeschaltet habt an diesem Freitag. Und die ganze Woche haben wir uns mit dem Thema Hausaufgaben beschäftigt. So, und jetzt ist Freitag und wir haben die Hausaufgaben geschafft. Und dann gibt's gleich ein Eis zur Belohnung, weil die Kinder so toll gearbeitet haben. Klingt nett, dennoch ist da unsere Radio Teddy Bildungsexpertin Viola Patricia Herrmann kritisch.
1: Letztlich sind Hausaufgaben einfach ein Teil, der zumindest heute noch zur Schule gehört. Das muss einfach erledigt werden, genauso wie wir Erwachsenen auch Aufgaben zu erledigen haben, die uns oft vielleicht keinen Spaß machen, die aber leider unabdingbar sind. So ist es dann manchmal auch bei Hausaufgaben. Das heißt, wenn ich mein Kind regelmäßig dafür belohne, dann kommt ja auch eine gewisse Erwartungshaltung. Ja, ich kriege immer was, wenn ich irgendwas leiste. Wenn mein Kind hingegen vielleicht ein Projekt hat und ich merke, es hat jetzt zu Hause eine ganz tolle Präsentation erarbeitet oder ein super Plakat oder auch am Computer was Tolles gemacht und ich merke, boah, da hat es sich ja richtig mal reingehangen und die Sonne scheint, dann kann man auch mal sagen, weißt du was, ich finde, du hast so super gearbeitet, ich habe jetzt richtig Lust, mit dir ein Eis essen zu gehen. Weil dann freut sich das Kind natürlich auch und dann ist die Belohnung aber eine ganz unerwartete, wirklich für ein motiviertes Verhalten und das kann man natürlich auch gerne mal machen, aber nicht regelmäßig.
0: Radio Teddy Bildungsexpertin Viola Patricia Herrmann war das. 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
0: Drei Stimmen, eine Mission. R&B-Girl-Groups zurück an die Spitze bringen. Flo aus London, das sind drei Mädels und spätestens seit ihrem Brit Award als Rising Star und der Grammy-Nominierung für ihr Debütalbum gehören sie zu den spannendsten Acts der aktuellen Pop- und R&B-Szene. Jetzt gibt's neue Musik von ihnen. 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
3: Mit Angie. Hallöchen. Heute machen wir Waffeln mal anders. Und unsere Geheimzutaten sind Karotten. Als erstes müsst ihr 80 Gramm Butter mit einem Teelöffel Zucker und 3 Eiern verrühren. Anschließend gebt ihr 120 Gramm Haferflocken, 50 Gramm Mandeln, Mehl und 150 Milliliter Orangensaft hinzu. Lasst euren Teig für 10 Minuten ruhen, schält 150 Gramm Karotten und raspelt sie schön klein. Rührt sie dann mit in den Teig, schnappt euch euer Waffeleisen und schon geht's los mit Backen. Passt aber schön auf, dass ihr euch nicht am Waffeleisen verbrennt, und fertig sind die Karottenwaffeln. Noch mehr Tipps für Kids für euch zum Nachhören bei Radio Teddy Plus.
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3: Mit Angie Klaft. Hallo zusammen. Ins Wahllokal gehen, ein Kreuzchen setzen und so für die Zukunft Berlins abstimmen. Noch heute können alle Kinder und Jugendlichen unter 16 Jahren in Berlin ihre Stimme symbolisch für die Abgeordnetenhauswahl abgeben und so mal ausprobieren, wie eine demokratische Wahl abläuft. Dafür gibt es in der ganzen Stadt Wahllokale, zum Beispiel in Kitas, Schulen und Vereinen. Am Wochenende werden alle Stimmzettel ausgezählt und am Montag gibt es dann das Ergebnis, welche Parteien Kinder und Jugendliche wählen würden. Licht aus, heißt es heute Abend in vielen Städten bei der Earth Night. So heißt eine große Umweltschutzaktion. Bei der Earth Night sind am Abend alle aufgerufen, das Licht draußen ab dem Einbruch der Dunkelheit für eine ganze Nacht lang abzuschalten. Zu viel Licht in der Nacht ist vor allem für nachtaktive Tiere ein großes Problem. Und nicht nur zu Hause, sondern auch an großen Gebäuden wird das Licht ausgeknipst. Mehr Infos zur weltweiten Lichtausknipsaktion gibt's auf earth-night.info. Und nach der Earth Night öffnen sich dann am Wochenende Türen, die sonst das ganze Jahr über fest verschlossen sind. In ganz Deutschland ist am Sonntag der Tag des offenen Denkmals. Da können wir unter anderem jahrhundertealte Kirchen, Schlösser, Burgen oder Fabrikgebäude besuchen. Welche Denkmäler in eurer Nähe mit dabei sind, könnt ihr ganz einfach auf tagdesoffenendenkmals.de nachschauen. Soweit die Meldungen und die Radio Teddy Nachrichten. 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
3: An diesem Wochenende rollt die letzte große Ferienreisewelle durchs Land. In Baden-Württemberg und Bayern enden die Sommerferien. Vor allem auf den Strecken aus und in Richtung Süden kann es also länger dauern. Allen unterwegs, gute Fahrt.
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16: Frisch am Morgen und spätsommerlich am Nachmittag. Was für ein schöner Start ins Familienwochenende hier bei uns in Mecklenburg-Vorpommern. Um die 20 Grad heute, morgen auch, dazu trocken mit Sonne und Wolken. Und am Sonntag bestes Brettspielwetter für drinnen.
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16: 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Ja, und aus Bibi und Tina werden ab jetzt Basti und Christina die Radio Teddy Morgenshow auf dem Reiterhof. Warum eure Kids bei dieser neuen Challenge eine wichtige Rolle spielen, das hört ihr gleich in 10 Minuten. Und für alle, die gerade konzentriert arbeiten und eigentlich nur noch einen guten Song brauchen, bitteschön.
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0: Ihr wisst, was gut ist, es läuft Radio Teddy bei euch. Und so, jetzt ist es endlich raus. Bibi und Tina bekommen Konkurrenz und zwar aus dem Radio Teddy Morgenshow-Studio. Basti und Christina gehen auf den Reiterhof. Aber bevor die beiden dort auf Pferd, Pony und Co. treffen, muss ich als ausgewiesene Pferdeexperte natürlich erstmal den Pferdetüff machen. Ha! Christina, bei dir mache ich mir wenig Sorgen, dass du da unter die Hufe kommst. Du hast schon Vorwissen, ne?
1: Genau, das baut aber gerade Druck auf. Also ich habe fast alle Hörspiele gehört. Ich habe die Filme mir angeschaut, die Serie und war selbst ja auch mit dir schon mal auf dem Pferdehof.
0: Und du hast auch schon mal auf dem Pferd gesessen.
1: Ja.
0: Ja, so Basti. Und du schon mal auf dem Pferd gesessen?
2: Bisher noch nicht und ich habe riesen Respekt vor diesen Tieren. Sie sind groß, sie sind 10-mal so schwer wie ich. Oh Gott, ich habe wirklich jetzt schon Puls.
0: Okay, dann machen wir jetzt mal schnell einen Kurztest.
2: Ja.
0: Wie heißen die langen Haare, die einem Pferd oben aus dem Hals wachsen?
2: Lange Haare?
0: Erste Antwort falsch, es ist die Mähne.
2: Die Mähne, ach, stimmt.
0: Basti. Wie heißen die langen Haare am Pferdepopo?
1: Komm schon, Basti.
2: Die langen Haare am Pferdepopo? Das ist, ja. Ach, Schweif!
0: Ja! Sehr, sehr gut.
1: Wow.
0: Und welche drei Grundgangarten gibt es beim Pferd?
2: Trab, Schritt.
0: Ja.
2: Und Hopp, Hopp. Nee, Galopp. Galopp heißt es.
0: Yeah.
2: Galopp.
0: Sehr gut. Okay, also ich glaube, das wird spannend. Christina hat einen leichten Vorteil. Du hättest es gewusst alles, ne?
1: Ja, ich hätte es sofort gewusst. Aber ich freue mich jetzt. Es wird für Basti dann schwierig.
2: Das wird sehr aufregend.
0: Allerdings wisst ihr ja auch beide nicht, was ihr dort machen sollt. Denn die Aufgaben kommen diesmal nicht von euch beiden gegenseitig, sondern
1: von euch vom Radio.

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1: Mit Nils, hallo. Und wir haben diese neue Frage hier.
2: Ich bin der Kevin, 10. Meine Frage ist, warum fast alle Insekten fliegen?
1: Insekten waren vor rund 320 Millionen Jahren die ersten Tiere auf der Erde, die Flügel entwickelten. Sie fliegen, um Nahrung zu finden, vor Feinden zu fliehen, den Partner für die Fortpflanzung zu suchen oder neue Lebensräume zu finden. Und viele Insekten erfüllen durch das Hin- und Herfliegen auch eine wichtige Aufgabe. Denn die Insekten bestäuben die Pflanzen. Pflanzen können ja nun mal nicht durch die Gegend spazieren, zu anderen Pflanzen und sagen, hey, wollen wir zusammen kleine Babypflanzen in die Welt setzen? Genau das übernehmen aber die Bienen und viele andere Insekten. Ihre Flügel bestehen aus elastischem Chitin. Dank starker Flugmuskeln schlagen sie die Flügel sehr schnell, wodurch sie sogar in der Luft stehen oder rasant die Richtung wechseln können.
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7: Hallo, hier ist Angie, eure Radio Teddy-Reporterin. Im märchenhaften Schweriner Schloss hier bei uns in Mecklenburg-Vorpommern treibt sich ein sagenumwobenes Wesen herum. Das Petermännchen. Er ist ein kleiner Kobold, der mit Schwert, Laterne und Schlüsselbund über das Schloss als Schutzgeist wacht. Und das Petermännchen ist auch das Maskottchen von Schwerin.
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7: Und jetzt der Radio Teddy Familienspartipp der Stunde. Statt das teure Mineralwasser zu kaufen und zu schleppen, einfach das Wasser aus dem Wasserhahn trinken. Damit können Familien bis zu 1.000 Euro im Jahr sparen.

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1: Frisch am Morgen und spätsommerlich am Nachmittag. Was für ein schöner Start ins Familienwochenende hier bei uns in Mecklenburg-Vorpommern. Um die 20 Grad heute, morgen auch, dazu trocken mit Sonne und Wolken. Und am Sonntag bestes Brettspielwetter für drinnen.
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1: Eine 1 minus im Gedicht. Ich sag mal so, da ist Mama schon ein bisschen stolz. Mein Sohn hat beim Aufsagen nämlich richtig abgeliefert. Nur an einer ganz kleinen Sache hat es noch gehapert und dann gab es einen halben Punkt Abzug. Die Lautstärke. Und da gibt es tatsächlich einen ziemlich einfachen Elternhack. Ich verrate ihn euch in 10 Minuten. Und wenn ihr jetzt gerade was für euch ganz alleine macht, dann darf die Musik auch euch ganz alleine gehören. Wie dieser Song hier.
2: Hier bei uns in Mecklenburg-Vorpommern.

Der Vormittag läuft und bei euch läuft Radio Teddy, das Familienradio für den ganzen Tag. Sandra hier und in den Schulen werden ja jetzt schon fleißig Gedichte gelernt. Mein Sohn Hannes war gestern schon dran mit seinem Kartoffelkäfergedicht und hat eine 1- bekommen. Ich bin mächtig stolz. Er konnte es aber auch super und hat sich sogar selbst gemeldet. Den Tipp hat er übrigens von mir. Einfach mal mutig den Finger hoch und siehe da, klappt und macht auch noch einen guten Eindruck bei der Lehrerin. Den halben Punkt Abzug, den gab's wohl für die Lautstärke. Da war er ein bisschen leise. Und da gibt's wirklich einen kleinen Elternhack, den ich fürs nächste Mal auch ausprobieren werde. Das Gedicht zu Hause ruhig mal vom anderen Ende des Zimmers aufsagen lassen. Wenn ihr alles gut hören könnt, liebe Eltern, dann passt die Lautstärke auch. Und jetzt geht's auch um Lautstärke. Einfach mal den Regler ganz nach rechts drehen, sodass auch die im Auto neben euch an der Ampel

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3: Es gibt Songs, die machen einfach sofort gute Laune. Und dieser hier gehört definitiv dazu. Talk to You klingt nach Sonne, Feierabend und Füßen, die ganz automatisch mitwippen. Disco trifft nämlich hier auf Funk und haust dazu diese funky Gitarren und ein richtig warmer Groove. Also, wenn ihr gerade noch still sitzt, dann könnt ihr das jetzt gleich ändern. Hier kommt der Radio Teddy.

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4: Mit Angie. Hallöchen. Lachkrampf gefällig? Dann spielt doch mal mit euren Freunden Ich packe meinen Koffer in der Grimassen-Edition. Funktioniert wie Ich packe meinen Koffer, nur dass ihr euch statt Gegenstände Gesichtsausdrücke und Bewegungen merken müsst. Und je mehr Leute mitspielen, desto lustiger wird's. Der oder die Erste fängt zum Beispiel mit Zunge rausstrecken an und der oder die Zweite wiederholt das und fügt eine eigene neue hinzu und wuschelt sich zum Beispiel mit den Händen durch die Haare. Das geht immer so weiter, bis einer von euch etwas vergisst. Und am Ende bleibt der Grimassenkönig oder die Grimassenkönigin übrig. Noch mehr Tipps für Kids für euch zum Nachhören bei Radio Teddy Plus.
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26: Und jetzt der verrückte Tierfakt der Stunde.
27: Delfine schlafen mit halbem Gehirn. Eine Hälfte ruht, die andere

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1: Mit Angie Klaft. Hallo zusammen. Ins Wahllokal gehen, ein Kreuzchen setzen und so für die Zukunft Berlins abstimmen. Noch heute können alle Kinder und Jugendlichen unter 16 Jahren in Berlin ihre Stimme symbolisch für die Abgeordnetenhauswahl abgeben und so mal ausprobieren, wie eine demokratische Wahl abläuft. Dafür gibt es in der ganzen Stadt Wahllokale, zum Beispiel in Kitas, Schulen und Vereinen. Am Wochenende werden alle Stimmzettel ausgezählt und am Montag gibt es dann das Ergebnis, welche Parteien Kinder und Jugendliche wählen würden. Licht aus, heißt es heute Abend in vielen Städten bei der Earth Night. So heißt eine große Umweltschutzaktion. Bei der Earth Night sind am Abend alle aufgerufen, das Licht draußen ab dem Einbruch der Dunkelheit für eine ganze Nacht lang abzuschalten. Zu viel Licht in der Nacht ist vor allem für nachtaktive Tiere ein großes Problem. Und nicht nur zu Hause, sondern auch an großen Gebäuden wird das Licht ausgeknipst. Mehr Infos zur weltweiten Lichtausknipsaktion gibt's auf earth-night.info. Und nach der Earth Night öffnen sich dann am Wochenende Türen, die sonst das ganze Jahr über fest verschlossen sind. In ganz Deutschland ist am Sonntag der Tag des offenen Denkmals. Da können wir unter anderem jahrhundertealte Kirchen, Schlösser, Burgen oder Fabrikgebäude besuchen. Welche Denkmäler in eurer Nähe mit dabei sind, könnt ihr ganz einfach auf tagdesoffenendenkmals.de nachschauen. Soweit die Meldungen und die Radio-Teddy-Nachrichten. 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
1: An diesem Wochenende rollt die letzte große Ferienreisewelle durchs Land. In Baden-Württemberg und Bayern enden die Sommerferien. Vor allem auf den Strecken aus und in Richtung Süden kann es also länger dauern. Allen unterwegs, gute Fahrt!
2: Frisch am Morgen und spätsommerlich am Nachmittag. Was für ein schöner Start ins Familienwochenende hier bei uns in Mecklenburg-Vorpommern. Um die 20 Grad heute, morgen auch, dazu trocken mit Sonne und Wolken. Und am Sonntag bestes Brettspielwetter für drinnen.
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2: 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Immer um 7.07 Uhr und um 8.08 Uhr auf euren Namen achten. So, und so ein Like von Mama oder so ein Kommentar von Papa, und schon ist das Fremdschämen groß. Wie viel dürfen wir Eltern auf Social Media eigentlich mitgucken und wann werden wir zu digitalen Helikoptereltern? Genau darum geht's jetzt gleich im Radio Teddy Webcheck um 11.15 Uhr. Und falls ihr jetzt gerade den Mount Vacherest zusammenlegt, mit guter Musik wird's gleich ein bisschen weniger langweilig. Versprochen.
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0: Radio Teddy läuft bei euch, das Familienradio, für den ganzen Tag. Und wie wir Eltern es schaffen, zum Follower unserer Kids auf Social Media zu werden oder ob wir das lieber ganz sein lassen sollten, den Tipp gibt's jetzt.
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0: Eine Studie in den USA hat es ans Licht gebracht. Die Hälfte der befragten Mütter kontrollieren regelmäßig die Statusmeldungen und Posts ihrer Kinder in den sozialen Netzwerken. Einige haben sich dafür sogar extra ein Profil angelegt. Aber Experten raten dazu, dass wir immer auch das richtige Maß im Auge behalten sollen, denn sonst werden wir womöglich zu digitalen Helikoptereltern. Das Wichtigste ist, dass wir mit unseren Kindern über die Gefahren im Internet reden und es dann als besonderes Privileg ansehen, wenn wir den Kids auf sozialen Netzwerken folgen dürfen. Das ist nämlich sehr privat. Man stelle sich nur mal vor, dass unsere Eltern früher immer dabei gewesen wären, wenn wir mit unseren Freunden geschrieben und telefoniert hätten. Wenn wir also zum Follower unserer Kids werden dürfen, dann sollten wir uns mit jeglichen Reaktionen zurückhalten, denn nichts ist peinlicher als ein uncooler oder bemühter Kommentar von Mama und Papa. Und sollten wir als Follower nicht erwünscht sein, dann nicht persönlich nehmen und immer darum bemühen, dass wir mit den Kids gut

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2: Mit Nils, hallo. Es ist Altweibersommer. Und jetzt fragt Simon, was hat denn bitteschön der Altweibersommer mit alten Frauen zu tun? Der Altweibersommer hat mit alten Frauen gar nichts zu tun. Das Wort kommt vom Weiben. Das ist ein altes Wort für Fädenspinnen. Jetzt gerade weiben viele Spinnen ihre Flugfäden, an denen sie sich vom Wind durch die Gegend pusten lassen, damit sie schneller vorankommen. Und diese Flugfäden schimmern morgens in den Bäumen und auf den Wiesen silbrig. Und irgendwie haben diese Fäden einige Menschen an graue Haare erinnert. Und weil die Worte weiben für Fäden und Weib für Frau so ähnlich klingen, hat sich das im Sprachgebrauch vermischt. Und deswegen haben wir den Altweibersommer.
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5: Hallo, hier ist Angie, eure Radio Teddy-Reporterin. Felix, Luda, Rocco und Co. gehören zu den größten an Land lebenden Raubtieren und sind hier bei uns in Mecklenburg-Vorpommern zu finden. Sie sind Braunbären und leben im Bärenwald Müritz. Dort können gerettete Braunbären wie in freier Wildbahn Höhlen buddeln und im Wasser planschen.
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24: Katzenschnurren klingt nicht nur süß, es liegt auch in einem besonderen Frequenzbereich. Forschende vermuten, dass diese Schwingungen sogar Heilungsprozesse unterstützen können. Eine kleine Kuschelmaschine mit Soundeffekten dazu.

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1: Frisch am Morgen und spätsommerlich am Nachmittag. Was für ein schöner Start ins Familienwochenende hier bei uns in Mecklenburg-Vorpommern. Um die 20 Grad heute, morgen auch, dazu trocken mit Sonne und Wolken. Und am Sonntag bestes Brettspielwetter für drinnen.
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1: Kleine Durchsage an alle, die gerade im Kopf noch 5 Sachen gleichzeitig erledigen. Eine davon könnt ihr streichen. Einfach so. Dafür gibt's jetzt gleich die Lizenz zum Liegenlassen hier von Radio Teddy. Und welche heute dran ist, erfahrt ihr gleich in 10 Minuten. Und für die kleine Runde Sport, den Friseurtermin oder einfach mal ein bisschen Me-Time. Hier kommt Musik für euch.
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1: Radio Teddy läuft und manche Sachen erledigen sich ja leider nicht von allein. Aber manche Sachen müssen auch nicht heute erledigt werden.
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1: Im Kühlschrank stehen 5 angebrochene Sachen, 3 Dosen und irgendwas, was keiner mehr eindeutig identifizieren kann. Du könntest jetzt Inventur machen oder einfach die Tür wieder zumachen. Morgen sieht das alles bestimmt schon viel eindeutiger aus.
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3: Mit Angie, hallöchen. Vor Millionen von Jahren stapften die Giganten der Urzeit übers Land und Forschende finden noch heute ihre Überbleibsel, die ihr in Museen entdecken könnt. Hier bei uns in Mecklenburg-Vorpommern erwachen im Dinosaurierland auf Rügen die Riesenechsen sogar zum Leben. Auf einem spannenden Erlebnispfad geht's durch die Geschichte von T-Rex, Spinosaurus, Triceratops und Co. Und gut aufgepasst, einige Dinos können sich sogar bewegen und brüllen. Werdet zur Archäologin und geht auf Fossiliensuche oder stellt euer Dino-Wissen beim Dino-Quiz unter Beweis. Mehr Infos gibt's auf dinosaurierland-rügen.de. 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
1: Mit Angie Klaft. Hallo zusammen. Ins Wahllokal gehen, ein Kreuzchen setzen und so für die Zukunft Berlins abstimmen. Noch heute können alle Kinder und Jugendlichen unter 16 Jahren in Berlin ihre Stimme symbolisch für die Abgeordnetenhauswahl abgeben und so mal ausprobieren, wie eine demokratische Wahl abläuft. Dafür gibt es in der ganzen Stadt Wahllokale, zum Beispiel in Kitas, Schulen und Vereinen. Am Wochenende werden alle Stimmzettel ausgezählt und am Montag gibt es dann das Ergebnis, welche Parteien Kinder und Jugendliche wählen würden. Licht aus, heißt es heute Abend in vielen Städten bei der Earth Night. So heißt eine große Umweltschutzaktion. Bei der Earth Night sind am Abend alle aufgerufen, das Licht draußen ab dem Einbruch der Dunkelheit für eine ganze Nacht lang abzuschalten. Zu viel Licht in der Nacht ist vor allem für nachtaktive Tiere ein großes Problem. Und nicht nur zu Hause, sondern auch an großen Gebäuden wird das Licht ausgeknipst. Mehr Infos zur weltweiten Lichtausknipsaktion gibt's auf earth-night.info.
3: Und nach der Earth Night öffnen sich dann am Wochenende Türen, die sonst das ganze Jahr über fest verschlossen sind. In ganz Deutschland ist am Sonntag der Tag des offenen Denkmals. Da können wir unter anderem jahrhundertealte Kirchen, Schlösser, Burgen oder Fabrikgebäude besuchen. Welche Denkmäler in eurer Nähe mit dabei sind, könnt ihr ganz einfach auf tagdesoffenendenkmals.de nachschauen. Soweit die Meldungen und die Radio-Teddy-Nachrichten. 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
3: Hier bei uns auf den Straßen rollt gerade der Feierabendverkehr. Länger dauern kann es vor allem auch auf den Supermarktparkplätzen und an den Kassen. Obendrauf kommt auch noch die letzte große Ferienreisewelle. In Baden-Württemberg und Bayern enden die Sommerferien. Staugefahr gibt's an diesem Wochenende also auf den Strecken aus und in Richtung Süden. Allen unterwegs, gute Fahrt!
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15: Frisch am Morgen und spätsommerlich am Nachmittag. Was für ein schöner Start ins Familienwochenende hier bei uns in Mecklenburg-Vorpommern. Um die 20 Grad heute, morgen auch, dazu trocken mit Sonne und Wolken. Und am Sonntag bestes Brettspielwetter für drinnen.
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15: 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Und mein Thema in dieser Woche, Hausaufgaben. Läuft ja manchmal alles glatt und manchmal eskaliert der Nachmittag ja in Tränen, Wut und Streit. Radio Teddy Schulexpertin Viola Patricia Herrmann erklärt, wann wir Eltern besser durchatmen sollten und wann es wirklich Zeit ist, Hilfe von außen zu holen. Gleich um 9.15 Uhr. So, und jetzt einfach mal 10 Minuten nichts machen und dabei kein schlechtes Gewissen haben. Dafür ist dieser Song jetzt hier da.

0: Ich wünsche euch einen wunderschönen Freitag. Schön, dass bei euch wieder Radio Teddy läuft. Wir spielen coole Hits für Eltern und Kids und ich verspreche euch, gleich tanzen wir zusammen ins Wochenende. Vorher reden wir aber nochmal über das Thema Hausaufgaben. Die können ja wirklich echt Nerven kosten, ne? Nicht nur unsere Kinder, sondern auch uns. Denn erst sitzen wir die ganze Zeit daneben, versuchen zu erklären und zu helfen. Dann wird's vielleicht lauter, dann wird's vielleicht noch lauter, dann fließen vielleicht die ersten Tränen und plötzlich dreht sich der ganze Nachmittag nur noch darum. Und viele von uns Eltern kennen das sicherlich. Eigentlich wollte man nur entspannt bleiben und schwupps ist man schon wieder mittendrin im Hausaufgabenstreit. Und genau für solche Situationen hat unsere Radio Teddy Bildungsexpertin Viola Patricia Herrmann einen Rat.
1: Hilfe suchen. Wenn es wirklich heult und tobt und Streit gibt, dann sind wir an einem Punkt angekommen, wo das Familienleben auch so sehr beeinträchtigt ist und darunter leidet. Dann würde ich mir externe Hilfe suchen. Definitiv. Also wenn das mal ist, ein Kind ärgert sich oder hat auch mal einen Wutausbruch, dann ist das so. In dem Fall würde ich erstmal den Eltern raten, einen Schritt zurückzugehen, die Sache abkühlen zu lassen. Aber wenn es häufiger vorkommt, dann würde ich mir auch externe Hilfe holen. Weil die Schule hat eh oft einen Einfluss auf unser Familienleben. Ich glaube, das kennen wir alle. Oft mehr, als wir uns wünschen, aber das ist nicht so wirklich steuerbar. Aber wenn es dann nur noch negativ ist, so kann man nicht die nächsten Schuljahre verbringen. Diesen Kreis muss man durchbrechen und das geht meistens nur mit Beratung von außen.
0: Und wenn die Hausaufgaben dann doch endlich geschafft sind, dann zur Belohnung ein Eis. Na, nur so eine halb gute Idee, sagt unsere Radio Teddy Schulexpertin. Warum Belohnungen für Noten nicht zur Routine werden sollten. Ihr hört's in einer knappen halben Stunde. Und ich hab's ja am Anfang versprochen, wir tanzen gemeinsam ins Wochenende. Und damit starten wir jetzt in 3, 2, 1.

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1: Mit Nils, hallo. Paul ist morgens immer als erster wach, Nele will immer noch weiter schlafen. Es gibt Frühaufsteher und Langschläfer. Woran liegt das? Schuld daran sind in vielen Fällen die Erbanlagen. Denn in jedem von uns steckt eine Eule oder eine Lerche. So nennen es zumindest die Wissenschaftler. Denn Eulen sind nachtaktiv und Lerchen die Frühaufsteher. Und im Bauplan eines Menschen ist festgelegt, ob er eine Lerche oder eine Eule ist. Also ein gut gelaunter Frühaufsteher und Frühmüdewerder oder ein Nicht-Einschlafen-Könner und morgens nicht aus dem Bett komme. Im Laufe der Zeit verschiebt sich das alles ein bisschen. Jugendliche werden automatisch ein bisschen mehr Eule und später werden alle ein bisschen mehr Lerche. Übrigens, je älter wir werden, desto weniger Schlaf brauchen wir.
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5: Hallo, hier ist Angie, eure Radio Teddy-Reporterin. Er lehrte den Reichen das Fürchten und erbeutete viele Schätze. Der Pirat Klaus Störtebeker. Im 14. Jahrhundert segelte er über die Ost- und Nordsee und eine Legende besagt sogar, dass er hier bei uns in Mecklenburg-Vorpommern geboren wurde. Er soll sehr mutig und clever gewesen sein.
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2: Und jetzt der Radio Teddy Familienspartipp der Stunde. Kräuter, Gemüse und Obst selber anbauen sieht schön aus und spart Geld. Zum Beispiel bei Basilikum oder bei Petersilie können Familien bis zu 40 Euro im Jahr sparen.

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1: Frisch am Morgen und spätsommerlich am Nachmittag. Was für ein schöner Start ins Familienwochenende hier bei uns in Mecklenburg-Vorpommern. Um die 20 Grad heute, morgen auch, dazu trocken mit Sonne und Wolken. Und am Sonntag bestes Brettspielwetter für drinnen.
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1: Hallöchen bei Radio Teddy. Schön, dass ihr wieder eingeschaltet habt an diesem Freitag. Und die ganze Woche haben wir uns mit dem Thema Hausaufgaben beschäftigt. So, und jetzt ist Freitag und wir haben die Hausaufgaben geschafft. Und dann gibt's gleich ein Eis zur Belohnung, weil die Kinder so toll gearbeitet haben. Klingt nett, dennoch ist da unsere Radio Teddy Bildungsexpertin Viola Patricia Herrmann kritisch.
3: Letztlich sind Hausaufgaben ein...
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1: Belohnungen für Mathe und Deutsch, ja oder nein? Die Radio Teddy Schulexpertin zeigt, wie wir Eltern unsere Kinder motivieren können, ohne dass Hausaufgaben zum reinen Tauschgeschäft werden. Aber auch, wann kleine Extras tatsächlich vollkommen okay sind. Sprechen wir gleich drüber. In rund 8 Minuten. So, und jetzt noch ein bisschen aufräumen, dabei Musik aufdrehen und so tun, als wenn das Wellness wäre. Los geht's!

0: Hallöchen bei Radio Teddy. Schön, dass ihr wieder eingeschaltet habt an diesem Freitag. Und die ganze Woche haben wir uns mit dem Thema Hausaufgaben beschäftigt. So, und jetzt ist Freitag und wir haben die Hausaufgaben geschafft. Und dann gibt's gleich ein Eis zur Belohnung, weil die Kinder so toll gearbeitet haben. Klingt nett, dennoch ist da unsere Radio Teddy Bildungsexpertin Viola Patricia Herrmann kritisch.
1: Letztlich sind Hausaufgaben einfach ein Teil, der zumindest heute noch zur Schule gehört. Das muss einfach erledigt werden, genauso wie wir Erwachsenen auch Aufgaben zu erledigen haben, die uns oft vielleicht keinen Spaß machen, die aber leider unabdingbar sind. So ist es dann manchmal auch bei Hausaufgaben. Das heißt, wenn ich mein Kind regelmäßig dafür belohne, dann kommt ja auch eine gewisse Erwartungshaltung. Ja, ich kriege immer was, wenn ich irgendwas leiste. Wenn mein Kind hingegen vielleicht ein Projekt hat und ich merke, es hat jetzt zu Hause eine ganz tolle Präsentation erarbeitet oder ein super Plakat oder auch am Computer was Tolles gemacht und ich merke, boah, da hat es sich ja richtig mal reingehangen und die Sonne scheint, dann kann man auch mal sagen, weißt du was, ich finde, du hast so super gearbeitet, ich habe jetzt richtig Lust, mit dir ein Eis essen zu gehen. Weil dann freut sich das Kind natürlich auch und dann ist die Belohnung aber eine ganz unerwartete, wirklich für ein motiviertes Verhalten und das kann man natürlich auch gerne mal machen, aber nicht regelmäßig.
0: Radio Teddy Bildungsexpertin Viola Patricia Herrmann war das. 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

0: 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Radio Teddy läuft bei euch das Familienradio für den ganzen Tag. Und hier gibt's als Wochenend-Push ein bisschen Kohle fürs Familienportemonnaie.
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0: 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Montag geht's weiter. Radio Teddy läuft bei euch und wir spielen nicht nur coole Hits für Eltern und Kids, sondern auch richtig super coole Hits für Eltern und Kids.
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0: So, und jetzt bitte einmal gedanklich Koffer packen, denn dieser Song will mit uns Richtung Sonne. Moving to the Sun, genau das, was der Titel verspricht. Gute Laune, Beats und ganz viel Sommerfeeling. Also, Sonnenbrille auf. Hier kommt Moving to the Sun.

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6: Mit Angie. Hallöchen. Heute machen wir Waffeln mal anders. Und unsere Geheimzutaten sind Karotten. Als erstes müsst ihr 80 Gramm Butter mit einem Teelöffel Zucker und 3 Eiern verrühren. Anschließend gebt ihr 120 Gramm Haferflocken, 50 Gramm Mandeln, Mehl und 150 Milliliter Orangensaft hinzu. Lasst euren Teig für 10 Minuten ruhen, schält 150 Gramm Karotten und raspelt sie schön klein. Rührt sie dann mit in den Teig, schnappt euch euer Waffeleisen und schon geht's los mit Backen. Passt aber schön auf, dass ihr euch nicht am Waffeleisen verbrennt, und fertig sind die Karottenwaffeln. 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
6: Mit Angie Klaft. Hallo zusammen. Ins Wahllokal gehen, ein Kreuzchen setzen und so für die Zukunft Berlins abstimmen. Noch heute können alle Kinder und Jugendlichen unter 16 Jahren in Berlin ihre Stimme symbolisch für die Abgeordnetenhauswahl abgeben und so mal ausprobieren, wie eine demokratische Wahl abläuft. Dafür gibt es in der ganzen Stadt Wahllokale, zum Beispiel in Kitas, Schulen und Vereinen. Am Wochenende werden alle Stimmzettel ausgezählt und am Montag gibt es dann das Ergebnis, welche Parteien Kinder und Jugendliche wählen würden. Licht aus, heißt es heute Abend in vielen Städten bei der Earth Night. So heißt eine große Umweltschutzaktion. Bei der Earth Night sind am Abend alle aufgerufen, das Licht draußen ab dem Einbruch der Dunkelheit für eine ganze Nacht lang abzuschalten. Zu viel Licht in der Nacht ist vor allem für nachtaktive Tiere ein großes Problem. Und nicht nur zu Hause, sondern auch an großen Gebäuden wird das Licht ausgeknipst. Mehr Infos zur weltweiten Lichtausknipsaktion gibt's auf earth-night.info. Und nach der Earth Night öffnen sich dann am Wochenende Türen, die sonst das ganze Jahr über fest verschlossen sind. In ganz Deutschland ist am Sonntag der Tag des offenen Denkmals. Da können wir unter anderem jahrhundertealte Kirchen, Schlösser, Burgen oder Fabrikgebäude besuchen. Welche Denkmäler in eurer Nähe mit dabei sind, könnt ihr ganz einfach auf tagdesoffenendenkmals.de nachschauen. Soweit die Meldungen und die Radio Teddy Nachrichten. 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
6: Hier bei uns auf den Straßen rollt gerade der Feierabendverkehr. Länger dauern kann es vor allem auch auf den Supermarktparkplätzen und an den Kassen. Obendrauf kommt auch noch die letzte große Ferienreisewelle. In Baden-Württemberg und Bayern enden die Sommerferien. Staugefahr gibt's an diesem Wochenende also auf den Strecken aus und in Richtung Süden. Allen unterwegs, gute Fahrt.
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14: Frisch am Morgen und spätsommerlich am Nachmittag. Was für ein schöner Start ins Familienwochenende hier bei uns in Mecklenburg-Vorpommern. Um die 20 Grad heute, morgen auch, dazu trocken mit Sonne und Wolken. Und am Sonntag bestes Brettspielwetter für drinnen.
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16: Dankeschön!
14: Ah. 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Ja, und aus Bibi und Tina werden ab jetzt Basti und Christina die Radio Teddy Morgenshow auf dem Reiterhof. Warum eure Kids bei dieser neuen Challenge eine wichtige Rolle spielen, das hört ihr gleich in 10 Minuten. Und für alle, die gerade konzentriert arbeiten und eigentlich nur noch einen guten Song brauchen, bitteschön.

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0: Papalapap. Ihr wisst, was gut ist, es läuft Radio Teddy bei euch. Und so, jetzt ist es endlich raus. Bibi und Tina bekommen Konkurrenz und zwar aus dem Radio Teddy Morgenshow-Studio. Basti und Christina gehen auf den Reiterhof. Aber bevor die beiden dort auf Pferd, Pony und Co. treffen, muss ich als ausgewiesene Pferdeexperte natürlich erstmal den Pferdetüff machen. Ha! Christina, bei dir mache ich mir wenig Sorgen, dass du da unter die Hufe kommst. Du hast schon Vorwissen, ne?
1: Genau, das baut aber gerade Druck auf. Also ich habe fast alle Hörspiele gehört. Ich habe die Filme mir angeschaut, die Serie und war selbst ja auch mit dir schon mal auf dem Pferdehof.
0: Und du hast auch schon mal auf dem Pferd gesessen.
1: Ja.
0: Ja, so Basti. Und du schon mal auf dem Pferd gesessen?
2: Bisher noch nicht und ich habe riesen Respekt vor diesen Tieren. Sie sind groß, sie sind 10-mal so schwer wie ich. Oh Gott, ich habe wirklich jetzt schon Puls.
0: Okay, dann machen wir jetzt mal schnell einen Kurztest.
2: Ja.
0: Wie heißen die langen Haare, die einem Pferd oben aus dem Hals wachsen?
2: Lange Haare?
0: Erste Antwort falsch, es ist die Mähne.
2: Die Mähne, ach, stimmt.
0: Wie heißen die langen Haare am Pferdepopo?
1: Komm schon, Basti.
2: Die langen Haare am Pferdepopo? Das ist, ja. Ach, Schweif!
0: Ja! Sehr, sehr gut.
1: Wow.
0: Und welche drei Grundgangarten gibt es beim Pferd?
2: Trab? Schritt.
0: Ja.
2: Und hopp, hopp. Nee, Galopp. Galopp heißt es.
0: Yeah.
2: Galopp.
0: Sehr gut. Okay, also ich glaube, das wird spannend. Ja. Christina hat einen leichten Vorteil. Du hättest es gewusst alles, ne?
1: Ja, ich hätte es sofort gewusst, aber ich freue mich jetzt. Das wird für Basti dann schwierig.
2: Das wird sehr aufregend.
0: Allerdings wisst ihr ja auch beide nicht, was ihr dort machen sollt, denn die Aufgaben kommen diesmal nicht von euch beiden gegenseitig, sondern
1: von euch vom Radio, liebe Kids. Ihr kennt euch aus mit Pferden und Co. Na dann erzählt mal, was können wir so auf dem Pferdehof machen?
0: Ruft an hier bei uns 0331 7 und 6 mal die 2 und am Montag hören wir dann die ersten Aufgaben von euch für Basti und Christina auf dem Reiterhof. Einschalten die Radio Teddy Challenge um 6.40 Uhr und um 7.40 Uhr.

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1: Mit Nils, hallo. Und wir haben diese neue Frage hier.
2: Ich bin der Kevin, 10. Meine Frage ist, warum fast alle Insekten fliegen?
1: Insekten waren vor rund 320 Millionen Jahren die ersten Tiere auf der Erde, die Flügel entwickelten. Sie fliegen, um Nahrung zu finden, vor Feinden zu fliehen, den Partner für die Fortpflanzung zu suchen oder neue Lebensräume zu finden. Und viele Insekten erfüllen durch das Hin- und Herfliegen auch eine wichtige Aufgabe. Denn die Insekten bestäuben die Pflanzen. Pflanzen können ja nun mal nicht durch die Gegend spazieren, zu anderen Pflanzen und sagen, hey, wollen wir zusammen kleine Babypflanzen in die Welt setzen? Genau das übernehmen aber die Bienen und viele andere Insekten. Ihre Flügel bestehen aus elastischem Chitin. Dank starker Flugmuskeln schlagen sie die Flügel sehr schnell, wodurch sie sogar in der Luft stehen oder rasant die Richtung wechseln können.
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4: Hallo, hier ist Angie, eure Radio Teddy-Reporterin. Im märchenhaften Schweriner Schloss hier bei uns in Mecklenburg-Vorpommern treibt sich ein sagenumwobenes Wesen herum, das Petermännchen. Er ist ein kleiner Kobold, der mit Schwert, Laterne und Schlüsselbund über das Schloss als Schutzgeist wacht. Und das Petermännchen ist auch das Maskottchen von Schwerin.
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6: Viele Kinder lernen die Putztechnik Kai schon im Kindergarten. Das heißt aber nicht, dass sie automatisch perfekt Zähne putzen können. Kai ist eine tolle Orientierung, doch in der Regel brauchen Kinder bis in etwa zum 9. Lebensjahr Unterstützung beim Putzen. Erst wenn die Feinmotorik ausgereift ist, können Eltern auf das regelmäßige Nachputzen verzichten.
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12: Regionale und saisonale Produkte kaufen ist günstiger. Also statt teure Tomaten, Paprika oder Gurken im Herbst zu kaufen, greift lieber zu Porree, Möhren und zum Kohl.
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12: Frisch am Morgen und spätsommerlich am Nachmittag. Was für ein schöner Start ins Familienwochenende hier bei uns in Mecklenburg-Vorpommern. Um die 20 Grad heute, morgen auch, dazu trocken mit Sonne und Wolken. Und am Sonntag bestes Brettspielwetter für drinnen.
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12: Kleine Durchsage an alle, die gerade im Kopf noch 5 Sachen gleichzeitig erledigen. Eine davon könnt ihr streichen. Einfach so. Dafür gibt's jetzt gleich die Lizenz zum Liegenlassen hier von Radio Teddy. Und welcher heute dran ist, erfahrt ihr gleich in 10 Minuten. Und für die kleine Runde Sport, den Friseurtermin oder einfach mal ein bisschen Me-Time. Hier kommt Musik für euch.

0: Radio Teddy läuft und manche Sachen erledigen sich ja leider nicht von allein. Aber manche Sachen müssen auch nicht heute erledigt werden.
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0: Im Kühlschrank stehen 5 angebrochene Sachen, 3 Dosen und irgendwas, was keiner mehr eindeutig identifizieren kann. Du könntest jetzt Inventur machen oder einfach die Tür wieder zumachen. Morgen sieht das alles bestimmt schon viel eindeutiger aus.

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4: Das Gefühl, wenn man jemanden Neuen kennenlernt und merkt, irgendwie ziehen wir uns magisch an. Genau darum geht's in Magnetic von Bowser. Dazu gibt's funkige Gitarren, einen groovigen Beat und ganz viel Disco-Gefühl. Also ein Song, der nicht nur magnetisch klingt, sondern direkt in die Beine zieht. Hier kommt Bowser mit Magnetic, der Radio Teddy Superstar in dieser Stunde.

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4: Mit Angie, Hallöchen. Lachkrampf gefällig? Dann spielt doch mal mit euren Freunden Ich packe meinen Koffer in der Grimassen-Edition. Funktioniert wie Ich packe meinen Koffer, nur dass ihr euch statt Gegenstände Gesichtsausdrücke und Bewegungen merken müsst. Und je mehr Leute mitspielen, desto lustiger wird's. Der oder die Erste fängt zum Beispiel mit Zunge rausstrecken an und der oder die Zweite wiederholt das und fügt eine eigene neue hinzu und wuschelt sich zum Beispiel mit den Händen durch die Haare. Das geht immer so weiter, bis einer von euch etwas vergisst. Und am Ende bleibt der Grimassenkönig oder die Grimassenkönigin übrig. Noch mehr Tipps für Kids für euch zum Nachhören bei Radio Teddy Plus.
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1: Hier bei uns auf den Straßen rollt gerade der Feierabendverkehr. Länger dauern kann es vor allem auch auf den Supermarktparkplätzen und an den Kassen. Obendrauf kommt auch noch die letzte große Ferienreisewelle. In Baden-Württemberg und Bayern enden die Sommerferien. Staugefahr gibt's an diesem Wochenende also auf den Strecken aus und in Richtung Süden. Allen unterwegs, gute Fahrt.
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3: Große Elefantenwolken ziehen heute am Himmel entlang. Dazwischen auch ein paar blaue Stellen mit ein bisschen Sonne bei maximal 24 Grad. Am Wochenende geht die Elefantenwolkenparty weiter. Ein paar Regenwolken kommen auch mit dazu. Nächste Woche können wir uns auf mehr blauen Himmel und ein bisschen mehr Sonnenschein freuen.
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3: 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Und jetzt seid erstmal ihr gefragt, liebe Kids. Ihr seid gerade auf dem Heimweg und erzählt Mama und Papa, was ihr heute alles Tolles geschafft und erlebt habt. Und das möchte auch ich wissen. Ruft jetzt an und erzählt mir von eurem heutigen Erfolg. 0331 7 und 6 mal die 2. Und mit ein bisschen Glück küren wir euch dann heute ganz groß als Radio Teddy Erfolg des Tages. 0331 7 und 6 mal die 2. So, und während ihr anruft, startet hier jetzt eure halbe Stunde Musik. Und wir fangen an mit dem Superstar, nach dem einfach mittlerweile 4 Insekten benannt wurden. Taylor Swift mit Elizabeth Taylor.
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0: Radio Teddy läuft bei euch. Schön, dass ihr mit dabei seid. Isa hier für euch. Gleich habe ich richtig coole Partymusik für den Freitagnachmittag am Start. Save Me Tonight von Jennifer Lopez und David Guetta. Und jetzt gibt's erstmal spannendes Angeberwissen.
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2: Mit Nils, hallo. Es ist Altweibersommer. Und jetzt fragt Simon, was hat denn bitteschön der Altweibersommer mit alten Frauen zu tun? Der Altweibersommer hat mit alten Frauen gar nichts zu tun. Das Wort kommt vom Weiben. Das ist ein altes Wort für Fädenspinnen. Jetzt gerade weiben viele Spinnen ihre Flugfäden, an denen sie sich vom Wind durch die Gegend pusten lassen, damit sie schneller vorankommen. Und diese Flugfäden schimmern morgens in den Bäumen und auf den Wiesen silbrig. Und irgendwie haben diese Fäden einige Menschen an graue Haare erinnert. Und weil die Worte Weiben für Fäden und Weib für Frau so ähnlich klingen, hat sich das im Sprachgebrauch vermischt. Und deswegen haben wir den Altweibersommer.
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5: Hallo, hier ist Angie, eure Radio Teddy-Reporterin. Felix, Luda, Rocco und Co. gehören zu den größten an Land lebenden Raubtieren und sind hier bei uns in Mecklenburg-Vorpommern zu finden. Sie sind Braunbären und leben im Bärenwald Müritz. Dort können gerettete Braunbären wie in freier Wildbahn Höhlen buddeln und im Wasser planschen.
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7: Und jetzt der verrückte Tierfakt der Stunde.
16: Oktopusse haben gleich 3 Herzen. 2 pumpen Blut zu den Kiemen und ein drittes versorgt den Rest des Körpers. Wow!

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1: Große Elefantenwolken ziehen heute am Himmel entlang. Dazwischen auch ein paar blaue Stellen mit ein bisschen Sonne bei maximal 24 Grad. Am Wochenende geht die Elefantenwolkenparty weiter. Ein paar Regenwolken kommen auch mit dazu. Nächste Woche können wir uns auf mehr blauen Himmel und ein bisschen mehr Sonnenschein freuen.
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1: Juhu, happy Freitag, Isa hier für euch. Ihr seid auf dem Heimweg nach der Schule, liebe Familien, und fahrt ins Wochenende. Und jetzt seid ihr dran, liebe Kids. Erzählt mir, was ihr heute alles Cooles geschafft habt. Ruft jetzt an und erzählt mir von eurem heutigen Erfolg. 0331 7 und 6 mal die 2. Und mit ein bisschen Glück küren wir dann euch heute ganz groß als Radio Teddy Erfolg des Tages. 0331 7 und 6 mal die 2. Und jetzt gibt's hier erstmal coole Hits für Eltern und Kids. Eltern im Auto von Eddie und Dan. Und jetzt Chartmusik Fever Dream von Alex Warren.
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0: Radio Teddy läuft bei euch am Freitagnachmittag, das heißt endlich Wochenende. Isa hier für euch und gleich schicke ich euch einen entspannten Chartsong ins Familienauto. Drive Safe von Miles Smith und Niall Horan gibt's gleich und vorher machen wir euch noch schlauer.
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0: Und hier, wie versprochen, ein entspannter Chartsong für einen entspannten Freitagnachmittag. Drive Safe von Miles Smith und Niall Horan. Los geht's.

Radio Teddy läuft am Freitagnachmittag. Isa hier für euch. Und wir starten heute gemeinsam ins Wochenende. Was ihr dieses Wochenende machen könnt und wo ihr Dinos sehen könnt, das erfahrt ihr in 10 Minuten in den Radio Teddy Tipps für Kids. Und jetzt Chartmusik, Sabrina Carpenter mit Manchild.

0: Sabrina Carpenter mit Manzeit hier bei Radio Teddy am Freitagnachmittag. Isa hier für euch am Start und liebe Grüße an alle Familien, die gerade noch die letzten Wochenendeinkäufe machen. Warum es in vielen Städten in Deutschland heute Nacht extra dunkel wird, das hört ihr um 3 in den Radio Teddy Nachrichten. Und jetzt habe ich erstmal eine richtig coole Überraschung am Start, liebe Eltern.
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0: Das ist in dieser Stunde ein Song, der gerade viral geht auf Social Media. Michiko heißt er. Hören wir mal rein. Ein perfekter Song, um hier in den Freitagnachmittag zu starten. Los geht's!

0: Das war der Radio Teddy Superhit der Stunde. Michiko hier am Freitagnachmittag. Gleich geht's hier weiter mit coolen Hits für Eltern und Kids. Wir hören einen richtig coolen Kids-Song, Hausaufgaben heißt er, von der Band Deine Freunde. Und weil wir hier bei Radio Teddy ja auch mal alle sowas von Freunde sind, gehört ihr ins größte Freundebuch der Welt. Das Radio Teddy Freundebuch natürlich. Ab jetzt habt ihr jeden Nachmittag die Chance, euch einzutragen unter 0331 7 und 6 mal die 2. Ruft jetzt an und seid die Ersten. 0331 7 und 6 mal die 2 und in 16 Minuten, da öffnen wir dann gemeinsam das Freundebuch.
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5: Mit Angie, hallöchen. Vor Millionen von Jahren stapften die Giganten der Urzeit übers Land und Forschende finden noch heute ihre Überbleibsel, die ihr in Museen entdecken könnt. Hier bei uns in Mecklenburg-Vorpommern erwachen im Dinosaurierland auf Rügen die Riesenechsen sogar zum Leben. Auf einem spannenden Erlebnispfad geht's durch die Geschichte von T-Rex, Spinosaurus, Triceratops und Co. Und gut aufgepasst, einige Dinos können sich sogar bewegen und brüllen. Werdet zu Archäologen und geht auf Fossiliensuche oder stellt euer Dino-Wissen beim Dino-Quiz unter Beweis. Mehr Infos gibt's auf dinosaurierland-rügen.de. 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
1: Mit Angie Klaft. Hallo zusammen. Licht aus, heißt es heute Abend in vielen Städten bei der Earth Night. So heißt eine große Umweltschutzaktion. Bei der Earth Night sind am Abend alle aufgerufen, das Licht draußen ab dem Einbruch der Dunkelheit für eine ganze Nacht lang abzuschalten. Zu viel Licht in der Nacht ist vor allem für nachtaktive Tiere ein großes Problem. Und nicht nur zu Hause, sondern auch an großen Gebäuden wird das Licht ausgeknipst. Und welche Orte in ganz Deutschland mitmachen, das weiß jetzt Hanna.
2: In ganz Deutschland nehmen Städte und Gemeinden an der Aktion teil. In Kassel in Hessen bleiben zum Beispiel viele Kirchen dunkel. In manchen Städten gibt es auch nächtliche Führungen.
1: Danke, Hanna. Und mehr Infos zur weltweiten Lichtausknips-Aktion gibt's auf earth-night.info. Ein besonderes Pferd namens Hugo hat es ins Guinness-Buch der Weltrekorde geschafft. Hugo lebt in England und ist nun offiziell das größte lebende Pferd der Welt. Mit gerade einmal 4 Jahren ist der Hengst 1,99 Meter groß. Und das ist gar nicht so außergewöhnlich, denn Hugo gehört zur Pferderasse der Shire Horses. Die zeichnet sich durch ihre besondere Größe aus. Hugo könnte sogar mal das größte Pferd aller Zeiten werden, denn er wächst in den nächsten 3-4 Jahren noch weiter. Und wir werfen noch einen kurzen Blick auf die Fußball-Bundesligaspiele am Wochenende. Volles Haus heute in der Alten Försterei. Union Berlin empfängt Schalke 04. Anstoß ist um 20.30 Uhr und morgen trifft dann unter anderem Dortmund auf Paderborn und Hoffenheim auf Stuttgart. Soweit die Meldungen und die Radio-Teddy-Nachrichten. 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
1: Hier bei uns auf den Straßen rollt gerade der Feierabendverkehr. Länger dauern kann es vor allem auch auf den Supermarktparkplätzen und an den Kassen. Obendrauf kommt auch noch die letzte große Ferienreisewelle. In Baden-Württemberg und Bayern enden die Sommerferien. Staugefahr gibt's an diesem Wochenende also auf den Strecken aus und in Richtung Süden. Allen unterwegs, gute Fahrt!
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5: Große Elefantenwolken ziehen heute am Himmel entlang. Dazwischen auch ein paar blaue Stellen mit ein bisschen Sonne bei maximal 24 Grad. Am Wochenende geht die Elefantenwolkenparty weiter. Ein paar Regenwolken kommen auch mit dazu. Nächste Woche können wir uns auf mehr blauen Himmel und ein bisschen mehr Sonnenschein freuen.
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5: 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Gleich öffnen wir hier erstmal das Radio Teddy Freundebuch in 15 Minuten und wir gucken mal, wer sich da so Neues eingetragen hat. Und vorher gibt's coole Hits für Eltern und Kids, Hausaufgaben von Deine Freunde und jetzt von einer guten Freundin von Taylor Swift, Olivia Rodrigo mit Drop Dead.
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0: 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Und zwar in Richtung Wochenende. Radio Teddy läuft bei euch am Freitagnachmittag. Ihr habt richtig coole Sachen geplant am Wochenende. Fußball spielen, malen oder Freunde treffen. Ja, und weil wir hier bei Radio Teddy ja auch alles Freunde sind, gibt's ab sofort
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0: Yay, das heißt, auch ihr gehört ins größte Freundebuch der Welt, das Radio Teddy Freundebuch. Ab jetzt habt ihr hier jeden Nachmittag die Chance, euch einzutragen unter der 0331 7 und 6 mal die 2. Am Telefon

0: Hallöchen, Radio Teddy läuft am Freitagnachmittag. Das heißt, wir starten heute alle gemeinsam ins Wochenende. Gleich zusammen mit Taylor Swift und The Fate of Ophelia. Und jetzt wird's erstmal Zeit, ein Geheimnis hier zu lüften.
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2: Mit Nils, hallo. Paul ist morgens immer als erster wach. Nele will immer noch weiter schlafen. Es gibt Frühaufsteher und Langschläfer. Woran liegt das? Schuld daran sind in vielen Fällen die Erbanlagen. Denn in jedem von uns steckt eine Eule oder eine Lerche. So nennen es zumindest die Wissenschaftler. Denn Eulen sind nachtaktiv und Lerchen die Frühaufsteher. Und im Bauplan eines Menschen ist festgelegt, ob er eine Lerche oder eine Eule ist. Also ein gut gelaunter Frühaufsteher und Frühmüdewerder oder ein Nicht-Einschlafen-Könner und morgens nicht aus dem Bett kommer. Im Laufe der Zeit verschiebt sich das alles ein bisschen. Jugendliche werden automatisch ein bisschen mehr Eule und später werden alle ein bisschen mehr Lerche. Übrigens, je älter wir werden, desto weniger Schlaf brauchen wir.
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5: Hallo, hier ist Angie, eure Radio Teddy-Reporterin. Er lehrte den Reichen das Fürchten und erbeutete viele Schätze. Der Pirat Klaus Störtebeker. Im 14. Jahrhundert segelte er über die Ost- und Nordsee und eine Legende besagt sogar, dass er hier bei uns in Mecklenburg-Vorpommern geboren wurde. Er soll sehr mutig und clever gewesen sein.
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17: Und jetzt der verrückte Tierfakt der Stunde.
18: Faultiere verdauen extrem langsam. Eine einzige Mahlzeit kann bei ihnen viele Tage im Bauch bleiben. Darum sind Faultiere auch echte Energiesparmeister.

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2: Hier bei uns auf den Straßen rollt gerade der Feierabendverkehr. Länger dauern kann es vor allem auch auf den Supermarktparkplätzen und an den Kassen. Obendrauf kommt auch noch die letzte große Ferienreisewelle. In Baden-Württemberg und Bayern enden die Sommerferien. Staugefahr gibt's an diesem Wochenende also auf den Strecken aus und in Richtung Süden. Allen unterwegs, gute Fahrt.
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3: Große Elefantenwolken ziehen heute am Himmel entlang. Dazwischen auch ein paar blaue Stellen mit ein bisschen Sonne bei maximal 24 Grad. Am Wochenende geht die Elefantenwolkenparty weiter. Ein paar Regenwolken kommen auch mit dazu. Nächste Woche können wir uns auf mehr blauen Himmel und ein bisschen mehr Sonnenschein freuen.
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3: Hallo ihr Lieben, Isa hier für euch am Start am Freitagnachmittag. Liebe Familien, ihr macht noch die letzten Besorgungen fürs Wochenende, vorm Wochenende. Wie wär's denn auch mit einem süß-salzigen Snack? Ja, den hab ich am Start. Hört auf das Popcorn-Ploppen hier im Radio Teddy-Programm. Und gewinnt mit ein bisschen Glück einen Kinobesuch für die ganze Familie. Es geht in den brandneuen Animationsspaß Ani und Barney retten das Wasser. Seit letztem Donnerstag erst im Kino. Die zwei sympathisch schusseligen Ameisen aus dem Biene-Maja-Universum suchen nach einer neuen Wasserquelle für ihre Ameisenkolonie und erleben dabei ganz, ganz viele Abenteuer. Also die Ohren gespitzt und ganz schnell anrufen, sobald ihr das Popcorn ploppen hört. 0331 7 und 6 mal die 2, die Mitmachregeln auf radioteddy.de. 0331 7 und 6 mal die 2. Ihr hört auf das Popcorn und auch auf coole Hits für Eltern und Kids. Schule geht los von Die Hempels und Lila Lotta. Und jetzt Chartmusik Vertigo von Tiffany Ares.
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0: Hallöchen, Radio Teddy läuft am Freitagnachmittag. Isa hier für euch. Gleich schicke ich euch Chartmusik ins Radio von einem Superstar, nach dem mittlerweile einfach 4 Insekten benannt wurden. Taylor Swift mit The Fate of Ophelia gibt's gleich. Und jetzt helfe ich euch noch bei den letzten Hausaufgaben für heute.
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0: Ja, mit diesen Hacks sind die Hausaufgaben noch schneller erledigt und der Schulstoff ist noch schneller gelernt und ihr könnt schneller ins Wochenende starten. Heute hat uns Zoe 11 Jahre alt geschrieben und sie hat einen coolen Merksatz für den Sachunterricht, wie wir uns deutsche Großstädte richtig merken können. Also, Berliner Hamburger müssen köstliche Frankfurter essen. In dem Satz habt ihr die Großstädte nach Größe aufgereiht. Berlin, Berlin, Hamburg, Hamburg, müssen, München, köstlich, Köln, Frankfurter, Frankfurt und Essen, Essen. Ja, so könnt ihr euch das noch besser merken. Den nächsten einfachen Merkhack, den kriegt ihr am Montag beim Radio Teddy Hausaufgaben-Hack um 15.40 Uhr.

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1: Freitag, juhu, bei euch läuft Radio Teddy mit Isa, Hallöchen. Ihr plant euer Wochenende, vielleicht geht ihr ja schon neue Übergangsjacken kaufen, denn ihr, liebe Kids, seid bestimmt aus euren alten rausgewachsen. Welches Tier es gerade wegen seiner Größe ins Guinness-Buch der Weltrekorde geschafft hat und wie groß dieses Tier wirklich ist, das hört ihr um 4 in den Radio Teddy Nachrichten. Vorher müssen wir mal ganz genau hinhören, denn ich glaube, hier war eben was ganz Besonderes zu hören. Eben war es soweit, das Popcorn-Ploppen war im Programm zu hören. Jetzt ganz schnell anrufen und mit ein bisschen Glück gewinnt ihr einen Kinobesuch für die ganze Familie. Es geht in den brandneuen Animationsspaß Arnie und Barney retten das Wasser, erst seit letzter Woche Donnerstag im Kino. Die zwei sympathisch schusseligen Ameisen aus dem Biene-Maja-Universum suchen nach einer neuen Wasserquelle für ihre Ameisenkolonie und dabei erleben sie ziemlich verrückte Abenteuer. 0331 7 und 6 mal die 2. Und wir gehen gemeinsam an die Leitung. Finfran, hallo.
2: Hi, Felix hier, sehr grüß.
1: Hallöchen, für wen rufst du an?
2: Für meine Kinder Mila und Jonas.
1: Ach cool, die sind große Arnie und Barney-Fans.
2: Verstehe die Frage nicht.
1: Was mögt ihr denn?
2: Wer würde sich sonst am Freitag um 15:30 daran machen und versuchen, bei euch zu gewinnen?
1: Ja, das stimmt. Sehr schön, dann sage ich euch direkt herzlichen Glückwunsch. Ihr geht ins Kino.
2: Jawohl,
1: zu Arnie und Barney retten das Wasser.
2: Wir haben gewonnen, Schatz.
1: Super, große Freude. Ich wünsche euch ganz viel Spaß.
2: Ja, vielen Dank.
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1: Der Hit heißt Normal, aber die Jungs, die sind alles andere als normal, denn sie brechen regelmäßig alle Rekorde. Hier ist er, Normal von der K-Pop-Boyband BTS im Radio Teddy K-Pop-Hit der Stunde am Freitagnachmittag.

0: Der Radio Teddy K-Pop-Hit der Stunde, Normal von BTS. Und hier heißt es gleich, tierisch ernst oder tierischer Quatsch. Wir spielen das tierische Quiz hier bei Radio Teddy und machen euch damit schon mal ready für die goldene Jahreszeit. Ihr ratet mit, ob Regenwürmer einfach als zwei Würmer weiterleben, wenn sie aus Versehen zerteilt werden. Und gewinnt zwei Drachen-Bastelsets, zur Verfügung gestellt vom Stadt- und Land-Festival der Riesendrachen, morgen in Berlin auf dem Tempelhofer Feld. Und wir von Radio Teddy sind da auch mit am Start. 0331 7 und 6 mal die 2. Die Mitmachregeln gibt's auf radioteddy.de. 0331 7 und 6 mal die 2. Und in 15 Minuten wird's dann tierisch.
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5: Mit Angie, Hallöchen. Heute machen wir Waffeln mal anders. Und unsere Geheimzutaten sind Karotten. Als erstes müsst ihr 80 Gramm Butter mit einem Teelöffel Zucker und drei Eiern verrühren. Anschließend gebt ihr 120 Gramm Haferflocken, 50 Gramm Mandeln, Mehl und 150 Milliliter Orangensaft hinzu. Lasst euren Teig für 10 Minuten ruhen, schält 150 Gramm Karotten und raspelt sie schön klein. Rührt sie dann mit in den Teig, schnappt euch euer Waffeleisen und schon geht's los mit Backen. Passt aber schön auf, dass ihr euch nicht am Waffeleisen verbrennt und fertig sind die Karottenwaffeln. Noch mehr Tipps für Kids für euch zum Nachhören bei Radio Teddy Plus.
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15: Mit Angie Klaft. Hallo zusammen. Licht aus, heißt es heute Abend in vielen Städten bei der Earth Night. So heißt eine große Umweltschutzaktion. Bei der Earth Night sind am Abend alle aufgerufen, das Licht draußen ab dem Einbruch der Dunkelheit für eine ganze Nacht lang abzuschalten. Zu viel Licht in der Nacht ist vor allem für nachtaktive Tiere ein großes Problem. Und nicht nur zu Hause, sondern auch an großen Gebäuden wird das Licht ausgeknipst. Und welche Orte in ganz Deutschland mitmachen, das weiß jetzt Hanna.
16: In ganz Deutschland nehmen Städte und Gemeinden an der Aktion teil. In Kassel in Hessen bleiben zum Beispiel viele Kirchen dunkel. In manchen Städten gibt es auch nächtliche Führungen.
15: Danke, Hanna. Und mehr Infos zur weltweiten Lichtausknips-Aktion gibt's auf earth-night.info. Ein besonderes Pferd namens Hugo hat es ins Guinness-Buch der Weltrekorde geschafft. Hugo lebt in England und ist nun offiziell das größte lebende Pferd der Welt. Mit gerade einmal 4 Jahren ist der Hengst 1,99 Meter groß. Und das ist gar nicht so außergewöhnlich, denn Hugo gehört zur Pferderasse der Shire Horses. Die zeichnet sich durch ihre besondere Größe aus. Hugo könnte sogar mal das größte Pferd aller Zeiten werden, denn er wächst in den nächsten 3-4 Jahren noch weiter. Und wir werfen noch einen kurzen Blick auf die Fußball-Bundesligaspiele am Wochenende. Volles Haus heute in der Alten Försterei. Union Berlin empfängt Schalke 04. Anstoß ist um 20.30 Uhr und morgen trifft dann unter anderem Dortmund auf Paderborn und Hoffenheim auf Stuttgart. Soweit die Meldungen und die Radio Teddy Nachrichten. 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
15: Hier bei uns auf den Straßen rollt gerade der Feierabendverkehr. Länger dauern kann es vor allem auch auf den Supermarktparkplätzen und an den Kassen. Obendrauf kommt auch noch die letzte große Ferienreisewelle. In Baden-Württemberg und Bayern enden die Sommerferien. Staugefahr gibt's an diesem Wochenende also auf den Strecken aus und in Richtung Süden. Allen unterwegs, gute Fahrt.
0: 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Große Elefantenwolken ziehen heute am Himmel entlang. Dazwischen auch ein paar blaue Stellen mit ein bisschen Sonne bei maximal 24 Grad. Am Wochenende geht die Elefantenwolkenparty weiter. Ein paar Regenwolken kommen auch mit dazu. Nächste Woche können wir uns auf mehr blauen Himmel und ein bisschen mehr Sonnenschein freuen.
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0: 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Und jetzt brauche ich erstmal euch, liebe Kids. Ratet mit, ob man ganz einfach aus einem Regenwurm 2 machen kann. Ja, und in 10 Minuten quizzen wir dann zusammen im tierischen Quiz. Und jetzt gibt's erstmal coole Chartmusik, um den Freitagnachmittag so richtig zu genießen. 3 Buchstaben, A bitte von Rose und Bruno Mars.
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0: Radio Teddy läuft, Freitagnachmittag, Isa hier für euch. In 10 Minuten habe ich eine neue Frage von euch, liebe Kids, am Start. Wieso Insekten eigentlich fliegen können, das finden wir raus im Radio Teddy nachgefragt. Denn Radio Teddy macht Spaß, macht schlau. Und jetzt finden wir erstmal heraus, ob wir aus einem Regenwurm einfach 2 machen können.
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0: Ihr bekommt eine Tiergeschichte vorgespielt und ratet, ist das tierischer Ernst oder tierischer Quatsch? Wir machen euch schon mal ready für den Herbst. Beantwortet eine Frage über ein Herbsttier und gewinnt 2 Drachen-Bastelsets. Die werden zur Verfügung gestellt vom Stadt- und Landfestival der Riesendrachen in Berlin, morgen auf dem Tempelhofer Feld. Und wir von Radio Teddy sind da auch mit dabei. 0331 7 und 6 mal die 2, die Mitmachregeln auf radioteddy.de. Und mit mir quizt jetzt Menara, 11 Jahre alt, aus Treptow-Köpenick in Berlin. Was machst du gerade Schönes?
2: Ich sitze gerade im Sessel von meiner Oma im Wohnzimmer.
0: Und bist du bereit für das tierische Quiz?
2: Ja, bin ich.
1: Regenwürmer sind echte Überlebenskünstler. Wenn man im Garten aus Versehen einen Regenwurm in der Mitte zerteilt, dann leben beide Teile weiter und es entstehen 2 neue Regenwürmer. Tierisch ernst oder tierischer Quatsch?
2: Tierischer Ernst?
0: Überleg nochmal.
2: Nee, tierischer Quatsch.
1: Das ist tierischer Quatsch.
0: Ja.
1: Wenn ein Regenwurm aus Versehen zerteilt wird, so kann nur der Kopfteil des Regenwurms weiterleben. Dieser Teil bildet dann einen neuen Schwanz. Der hintere Teil des zerteilten Regenwurms kann alleine nicht weiterleben.
0: Ach, juhu, herzlichen Glückwunsch. Du gewinnst 2 Drachen-Bastelsets.
2: Dankeschön.
0: Gerne, viel Spaß damit. Und jetzt coole Chartmusik für euer

Musik für euren Freitagnachmittag. Wir starten gemeinsam ins Wochenende mit einem Hit, der richtig viral auf Social Media ist. New Religion von Bebe Rexha. Jetzt hier bei Radio Teddy.

0: Hallöchen, Radio Teddy läuft am Freitagnachmittag. Das heißt, wir starten heute alle gemeinsam ins Wochenende. Wieso Elefanten heute bei uns am Himmel langlaufen, das erzähle ich euch gleich. Und jetzt gibt's hier erstmal spannendes Tierwissen über Insekten.
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2: Mit Nils, hallo. Und wir haben diese neue Frage hier.
3: Ich bin der Kevin, 10. Meine Frage ist, warum fast alle Insekten fliegen?
2: Insekten waren vor rund 320 Millionen Jahren die ersten Tiere auf der Erde, die Flügel entwickelten. Sie fliegen, um Nahrung zu finden, vor Feinden zu fliehen, den Partner für die Fortpflanzung zu suchen oder neue Lebensräume zu finden. Und viele Insekten erfüllen durch das Hin- und Herfliegen auch eine wichtige Aufgabe. Denn die Insekten bestäuben die Pflanzen. Pflanzen können ja nun mal nicht durch die Gegend spazieren, zu anderen Pflanzen und sagen, hey, wollen wir zusammen kleine Babypflanzen in die Welt setzen? Genau das übernehmen aber die Bienen und viele andere Insekten. Ihre Flügel bestehen aus elastischem Chitin. Dank starker Flugmuskeln schlagen sie die Flügel sehr schnell, wodurch sie sogar in der Luft stehen oder rasant die Richtung wechseln können.
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7: Hallo, hier ist Angie, eure Radio Teddy-Reporterin. Im märchenhaften Schweriner Schloss hier bei uns in Mecklenburg-Vorpommern treibt sich ein sagenumwobenes Wesen herum, das Petermännchen. Er ist ein kleiner Kobold, der mit Schwert, Laterne und Schlüsselbund über das Schloss als Schutzgeist wacht. Und das Petermännchen ist auch das Maskottchen von Schwerin.
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15: 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Und sprecht darüber. Vielen Dank.
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17: Und jetzt der verrückte Tierfakt der Stunde.
7: Strauße haben größere Augen als Gehirne. Kein Witz, ihre riesigen Augen helfen ihnen dabei, Feinde schon von weit weg zu entdecken. Schlau gemacht.

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2: Hier bei uns auf den Straßen rollt gerade der Feierabendverkehr. Länger dauern kann es vor allem auch auf den Supermarktparkplätzen und an den Kassen. Obendrauf kommt auch noch die letzte große Ferienreisewelle. In Baden-Württemberg und Bayern enden die Sommerferien. Staugefahr gibt's an diesem Wochenende also auf den Strecken aus und in Richtung Süden. Allen unterwegs, gute Fahrt.
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4: Große Elefantenwolken ziehen heute am Himmel entlang. Dazwischen auch ein paar blaue Stellen mit ein bisschen Sonne bei maximal 24 Grad. Am Wochenende geht die Elefantenwolkenparty weiter. Ein paar Regenwolken kommen auch mit dazu. Nächste Woche können wir uns auf mehr blauen Himmel und ein bisschen mehr Sonnenschein freuen.
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4: Hallöchen, Isa hier für euch am Start und wir starten heute gemeinsam ins Wochenende. Endlich Freitag, gleich mit coolen Hits für Eltern und Kids, Riesenhunger von Anton und dem besten Taylor Swift Song überhaupt, Opalite, gibt's gleich. Und vorher seid erstmal ihr dran, liebe Kids.
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4: 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Hier im Studio gibt's 50 Boxen mit 50 Gewinnen. In jeder Box ist ein Tray Paul Berger Limo drin und Fanüberraschungen, zum Beispiel T-Shirts, Kartenspiele, Trinkflaschen, Schlüsselanhänger. Und immer mit dabei in jeder Box das Paul Berger Plüschmaskottchen Paulchen. Welche Boxen noch da sind, das seht ihr bei uns im Netz. Überlegt euch, welche Box ihr öffnen wollt. 0331 7 und 6 mal die 2 ruft jetzt an. Die Mitmachregeln gibt's auf radioteddy.de. 0331 7 und 6 mal die 2 und gleich spielen wir zusammen. Live hier im Radio bei Radio Teddy und auch live auf Social Media. Klickt euch rein unter @radioteddy_offiziell und in 20 Minuten öffnen wir dann eine Box.
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0: Hallöchen und happy Freitag! Radio Teddy läuft bei euch und gleich schicke ich euch coole Partymusik ins Radio. Save Me Tonight von Jennifer Lopez und David Guetta. Damit können wir auf jeden Fall den Freitagnachmittag richtig feiern. Ich hoffe, ihr habt ein richtig schönes Wochenende geplant, liebe Familien. 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
0: 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Und jetzt, wie versprochen, Jennifer Lopez und David Guetta mit Save Me Tonight.

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0: American Girls von Harry Styles hier am Freitagnachmittag. Harry Styles, der war ja auch früher in einer Boyband, One Direction. Und welche andere Boyband zurück ist, das erfahrt ihr gleich. Liebe Eltern, ihr werdet sie ganz sicher noch kennen. Und jetzt eure Überraschung zum Start ins Wochenende.
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0: Jeden Freitag habt ihr die Wahl, welche Box wollt ihr öffnen. Das ist das Radio Teddy Unboxing mit Paul Berger, das kalorienarme Erfrischungsgetränk. Hier im Studio sind 50 Boxen mit tollen Überraschungen. Ihr wählt eure Box aus und dann schauen wir gemeinsam rein. 0331 7 und 6 mal die 2. Die Mitmachregeln gibt's auf radioteddy.de. Und ihr fiebert jetzt hier live im Radio mit und auch live auf Social Media. Hallo, unter @radioteddy_offiziell. Und wir gehen jetzt einfach mal hier ran an die Leitung 6. Hallöchen, wer ist da?
2: Hallo, ich bin der Theo.
0: Hallo Theo, woher kommst du? Wie alt bist du?
2: Ich bin der Theo, ich komme aus Oranienburg. Und ich bin 10 Jahre alt.
0: Ach cool. Und für welche Box hast du dich heute entschieden?
2: 37.
0: Die 37? Wieso das?
2: Weil meine Eltern so alt sind.
0: Ah, okay. Beide auch, Mama und Papa?
2: Ja.
0: Ach, na dann ist es ja wirklich eure Glückszahl. Gibst du mir ein Startsignal, dann öffne ich die Box.
2: Los.
0: Los, okay. Ach. Ja, die ging schon mal leicht auf. Dann schauen wir mal rein. Oh, also auf jeden Fall mit dabei ist ein Trey Paulberger Limo. Das Plüschmaskottchen Paulchen ist dabei. Oha! Und weißt du, was da noch drin ist?
2: Nee.
0: Der neue Paulberger Schulplaner für das Schuljahr jetzt. Mit Wimmelbildern,
2: Dankeschön.
0: Mit Spielen, mit Rezepten. Mega cool. Und ja, Kartenspiel sehe ich hier auch noch. Hast du richtig gut ausgewählt, die Box. Danke dir, Theo.
2: Dankeschön.
0: So. Und nächste Woche, da machen wir die nächste Box auf um 16.50 Uhr live hier im Radio und auch live auf Social Media.
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0: Das sind in dieser Stunde die Backstreet Boys mit ihrem neuen Hit Bottle Up. Das ist auch einfach der neue Soundtrack für den Film Paw Patrol, der Dino-Film. Los geht's!

0: Und das waren sie, die Backstreet Boys mit Bottle Up hier im Radio Teddy. Super Hit der Stunde am Freitagnachmittag. Wir fahren jetzt alle gemeinsam in Richtung Feierabend. Quiz mit, das Familienfeierabend-Quiz hier bei Radio Teddy. Und startet mit drei richtigen Antworten den Feierabend-Hit des Tages. Zu gewinnen gibt's heute zwei Drachen-Bastel-Sets, zur Verfügung gestellt vom Stadt- und Land-Festival der Riesendrachen, morgen auf dem Tempelhofer Feld in Berlin. Wir von Radio Teddy sind da auch mit am Start. Ruft jetzt an 0331 7 und 6 mal die 2. Die Mitmachregeln gibt's auf radioteddy.de. 0331 7 und 6 mal die 2. Und in 15 Minuten, da quizzen wir zusammen.
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2: Mit Angie, Hallöchen. Lachkrampf gefällig? Dann spielt doch mal mit euren Freunden Ich packe meinen Koffer in der Grimassen-Edition. Funktioniert wie Ich packe meinen Koffer, nur dass ihr euch statt Gegenstände Gesichtsausdrücke und Bewegungen merken müsst. Und je mehr Leute mitspielen, desto lustiger wird's. Der oder die Erste fängt zum Beispiel mit Zunge rausstrecken an und der oder die Zweite wiederholt das und fügt eine eigene neue hinzu und wuschelt sich zum Beispiel mit den Händen durch die Haare. Das geht immer so weiter, bis einer von euch etwas vergisst. Und am Ende bleibt der Grimassenkönig oder die Grimassenkönigin übrig. Noch mehr Tipps für Kids für euch zum Nachhören bei Radio Teddy Plus.
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27: Und jetzt der verrückte Tierfakt der Stunde.
28: Kolibris können rückwärts fliegen. Das schafft kein anderer Vogel so gut wie dieser Mini-Flieger.

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1: Mit Angie Klaft. Hallo zusammen. Licht aus, heißt es heute Abend in vielen Städten bei der Earth Night. So heißt eine große Umweltschutzaktion. Bei der Earth Night sind am Abend alle aufgerufen, das Licht draußen ab dem Einbruch der Dunkelheit für eine ganze Nacht lang abzuschalten. Zu viel Licht in der Nacht ist vor allem für nachtaktive Tiere ein großes Problem. Und nicht nur zu Hause, sondern auch an großen Gebäuden wird das Licht ausgeknipst. Und welche Orte in ganz Deutschland mitmachen, das weiß jetzt Hanna.
2: In ganz Deutschland nehmen Städte und Gemeinden an der Aktion teil. In Kassel in Hessen bleiben zum Beispiel viele Kirchen dunkel. In manchen Städten gibt es auch nächtliche Führungen.
1: Danke, Hanna. Und mehr Infos zur weltweiten Lichtausknips-Aktion gibt's auf earth-night.info. Ein besonderes Pferd namens Hugo hat es ins Guinness-Buch der Weltrekorde geschafft. Hugo lebt in England und ist nun offiziell das größte lebende Pferd der Welt. Mit gerade einmal 4 Jahren ist der Hengst 1,99 Meter groß. Und das ist gar nicht so außergewöhnlich, denn Hugo gehört zur Pferderasse der Shire Horses. Die zeichnet sich durch ihre besondere Größe aus. Hugo könnte sogar mal das größte Pferd aller Zeiten werden, denn er wächst in den nächsten 3-4 Jahren noch weiter. Und wir werfen noch einen kurzen Blick auf die Fußball-Bundesligaspiele am Wochenende. Volles Haus heute in der Alten Försterei. Union Berlin empfängt Schalke 04. Anstoß ist um 20.30 Uhr und morgen trifft dann unter anderem Dortmund auf Paderborn und Hoffenheim auf Stuttgart. Soweit die Meldungen und die Radio Teddy Nachrichten. 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
1: Hier bei uns auf den Straßen rollt gerade der Feierabendverkehr. Länger dauern kann es vor allem auch auf den Supermarktparkplätzen und an den Kassen. Obendrauf kommt auch noch die letzte große Ferienreisewelle. In Baden-Württemberg und Bayern enden die Sommerferien. Staugefahr gibt's an diesem Wochenende also auf den Strecken aus und in Richtung Süden. Allen unterwegs, gute Fahrt!
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5: Große Elefantenwolken ziehen heute am Himmel entlang. Dazwischen auch ein paar blaue Stellen mit ein bisschen Sonne bei maximal 24 Grad. Am Wochenende geht die Elefantenwolkenparty weiter. Ein paar Regenwolken kommen auch mit dazu. Nächste Woche können wir uns auf mehr blauen Himmel und ein bisschen mehr Sonnenschein freuen.
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5: Ja, das könntet auch ihr sein, liebe Familien. 333 Euro von Radio Teddy, auch für eure Familie. 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Jetzt fahren wir erstmal gemeinsam in Richtung Feierabend hier an diesem Freitagnachmittag. In 10 Minuten quizzen wir hier ein bisschen zusammen. Und vorher habe ich coole Hits für Eltern und Kids am Start. Wir tanzen zusammen mit Dizzy Disco zu Aquatastisch. Und jetzt eine Message, die doch wunderschön ist für diesen Freitagnachmittag. Hug yourself, also umarm dich selber von Kamrat.
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1: Hey Flossenfreunde, hier ist Dizzy Disco, der Disco-Delfin aus der Lagune Nummer 3. Seid ihr für den Tag bereit?
2: Ja!
1: Sag mal, schlaft ihr noch? Ich hab ja gar nichts gehört. Flossen hoch, wer ist dabei?
2: Yeah.

0: Hallo, ich bin Jochen.
1: Hey, Jochen ist auch wieder dabei. Und habt ihr schon Larry gesehen? Ruft mal Krokodil.
2: Hi.
3: Krokodil.
2: Koko was?
3: Krokodil.
4: Das ist mein Lieblingsspiel.
1: Einsiedlerkrebs, wie geht's? Du weißt doch, welche blubberbunten Knöpfe man dreht. Also lass uns allen Flossenfreunden zeigen, wie eine echte Aquaparty geht.
3: Yeah.

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0: Und wir von Radio Teddy sind da auch mit am Start. 0331 7 und 6 mal die 2. Die Mitmachregeln gibt's auf radioteddy.de. Und mit mir spielen jetzt Alessandra 7, Emily 11 und Mama Steffi aus Berlin-Spandau. Und die drei sind gerade unterwegs zum Freizeitpark.
1: Hi!
0: Bleibt ihr das ganze Wochenende?
1: Ja, Freunde kommen auch noch.
0: Ach, wie cool. Hier kommt eure erste Frage. Was hat 4 Räder und rollt über die Straßen?
1: Auto.
0: Ja. Wie heißt der Sprung kopfüber rein ins Wasser?
1: Hüpfer.
0: Ja. Und durch welche berühmte Familie wurde Michael Patrick Kelly bekannt?
2: Die Kelly Family.
0: Ja, das weiß die Mama. Das war alles richtig. Herzlichen Glückwunsch.
2: Danke.
0: Juhu, damit startet ihr den Feierabendsong für heute. Das ist Michael Schulte mit 5 AM. Und ihr gewinnt auch 2 Drachen-Bastelsets. Die werden zur Verfügung gestellt vom Stadt- und Landfestival der Riesendrachen.
1: Dankeschön.
0: Gerne, ich wünsche euch viel Spaß damit.
2: Danke.

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0: Golden aus dem K-Pop-Film K-Pop Demon Hunters hier bei Radio Teddy am Freitagnachmittag. Schön, dass ihr mit am Start seid. Welche grauen Wolkentiere heute an unserem Himmel herumlaufen, das erzähle ich euch um halb. Und jetzt klären wir erstmal, ist noch Sommer, ist schon Herbst, irgendwie ist es mal warm, mal kalt, dann wieder warm. Nils hat die Antwort. 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
2: Mit Nils, hallo. Es ist Altweibersommer. Und jetzt fragt Simon, was hat denn bitteschön der Altweibersommer mit alten Frauen zu tun? Der Altweibersommer hat mit alten Frauen gar nichts zu tun. Das Wort kommt vom Weiben. Das ist ein altes Wort für Fädenspinnen. Jetzt gerade weiben viele Spinnen ihre Flugfäden, an denen sie sich vom Wind durch die Gegend pusten lassen, damit sie schneller vorankommen. Und diese Flugfäden schimmern morgens in den Bäumen und auf den Wiesen silbrig. Und irgendwie haben diese Fäden einige Menschen an graue Haare erinnert. Und weil die Worte Weiben für Fäden und Weib für Frau so ähnlich klingen, hat sich das im Sprachgebrauch vermischt. Und deswegen haben wir den Altweibersommer.
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6: Hallo, hier ist Angie, eure Radio Teddy-Reporterin. Felix, Luda, Rocco und Co. gehören zu den größten an Land lebenden Raubtieren und sind hier bei uns in Mecklenburg-Vorpommern zu finden. Sie sind Braunbären und leben im Bärenwald Müritz. Dort können gerettete Braunbären wie in freier Wildbahn Höhlen buddeln und im Wasser planschen.
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3: Und jetzt der Radio Teddy Familienspartipp der Stunde. Geräte aus der Steckdose ziehen spart Geld. Auch wenn die Geräte nur kurz am Tag benutzt werden, sind sie Stromfresser. Familien, die den Stecker zum Beispiel vom Handyladegerät oder Fernseher rausziehen, können bis zu 50 Euro im Jahr sparen.

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2: Hier bei uns auf den Straßen rollt gerade der Feierabendverkehr. Länger dauern kann es vor allem auch auf den Supermarktparkplätzen und an den Kassen. Obendrauf kommt auch noch die letzte große Ferienreisewelle. In Baden-Württemberg und Bayern enden die Sommerferien. Staugefahr gibt's an diesem Wochenende also auf den Strecken aus und in Richtung Süden. Allen unterwegs, gute Fahrt.
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4: Große Elefantenwolken ziehen heute am Himmel entlang. Dazwischen auch ein paar blaue Stellen mit ein bisschen Sonne bei maximal 24 Grad. Am Wochenende geht die Elefantenwolkenparty weiter. Ein paar Regenwolken kommen auch mit dazu. Nächste Woche können wir uns auf mehr blauen Himmel und ein bisschen mehr Sonnenschein freuen.
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4: Hallöchen, Isa hier und happy Freitag. Juhu, ihr fahrt noch schnell zum Supermarkt, liebe Familien, und fragt euch, oh je, was wollten wir heute nochmal essen? Die schwierigste Frage des Tages. Wir beantworten sie in 10 Minuten. Vorher gibt's Chartmusik für einen entspannten Freitagnachmittag. Turn the Lights Off von Kato und John. Und jetzt bringen wir hier ein bisschen Sonnenschein ins Radio. Zusammen mit Nico Santos und Why Don't You Stay?
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Happy Freitag, Radio Teddy läuft bei euch, endlich Wochenende. Das feiern wir natürlich hier richtig groß bei Radio Teddy und wir feiern auch euch, liebe Kids. Ihr habt heute und die ganze Woche lang so viel geschafft. Einige von euch haben ein Gedicht aufgesagt oder beim Sport ein Tor geschossen. Und einen dieser Erfolge, den küren wir jetzt hier ganz groß bei Radio Teddy. 0331 7 und 6 mal die 2. Ruft mich an und erzählt mir von eurem Erfolg des Tages. Ja, ganz egal, was das ist. Und jetzt gibt's erstmal ein bisschen Chartmusik. Turn the lights off. Los geht's.

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1: Juhu, back to school. Erst am Montag, erstmal bitte Wochenende. Hallöchen, Isa hier für euch am Start bei Radio Teddy. Gleich schicke ich euch entspannte Chartmusik in den Freitagnachmittag. Fastboy mit Beautiful Life. Und jetzt klären wir erstmal die wichtigste Frage des Tages.
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1: Ja, was soll es heute zu essen geben? Ja, gut, dass es Radio Teddy gibt, denn hier kriegt ihr die besten Familienrezepte für ein richtig leckeres Abendessen. Marie 3, Maxim 9 und Mama Katharina, was gibt's denn heute bei euch?
4: Marie isst sehr gerne einfach Nudeln mit Käse.
5: Sie machen auch manchmal selber Pizza. Also Schinken und Schinken. Auch nochmal extra viel Käse.
1: Extra viel Käse, das hört sich doch nach einem richtig leckeren Freitagabendessen an. Ja, ich hoffe, das konnte euch ein bisschen inspirieren. Und jetzt hier, wie versprochen, Chartmusik, Fastboy mit Beautiful Life.

0: Radio Teddy läuft am Freitagnachmittag. Isa hier für euch. Warum es in vielen Städten in Deutschland heute Nacht extra dunkel wird, das hört ihr um 6 in den Radio Teddy Nachrichten.
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0: Das ist in dieser Stunde ein brandneuer Chartsong. Talk to You heißt er. Und ja, der kommt von einem niederländischen Duo. Und jetzt hören wir ihn hier am Freitagnachmittag bei Radio Teddy. Und ich finde, der macht nochmal richtig gute Laune hier am Abend. Yeah!

0: Der Radio Teddy Superhit der Stunde Talk to You hier am Freitagnachmittag. Gleich geht's weiter mit richtig cooler Chartmusik. Die Die von Shakira und Burna Boy. Und liebe Kids, wir küren euren Erfolg des Tages.
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5: Mit Angie, Hallöchen. Vor Millionen von Jahren stapften die Giganten der Urzeit übers Land und Forschende finden auch heute ihre Überbleibsel, die ihr in Museen entdecken könnt. Hier bei uns in Mecklenburg-Vorpommern erwachen im Dinosaurierland auf Rügen die Riesenechsen sogar zum Leben. Auf einem spannenden Erlebnispfad geht's durch die Geschichte von T-Rex, Spinosaurus, Triceratops und Co. Und gut aufgepasst, einige Dinos können sich sogar bewegen und brüllen. Werdet zur Archäologin und geht auf Fossiliensuche oder stellt euer Dino-Wissen beim Dino-Quiz unter Beweis. Mehr Infos gibt's auf dinosaurierland-rügen.de. 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
7: Warum heißen Milchzähne Milchzähne?
8: Der Erfinder des Begriffs Milchzahn war der berühmte antike Arzt Hippokrates. Er lebte vor etwa 2500 Jahren und glaubte, dass die ersten Zähne aus der Muttermilch entstehen. Ganz falsch lag er damit nicht, denn Milch liefert wichtige Stoffe für gesunde Zähne, wie zum Beispiel Calcium.
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2: Und jetzt der Radio Teddy Familienspartipp der Stunde. Statt das teure Mineralwasser zu kaufen und zu schleppen, einfach das Wasser aus dem Wasserhahn trinken. Damit können Familien bis zu 1.000 Euro im Jahr sparen.

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1: Mit Angie Klaft. Hallo zusammen. Licht aus, heißt es heute Abend in vielen Städten bei der Earth Night. So heißt eine große Umweltschutzaktion. Bei der Earth Night sind am Abend alle aufgerufen, das Licht draußen ab dem Einbruch der Dunkelheit für eine ganze Nacht lang abzuschalten. Zu viel Licht in der Nacht ist vor allem für nachtaktive Tiere ein großes Problem. Und nicht nur zu Hause, sondern auch an großen Gebäuden wird das Licht ausgeknipst. Und welche Orte in ganz Deutschland mitmachen, das weiß jetzt Hanna.
2: In ganz Deutschland nehmen Städte und Gemeinden an der Aktion teil. In Kassel in Hessen bleiben zum Beispiel viele Kirchen dunkel. In manchen Städten gibt es auch nächtliche Führungen.
1: Danke, Hanna. Und mehr Infos zur weltweiten Lichtausknips-Aktion gibt's auf earth-night.info. Ein besonderes Pferd namens Hugo hat es ins Guinness-Buch der Weltrekorde geschafft. Hugo lebt in England und ist nun offiziell das größte lebende Pferd der Welt. Mit gerade einmal 4 Jahren ist der Hengst 1,99 Meter groß. Und das ist gar nicht so außergewöhnlich, denn Hugo gehört zur Pferderasse der Shire Horses. Die zeichnet sich durch ihre besondere Größe aus. Hugo könnte sogar mal das größte Pferd aller Zeiten werden, denn er wächst in den nächsten 3-4 Jahren noch weiter. Und wir werfen noch einen kurzen Blick auf die Fußball-Bundesligaspiele am Wochenende. Volles Haus heute in der Alten Försterei. Union Berlin empfängt Schalke 04. Anstoß ist um 20.30 Uhr und morgen trifft dann unter anderem Dortmund auf Paderborn und Hoffenheim auf Stuttgart. Soweit die Meldungen und die Radio-Teddy-Nachrichten. 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
1: Hier bei uns auf den Straßen rollt gerade der Feierabendverkehr. Länger dauern kann es vor allem auch auf den Supermarktparkplätzen und an den Kassen. Obendrauf kommt auch noch die letzte große Ferienreisewelle. In Baden-Württemberg und Bayern enden die Sommerferien. Staugefahr gibt's an diesem Wochenende also auf den Strecken aus und in Richtung Süden. Allen unterwegs, gute Fahrt!
3: Große Elefantenwolken ziehen heute am Himmel entlang. Dazwischen auch ein paar blaue Stellen mit ein bisschen Sonne bei maximal 24 Grad. Am Wochenende geht die Elefantenwolkenparty weiter. Ein paar Regenwolken kommen auch mit dazu. Nächste Woche können wir uns auf mehr blauen Himmel und ein bisschen mehr Sonnenschein freuen.
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3: 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In 15 Minuten, da jubeln wir für was anderes. Wir feiern euren Erfolg des Tages, liebe Kids. Bis dahin gibt's ein bisschen Chartmusik, Repeated von Martin Garrix und Ed Sheeran. Und jetzt den Song des Jahres, Die Die von Shakira und Burna Boy.
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0: los?
1: Radio Teddy läuft bei euch am Freitagnachmittag. Endlich Wochenende. Juhu! Das feiern wir gleich mit cooler Chartmusik. Vertigo von Tiffany Ares. Und jetzt feiern wir euch, liebe Kids.
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1: Liebe Kids, ihr habt heute und die ganze Woche lang so, so viel geschafft. Einige von euch haben Gedicht aufgesagt, andere haben ein Tor geschossen oder was ganz anderes geschafft. Und diesen einen Erfolg küren wir jetzt hier ganz groß im Radio. 0331 7 und 6 mal die 2. Und ich habe jetzt hier am Telefon Fritzi, 8 Jahre alt.
4: Ich schreibe nächste Woche eine Mathearbeit und ich habe heute ganz viel gelernt und auch das habe ich geschafft.
1: Oh, wie cool, Fritzi. Dann ist hier dein fetter Applaus. Juhu. Und das ist heute der Radio Teddy Erfolg des Tages. Dann drücke ich dir auch ganz fest die Daumen für deine Mathearbeit, ja?
4: Danke.
1: Und am nächsten Montag feiern wir auch euch, liebe Kids. Ich bin gespannt, was ihr da erzählen werdet. Um 18.10 Uhr hier bei Radio Teddy. Und jetzt, wie versprochen, Chartmusik Vertigo von Tiffany Ares.

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1: Mit Nils, hallo. Paul ist morgens immer als erster wach, Nele will immer noch weiter schlafen. Es gibt Frühaufsteher und Langschläfer. Woran liegt das? Schuld daran sind in vielen Fällen die Erbanlagen. Denn in jedem von uns steckt eine Eule oder eine Lerche. So nennen es zumindest die Wissenschaftler. Denn Eulen sind nachtaktiv und Lerchen die Frühaufsteher. Und im Bauplan eines Menschen ist festgelegt, ob er eine Lerche oder eine Eule ist. Also ein gut gelaunter Frühaufsteher und Frühmüdewerder oder ein Nicht-Einschlafen-Könner und morgens nicht aus dem Bett komme. Im Laufe der Zeit verschiebt sich das alles ein bisschen. Jugendliche werden automatisch ein bisschen mehr Eule und später werden alle ein bisschen mehr Lerche. Übrigens, je älter wir werden, desto weniger Schlaf brauchen wir.
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2: Hallo, hier ist Angie, eure Radio Teddy-Reporterin. Er lehrte den Reichen das Fürchten und erbeutete viele Schätze. Der Pirat Klaus Störtebeker. Im 14. Jahrhundert segelte er über die Ost- und Nordsee und eine Legende besagt sogar, dass er hier bei uns in Mecklenburg-Vorpommern geboren wurde. Er soll sehr mutig und clever gewesen sein.
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1: Und jetzt der verrückte Tierfakt der Stunde.
7: Delfine schlafen mit halbem Gehirn.
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9: Große Elefantenwolken ziehen heute am Himmel entlang. Dazwischen auch ein paar blaue Stellen mit ein bisschen Sonne bei maximal 24 Grad. Am Wochenende geht die Elefantenwolkenparty weiter. Ein paar Regenwolken kommen auch mit dazu. Nächste Woche können wir uns auf mehr blauen Himmel und ein bisschen mehr Sonnenschein freuen.
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9: Juhu, endlich Wochenende. Isa hier für euch am Start. In 15 Minuten, da geht's weiter im Abenteuer vom Petronella Glücksschuh, Tierkindergeschichten. Sie startet eine Tierpension. Ja, mehr dazu hört ihr gleich. Und vorher gibt's hier richtig coole Chartmusik zum Entspannen auf dem Freitagnachmittag. Sarah Larsson mit Lush Life und jetzt New Religion von Bebe Rexha.
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0: die Schildkröte Charlie. Petronella beschließt, ihr Taschengeld aufzubessern. Aber wie? Als sie mit ihrem Fahrrad am Park vorbeifährt und das Mitteilungsbrett der Kirche sieht, hat sie eine Blitzidee. Schnell radelt sie nach Hause. In ihrem Zimmer schreibt sie in dicken Buchstaben auf ein Blatt Papier: Petronellas Tierpension begrüßt Sie herzlich. Daneben malt sie einen Hund, eine Katze und eine kleine Maus. Dann schreibt sie weiter: Mein Tierasyl bietet Ihnen die Gelegenheit, Ihre Lieblinge gut und günstig unterzubringen. Jedes Tier hat bei mir Familienanschluss, keine Zwingerhaltung und auf dem großen Grundstück ist genug Platz zum Tollen und Spielen. Darunter schreibt sie in kleinerer Schrift weiter: Hund pro Tag 3 Euro, Katze pro Tag 2,50 Euro, Meerschweinchen 1 Euro, Hase ebenso 1 Euro, melden Sie sich bei mir. Petronella Glücksschuh, Dorfmühlenstraße 1, Bergluch. Sie nimmt Reißzwecken mit und fährt zurück zu dem Anschlagbrett der Kirche. Neben die Gottesdiensttermine hängt sie ihr schönes Angebot. Jetzt muss ich nur noch abwarten, bis jemand kommt, freut sich Petronella. Aber die Tage vergehen und niemand meldet sich. Doch plötzlich klingelt es und vor der Tür steht ein alter Mann. Bist du Petronella? Ja, wieso? Fragt sie zurück. Ich habe dein Angebot am Kirchenbrett gelesen und möchte mit dir darüber reden. Zum Glück sind Petronellas Eltern gerade nicht zu Hause. Petronella bittet den Herrn herein. Auf dem Arm trägt er eine Landschildkröte. Es ist eine alte griechische Schildkröte. Sie heißt Charlie, sagt er. Er erzählt, dass er seine Schildkröte nicht mehr pflegen kann. Er muss für längere Zeit ins Krankenhaus und danach zur Kur. Du magst doch Tiere. Kannst du sie pflegen, bis ich wiederkomme? Ich werde dich gut bezahlen. Petronella nimmt die Schildkröte gerne in Pflege und verspricht, sich gut um sie zu kümmern. Als Petronellas Eltern nach Hause kommen, sind sie überrascht. Das gibt es doch nicht, sagt Petronellas Vater. In diesem Moment klingelt es schon wieder an der Tür. Es ist der Pfarrer Heinz Pohl. Er hält aufgeregt Petronellas Plakat in der Hand. Liebe Petronella, es ist eine schöne Idee von dir, aber das Brett ist nur für kirchliche Angelegenheiten gedacht. Petronella nimmt ihm das Papier aus der Hand. Aber ist es nicht gut, anderen Menschen zu helfen? Fragt sie. Selbstverständlich, aber du verlangst Geld dafür, dass du Tiere pflegst, sagt der Pfarrer. Petronellas Mutter schaut sich das Plakat an. Sie lächelt. Den Hund hast du ja toll gemalt, meint sie und wendet sich an den Pfarrer. Sammeln Sie nicht auch nach jedem Gottesdienst die Kollekte? Aber immer für einen guten Zweck, antwortet Herr Pohl. Petronella erwidert kurz, ich brauche meinen Verdienst auch für einen guten Zweck. Für was denn, mein Kind? Fragt der Pfarrer. Zum Beispiel für die Rettung der vom Aussterben bedrohten Spitzmaulnashörner, antwortet Petronella. Das wäre ja eine tolle Sache, aber bitte keine Werbung mehr auf dem Anschlagbrett. Petronella verspricht es. Sie muss sich nun um Charlie kümmern. Ihre Eltern sind zwar nicht erfreut, dass sie vor vollendete Tatsachen gestellt wurden, aber ihr Vater ist der Meinung, dass Petronella mit ihrer Anzeige Kreativität und Geschäftssinn bewiesen habe. Es heißt ja immer, dass Schildkröten sehr langsam seien. Aber Charlie kann sich sehr zielstrebig im Garten verstecken. Lässt man ihn nur kurz aus den Augen, ist er plötzlich schon mit seinen kräftigen Beinen viel weiter gekommen, als man es glaubt. Er liebt Löwenzahn und Salatblätter, Mohrrüben und Gras. Zum Glück dauert es nicht lange und alle Nachbarn wissen, dass Charlie zu Petronella gehört, denn sie fährt ihn sogar mit ihrem Fahrrad vorne im Körbchen spazieren. Auch eine Schildkröte muss was von der Welt sehen, denkt Petronella. Manchmal findet Charlie einen Durchschlupf im Gartenzaun und spaziert in den fremden Garten herum. Dann klingelt es später an der Haustür und die Nachbarkinder bringen Charlie zurück. Das Ungewöhnliche an Charlie ist, dass er seinen Namen kennt. Hat er sich irgendwo im Gebüsch versteckt, kann Petronella ihn rufen und er wühlt sich tatsächlich unter großen Blättern im Garten hervor und kommt mit seinem dicken Panzer angelaufen. Petronella hat lange geglaubt, dass Schildkröten stumm seien, aber seitdem sie Charlie hat, weiß sie, dass Schildkröten rufen können. Seine Stimme ist so eine seltsame Mischung aus Quietschen und Fauchen. Das macht er nur zur Begrüßung. Es heißt sozusagen guten Tag oder guten Morgen. Petronella lässt Charlie bei schönem Wetter immer im Garten frei laufen. Als sie ihn eines Tages wieder mit ins Haus nehmen will, bleibt Charlie verschwunden. Sie ruft nach ihm und wühlt unter den Büschen und Sträuchern. Aber nirgends ist von Charlie eine Spur. »Könnt ihr mir helfen und Charlie mit mir suchen?«, bittet Petronella ihre Eltern. Aber ihr Vater sitzt gerade am Schreibtisch und muss Arbeiten seiner Schüler korrigieren. Auch Petronellas Mutter ist beschäftigt und Philine ist nicht zu Hause, sie übernachtet heute bei ihrer Freundin. Petronella ruft Claudia an. Auf sie kann sie sich verlassen. Sie wohnt zwei Straßen weiter und steht nur 5 Minuten später bei Petronella vor der Tür. »So weit kann die Schildkröte ja nicht gekommen sein«, tröstet Claudia Petronella und hilft ihr bei der Suche. Sie klingeln gemeinsam bei den Nachbarn und inspizieren jede Nische. Aber nirgends ist Charlie. »Vielleicht kommt er ja morgen wieder«, sagt Claudia. Aber Petronella befürchtet, dass Charlie von irgendjemandem gefunden wurde, der ihn einfach mitgenommen hat, oder dass Charlie zu weit weggelaufen ist und nicht mehr allein nach Hause findet. Petronella hat ein schrecklich schlechtes Gewissen, dass sie nicht besser auf Charlie aufgepasst hat. Was wird der alte Mann wohl sagen, wenn er kommt und seinen Charlie abholen will? »Philine! Petronella, los, helft mir mal!«, ruft ihre Mutter. Sie putzt die ganze Wohnung und die Mädchen sollen wenigstens ihre eigenen Zimmer aufräumen. Petronellas Mutter öffnet das Badfenster und schüttelt den Badvorleger aus, als sie es plötzlich unterm Rosenbusch knacken und rascheln hört. Sie sieht aber nichts. Wieder raschelt es und es bewegen sich die Äste und Blätter. »Charlie!«, ruft sie erfreut. Charlie hebt seinen Kopf und quiekt. »Petronella, komm mal schnell ins Bad!« Petronella ist schlecht gelaunt, weil sie nicht so recht weiß, wo sie die vielen durcheinander gewürfelten Spielsachen in ihrem Zimmer hinräumen soll. »Was ist?« »Schau mal aus dem Fenster«, sagt ihre Mama. Petronella blickt verwundert hinaus auf die Straße und sieht nichts. Da hört sie Charlies guten Tag. Schnell rennt Petronella ums Haus in den Vorgarten. Sie hat die Schildkröte endlich wieder. Nun will sie besser auf sie aufpassen, bis ihr Besitzer wiederkommt. »Irgendwie seltsam, dass der sich gar nicht meldet«, sagt Petronellas Mutter und räumt dabei die Spülmaschine aus. »Vielleicht kommt er ja nie mehr«, sagt Philine. »Dann können wir Charlie für immer behalten«, meint sie. Darüber hatte Petronella noch nicht nachgedacht. »Ich kann ja mal im Krankenhaus anrufen.« Petronella holt das Telefonbuch. Philine sucht und blättert und tatsächlich findet sie die Nummer und ruft gleich an. Dann gibt sie den Hörer weiter an Petronella. Petronella wird durchgestellt, bis sie endlich eine Krankenschwester am Apparat hat, die ihr helfen kann. »Ja, der war bei uns auf Station. Bist du Petronella? Wir haben hier einen Brief für dich. Darauf stand nur Petronella, keine weitere Adresse. Ich habe den Brief aufgehoben.« Die Schwester erzählt, dass Charlies Besitzer gestorben ist. Er war schon 89 Jahre alt und hat keine Angehörigen. Petronella ist ganz still. »Ich werde kommen und den Brief abholen.« Petronellas Mama fährt sie zum Krankenhaus. Die Schwester ist eine nette Frau mit dunklen Locken und einer lustigen, runden Brille. Petronella hat ein seltsames Gefühl, als sie den Brief im Auto öffnet. Im Umschlag stecken 200 Euro und ein kurzer Brief. »Liebe Petronella, mein Leben geht zu Ende. Ich hatte ein wunderbares, erfülltes Leben. Ich habe versucht, dich telefonisch zu erreichen. Da mir nicht viel Zeit bleibt, schreibe ich. Ich hoffe, das Geld reicht, um Charlie ein gutes Zuhause mit leckerem Futter zu bieten. Ich bin mir sicher, dass er bei dir gut aufgehoben ist. Ich danke dir vielmals für deine Hilfe. Der Himmel erhalte deine und Charlies Gesundheit. In Andenken und aufrichtiger Dankbarkeit, Gino Goldschmidt.« Petronella ist überrascht. »Schade, dass ich den Mann nicht besser kannte.« Petronellas Mutter ist auch erstaunt. »Was du immer Ungewöhnliches erlebst.« »Was willst du denn mit dem vielen Geld machen?«, fragt sie und startet den Wagen. »Deinen Charlie werden wir schon versorgen.« Petronella grinst. »Dann werde ich das Geld zur Rettung der Spitzmaulnashörner spenden.« Noch am gleichen Tag fährt sie tatsächlich mit ihren Eltern zur Bank und füllt einen Überweisungsschein aus. Charlie ist auch dabei. Petronella hat ihn in einem kleinen Korb mitgenommen. Er gehört nun zur Familie Glückschuh. Und das für lange Zeit. Denn griechische Landschildkröten können 150 Jahre alt werden.
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0: Würmer in Einmachgläsern und Mäuseskelett am Bindfaden. Jede richtige Tierbeobachterin braucht natürlich ein Forschungslabor. Das steht für Petronella fest. Deshalb räumt sie emsig leere Marmeladengläser in ihr Gartenhäuschen. Sie stellt den Campingtisch ans Fenster, fegt den Boden, schraubt in ihrem Zimmer die Schreibtischlampe ab und befestigt sie am neuen Arbeitsplatz im Gartenhaus. Dann muss sie feststellen, dass es dort keine Steckdose gibt. Nachdem sie kurz nachdenkt, fällt ihr ein, dass im Werkzeugkeller ein Verlängerungskabel für den Rasenmäher liegt. Im Keller ist auch eine Steckdose. Also ran an die Arbeit, denkt Petronella. So ein Labor einzurichten kann ganz schön anstrengend sein. Sie kurbelt das Kabel aus dem Keller quer durch den ganzen Garten bis in die hinterste Ecke. Denn dort steht das kleine Holzhaus, das nun kein Gartenhäuschen mehr ist, sondern ein streng geheimes Forschungslabor. Petronella schreibt auf ein großes Blatt Papier: Zutritt verboten. Forschungslabor im geheimen Auftrag. Das Schild klebt sie mit Tesa an die Labortür. Zum Glück lassen sie auch alle in Ruhe. Philine ist noch mit ihrer Freundin im Freibad. Nur Kordel darf mit ins Labor und Petronella bei ihren Forschungsarbeiten zusehen. Endlich! Ein eigenes Forschungslabor! Über den Tisch hängt sie ihren alten Puppenschrank, in dem sie nun eine Pinzette, eine Schere, eine Lupe, Heftpflaster, den Inhalt aus ihrem Doktorkoffer und Wattegriff bereitlegt. Ganz wichtig ist ein leeres Schulheft, denn in dieses müssen nun alle Beobachtungen ordentlich eingetragen werden. Zuerst sollen Regenwürmer genauestens erforscht werden. In große Einmachgläser füllt Petronella unterschiedliche Erdsorten. Dann werden die Gläser beschriftet. Komposterde, Blumenbeeterde, sandige Erde. Mit den Marmeladeaufklebern ihrer Mutter geht das hervorragend. Jetzt muss sie die Würmer suchen. Petronella überlegt, wo es in ihrem Garten am einfachsten ist, Regenwürmer zu finden. Sie nimmt einen dicken Schraubenzieher aus dem Werkzeugkasten ihres Vaters und hebelt die flachen Natursteine des Grillplatzes am Rand hoch. Dort ist es schattig, feucht und die Würmer bohren unter den Steinen Gänge. Wenn sie schnell eine Steinplatte hochhebt und rasch zugreift, kann sie die Würmer herausziehen, bevor sie im Boden verschwinden. Sie sucht extra verschieden große und dicke Würmer. Nachdem sie 69 Würmer gesammelt hat, will sie diese erst einmal richtig säubern. Denn in einem richtigen Labor muss alles steril und sauber sein. Sie nimmt ihre Zahnbürste aus dem Bad, eine Plastikschüssel mit etwas warmem Wasser und beginnt die Würmer vorsichtig zu schrubben. Sie werden schön rosa. Als ihre Mutter Wäsche im Garten zum Trocknen aufhängt, sieht sie ihre Tochter bei ihrer ungewöhnlichen Arbeit. Igitt, was machst du denn da? Ich putze Würmer. Lass doch die armen Würmer frei, die gehören in die Erde. Ich bin ja schon fertig. Petronella nimmt ihre 69 blank geputzten Würmer mit ins Gartenhäuschen. Sorgfältig muss sie jetzt mit dem Lineal jeden einzelnen Wurm messen und seine Länge im Heft eintragen. Es ist gar nicht so einfach, die Würmer am Lineal gerade zu ziehen. Würmer wollen nicht an beiden Enden gezogen werden. Dies ist ihr erstes wichtiges Forschungsergebnis. Bald sind ihre Würmer alle in den Gläsern. Oben auf die Erde pflanzt sie Gras und legt altes Laub und Blätter darauf, damit sie etwas zum Fressen haben. Am gleichen Tag kann sie ihre Forschungsuntersuchungen noch erweitern. Denn ihre Katze Mira hat eine tote Maus auf die Kellertreppe gelegt und nicht gefressen. So ein glücklicher Zufall. Denn Petronella Glückschuh will schon lange ein Mäuseskelett haben. Den Mäuseschwanz bindet sie an einen hellblauen Nylonfaden und hängt die tote Maus kopfüber an einen Nagel über den Eingang vom Labor. Petronella will sehen, wie lange es dauert, bis die Maus ein Mäuseskelett wird. Philine ist aus dem Freibad zurück und schaut bei Petronella vorbei. »Was machst du?« »Ich forsche«, antwortet Petronella und zeigt auf ihr Schild.
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4: Halli, hallo, Hallöchen. Schön, dass ihr alle da seid und guten Appetit an alle Abendbrotstische da draußen. Und in einer halben Stunde verwandeln wir dann euer Badezimmer in eine Bühne. Nehmt Radio Teddy mit ans Waschbecken. Und schon ist auch der Radio Teddy Zahnputzhit mit am Start. Die Trubbelparty steigt für euch um 19.30 Uhr. Und in wenigen Minuten sind wir hier zu Gast im Schloss des kleinen Königs. Denn auch da beginnen gerade so die Abendvorbereitungen. Also Abendessen, in den Schlafanzug küpfen, Zähne putzen und dann richtig viel mit seinem Teddy kuscheln. Doch ist das eigentlich auch der Plan von Teddy? Also er will ja nichts von der Kuscheltierparty nachts eigentlich verpassen. Doch ob nachts im Schloss wirklich gefeiert wird? Dranbleiben und mitlauschen. Wir starten rein mit coole Hits für Eltern und Kids. Den perfekten Beat für euren Familienabend gibt's gleich von die Flipflops mit auf den Frühstücken Zähneputzen los. Und los geht's jetzt mit Tiffany, einer Singer-Songwriterin aus Hamburg. Hier ist sie mit Ready Go.

0: Träum was Schönes. Der kleine König will heute nicht ins Bett gehen. Er trödelt im Badezimmer herum, holt sich zweimal ein Glas Wasser und macht im ganzen Schloss die Lichter an. Vor allem im Schlafzimmer. Im Hellen kann er aber nicht einschlafen.
1: Hell ist zu hell, aber dunkel ist doof,
0: findet der kleine König.
1: Wenn es um mich herum so ganz schwarz ist, kann ich erst recht nicht einschlafen.
0: Schmollend setzt er sich auf die Bettkante, nimmt Teddy fest in den Arm und flüstert ihm ins Ohr.
1: Weißt du, Teddy, ich habe nämlich in der letzten Nacht gar nicht schön geträumt. Und deshalb will ich jetzt lieber nicht ins Traumland reisen.
0: Und so beschließt der kleine König, einfach wach zu bleiben. Das geht in Gesellschaft natürlich besser als ganz alleine.
1: Na klar geht das besser.
0: Und schon rast er zum Fenster und ruft laut nach seinem Lieblingspferd.
1: Grete, komm doch mal her.
0: Wie hat Grete etwas verschlafen, als sie wenige Minuten später am königlichen Bett steht?
1: Spiel mit mir,
0: fordert der kleine König sie auf. Grete lässt sich erschöpft neben ihn aufs Bett fallen.
1: Huch.
0: Zum Spielen ist sie nämlich schon viel zu müde. Aber sie wird ihrem königlichen Freund stattdessen eine kleine Geschichte erzählen.
1: Gut, Grete, ja, denk dir was aus.
0: Der kleine König macht es sich auf dem weichen Kopfkissen gemütlich.
2: Es war einmal.
0: Grete erzählt ein Märchen, gähnt aber ständig dabei und lässt halbe Sätze unvollendet.
2: Prinzessin im Winter. Müde, 100 Jahre im Schlaf. Prinzessin,
0: erzählt sie. Macht nun auch der kleine König. Gähnen steckt nämlich an. Und Langeweile macht müde. Das ist beim kleinen König kein bisschen anders.
1: Ach, ist das schön im Haierbettchen, so kuschelig, so warm, so gemütlich. Weißt du was, Grete? Ich mach jetzt mal die Augen zu. Du kannst ja hier bei mir schlafen, willst du? Ja, aber bitte lass das Licht an.
0: Der kleine König gähnt noch mal kräftig. Schließt die Augen und schlummert friedlich ein. Grete seufzt. Und gähnt wieder. Sie würde sich jetzt auch gern ausruhen, denn sie kann ja sogar im Stehen fast überall schlafen. Überall im Dunkeln, aber nicht überall bei Licht. Da kann sie kein Auge zutun.
2: Viel zu hell!
0: Schnaubt sie und beschließt, die Schlafzimmerlampen einfach auszuschalten. Sie ist ja schließlich da, um über den Schlaf des Freundes zu wachen. Sollte wirklich ein böser Traum kommen, wird sie den schon verjagen. Verspricht sie leise. Doch kaum hat sie den Lichtschalter berührt, wacht der kleine König auf.
1: Halt, halt, halt, Licht anlassen, bitte.
2: Ich pass auf,
0: versichert ihm seine Pferdefreundin. Aber der kleine König widerspricht.
1: Das geht ja eben gar nicht, Grete, weil du nämlich gar nicht sehen kannst im Dunkeln.
0: Da hat der kleine König recht. Im Dunkeln sieht Grete genauso wenig wie der kleine König.
1: Aber, aha, eine Katze kann im Dunkeln sehen. Tiger soll auch hier schlafen. Hallo, Tiger!
0: Schon kommt sie angeflitzt. Grüßt sie kurz und ist dann sofort am Fußende des Bettes eingeschlafen.
1: Tiger, bleib wach!
0: Aber das Kätzchen rührt sich nicht.
1: Puh, die schläft ja viel zu fest.
0: Der kleine König beschwert sich bei Grete.
1: Sie kann meine bösen Träume bestimmt nicht hören.
0: Dafür wird Wuff gebraucht, weil der die feinste Nase und das beste Gehör hat. Er würde bei Gefahr alle aufwecken. Und nun umringen schon drei Freunde das königliche Bett. Grete, Tiger und Wuff sind zusammen wirklich gute Nachtwächter. Trotzdem ist der kleine König noch ein wenig besorgt.
1: Ja, hier unten könnt ihr aufpassen, aber auf den Schrank kannst du nicht gucken, Wuffi, stimmt's?
0: Das wird Buschels Aufgabe. Ein Eichhörnchen kann nämlich überall hinklettern. Und das Vögelchen Pieps schläft in den königlichen Hausschuhen. Da kann es auch unter das Bett schauen. Jetzt hat der kleine König alle seine Tierfreunde um sich versammelt.
1: Das ist schön. Jetzt ist alles gut.
0: Und schwupps. Der kleine König eingeschlafen. Er muss sich keine Sorgen mehr machen, weil jetzt wirklich keine bösen Träume hereinkommen können. Denn erstens träumt man bestimmt etwas ganz Schönes, wenn man so zufrieden einschläft. Zweitens sind Freunde da, die den kleinen König beschützen. Und drittens ist es im Schlafzimmer jetzt so voll, dass da gar keiner mehr reinpasst.

0: Einschlaftipps. Wieder einmal wälzt sich der kleine König unruhig im Bett hin und her.
1: Ich kann nicht einschlafen. Punkt aus, basta, geht einfach nicht.
0: Du übertreibst, kleiner König. Bestimmt würdest du einschlafen, wenn du den Kopf auf das weiche Kissen legst, deinen Mund lächeln lässt und die Augen zumachst. Dann würde der Schlaf schon kommen, kleiner König.
1: Ich probiere ja schon alles.
0: Der kleine König wirft sich aufs Kissen und bleckt die Zähne.
1: Es passiert nichts. Das habe ich ja gleich gewusst.
0: Und schon sitzt er mit weit aufgerissenen Augen im Bett.
1: Ich muss etwas anderes versuchen. Was könnte mir denn beim Einschlafen helfen? Welche Möglichkeiten gibt es denn da?
0: Also fürs Einschlafen, da gibt es viele Tipps, kleiner König.
1: Ja, welche denn?
0: Naja, manche Leute trinken ein Glas Wasser vor dem Einschlafen.
1: Das ist gut, das ist eine ganz tolle Idee.
0: Ausgelassen hüpft der kleine König aus dem Bett und holt Wasser aus der Küche. Er leert den Becher bis auf den letzten Tropfen.
1: Ja. Ja, schmeckt schön scheußlich. Aber ich bin immer noch wach.

0: trockener Schlafanzug ist was Feines. Und hüpft wieder ins Bett. Na, endlich, kleiner König. Ich hoffe, das ganze Theater hat dich endgültig müde gemacht,
1: Ja, schon. Aber nicht müde genug. Ich bin heute eben ein prima Wachmeister. Was gibt es denn sonst noch für Schlaftricks?
0: Ja, viele Leute schwören aufs Schäfchenzählen, kleiner König. Sie legen sich hin, machen die Augen zu und zählen, bis sie einschlafen.
1: Wo soll ich denn jetzt Schafe herkriegen?
0: Die stellt man sich nur vor, kleiner König.
1: Ach so, das ist gut, das werde ich mal ausprobieren. Ach, das ist so eine wunderbare Idee.
0: Der kleine König legt sich hin und ruft:
1: Ein Schäfchen, zwei Schäfchen, drei Schäfchen, vier Schäfchen, fünf Schäfchen.
0: Und schon sitzt er wieder im Bett. Nanu, kleiner König, was war das denn für ein kurzer Versuch? Wieso hast du nicht weitergemacht? Der kleine König zuckt verlegen mit den Schultern.
1: Ja, das geht ja nicht. Ich kann doch nur bis fünf zählen. Leider.
0: Du bist wirklich ein ganz schwieriger Fall.
1: Ja, das bin ich.
0: Da hilft wohl nur noch etwas, kleiner König, was so richtig, richtig doll anstrengend ist und ganz müde macht. Der kleine König wird neugierig.
1: Ja, genau. Und was ist das?
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5: Hallöchen hier am Donnerstagabend und ich sage mal Bye-bye an alle Teller, Tassen und Löffel, die jetzt in der Spülmaschine verschwinden. Und das ist unser Zeichen, liebe Kids, dass es jetzt für euch zur Zahnbürste und zu euren Lieblingsstars ins Badezimmer geht.
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5: Nach dem Waschen, nach dem Essen, Zähneputzen nicht vergessen. Und das machen wir jetzt. Dann bleiben eure Zähnchen nämlich noch lange gesund. Und hier bei Radio Teddy machen wir das jeden Abend zusammen mit euren liebsten Lieblingsstars. Bibi Rexha ist da mit ihrem Chart-Hit New Religion. Das heißt, ran an die Zahnbürstchen, Zahnpasta drauf, fertig und los geht's mit Schrubbeln.

0: Damit kann jetzt auch ans abendliche Zähneputzen ein Häkchen dran. Das war der Radio-Tenny Zahnputzit. Super mitgeschrubbelt wieder. Dankeschön. 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
2: 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Mm-hmm.

0: Ingi.
1: Schönen guten Abend, liebe Ulki-Freunde. Hier ist Yvonne. Ja, wie so häufig bin ich noch alleine. Ja, ich hoffe, Ulki kommt gleich.
0: Hallo, Lallo.
1: Ach, da bist du. Sag mal, Ulki.
0: Ja? Was denn?
1: Ja, ich frage mich, warum du so aussiehst, wie du aussiehst.
0: Ich sehe immer so aus. Ich habe rote Wuschelhaare und grinse fröhlich.
1: Ja, ja. Du hast einen sehr, sehr schicken Anzug an, das muss ich schon sagen.
0: Ja, ist diesmal nicht mein Raumanzug, den ich sonst immer anhab, sondern ein Erdenanzug, nicht? Ein schicker, schöner Anzug mit Krawatte.
1: Sag mal, und hast du mein Parfum benutzt?
0: Dein Parfum?
1: Mein Parfum?
0: geringfügig, ja.
1: Das riecht aber, als hättest du die halbe Flasche benutzt.
0: Ja, ich hatte ein Gespräch mit unserem Programmchef, nicht? Und der hat gesagt, es hätte ein Kind gefragt, ob es auf Ulkanien auch einen Bürgermeister gibt. Oder eine Bürgermeisterin. Und gibt es nicht. Und jetzt habe ich gedacht, jetzt bin ich einfach der Bürgermeister. Und die laufen noch immer so schick rum, so in Anzügen und so.
1: Ja, aber Ulk, du kannst dich doch nicht einfach zum Bürgermeister erklären.
0: Nö, wieso denn nicht?
1: Ja, aber das funktioniert doch so, dass die Bürger einen Bürgermeister wählen müssen. Und das müssen sie auch auf Ulkanien dann tun.
0: Ach so, okay. Okay, das heißt, es gibt mehrere Leute, die man wählen kann, ja?
1: Ja.
0: Okay, dann fragen wir doch einfach Sternchen, ob sie sich auch aufstellen lässt zur Bürgermeisterwahl. Die kann ja auch Bürgermeisterin werden. Mhm. Und dann machen wir hier eine Wahl.
1: Ja, man braucht ja auch einen Gegenkandidaten.
0: Ja, genau. Also rufen wir sie jetzt gleich an mit dem X-Funker und dann kommt Sternchen rum und dann spielen wir hier Wahl. Bürgermeisterwahl.
1: Aha.
0: Ja.
1: Na, da bin ich ja mal gespannt.
0: Ich auch.
1: Wer die Wahl gewinnen wird.
0: Ja, ich auch. Also ihr Lieben, bis gleich.
1: Ja, bis gleich.

0: Hallo, lalle, liebe Ulki-Freunde, hier spricht Ulk, der kleine Sternjunge, mit
1: Yvonne, hallo.
0: Ich bin ganz schick gemacht, ich habe heute nicht meinen Raumanzug an, wie sonst, ja, sondern einen schicken Erdenanzug, weil ich möchte mich gerne zum Bürgermeister wählen lassen, ja. Und Yvonne hat gesagt, man muss den Bürgermeister wählen und deswegen haben wir jetzt Sternchen, meine Mechatronikerin von Ulkanien, die immer mein X-Raket repariert, ihre Werkstatt dort hat, gebeten, dass sie mal rumkommt mit ihrem Frachter in Überlichtgeschwindigkeit zur Erde fliegt und sich hier auch zur Bürgermeisterwahl aufstellen lässt.
1: Ja, wir brauchen ja auch eine Gegenkandidatin oder einen Gegenkandidaten.
0: Genau. Sternchen sieht so knubbelig aus wie ich, ist nicht viel größer als meine Hand, kann fliegen, obwohl sie keine Flügel hat und hat goldenes Haar. Und immer ein weißes, etwas schmutziges Mechatronikerkleidchen an.
1: Ja, und sie hat immer viel zu tun und ist super schlau und ist eine tolle Erfinderin.
0: Und Freundin. Ach, da kommt sie schon. Hallo Sternchen.
2: Oh, hallo, liebe Ulki-Freunde. Wieso habt ihr mich denn hierher gebeten?
0: Ja, das haben wir dir doch schon erklärt. Du sollst dich zur Bürgermeisterwahl aufstellen lassen.
2: Ach, ja, aber eigentlich habe ich ja für sowas gar keine Zeit.
0: Aber du kannst ja noch mal ganz kurz jetzt hier bei dem Spiel mitmachen. Also, jetzt machen wir die Wahl oder was ist los?
1: Also, Ulk, eigentlich braucht man dafür auch ein Wahlprogramm. Hast du dir denn überlegt, was du alles so verändern willst oder was du neu schaffen möchtest auf Ulkanien?
0: Ich mache doch hier schon ein Radioprogramm, dann kann ich doch nicht noch ein Wahlprogramm machen.
1: Also Ulki, du musst doch den Leuten erklären, was du für ein Wahlprogramm hast und was du alles tun möchtest, wenn du die Wahl gewinnst.
0: Ach so, das ist ja kein Problem. Also wenn ich die Wahl gewinne, dann baue ich auf Ulkanien einen großen Spielplatz. Ja, falls mich die Erdenkinder mal da besuchen.
1: Und, das ist gut, ja.
0: Ja, und ich baue noch einen Fußballplatz, wo ich mit den Erdenkindern Fußball spielen kann.
1: Das ist zumindest schon mal eine gute Idee. Und Sternchen, was machst du so, wenn du die Wahl gewinnst?
2: Das habe ich mir noch gar nicht überlegt, weil ich habe ja eine große Werkstatt und ich muss ja ganz viele Raumschiffe und Raketen reparieren. Ich könnte mir vorstellen, ich baue einen großen Raumhafen für alle, die auf Vulkanien landen wollen. Und wenn was kaputt geht, bin ich immer da.
0: Aha, okay, klingt auch nett. Ich finde meinen Plan zwar besser, aber na gut. wie läuft es jetzt ab? Jeder darf hier auf einem Zettel wählen, ja?
1: Ja. Also ich werde jetzt mal Zettel verteilen und dann schreibt ihr euren Wunschkandidaten drauf. Und der X-Bot wird es nachher auswerten.
0: Okay, der X-Bot ist der Wahlhelfer. Dann müssen wir den auch gleich mal im X-Raket anfunken, dass der mal rüberkommt ins Studio und die Wahl hier überwacht und dann die Stimmen auszählt. Yvonne, du darfst auch mitwählen.
1: Gut, danke, obwohl ich keine Ulkanierin bin.
0: Naja, du bist ja so gut wie eine Ulkanierin, ne? Du bist ja auch öfter mal da und so. Okay. Außerdem, wir brauchen ja hier ein paar Bürger und Bürgerinnen, nicht? ihr Lieben, wir bereiten jetzt gleich die Wahl vor und ich bin schon ganz doll aufgeregt. Und wir sagen mal, bis gleich.
1: Ja, bis gleich.
2: Bis gleich.

0: Hallo, hallo, liebe Öki-Freunde, jetzt wird es spannend. Wir begrüßen euch herzlich zur ersten Bürgermeister-Bürgermeisterinnenwahl für Ulkanien, meinem Heimatplaneten, nicht?
1: Ja. Hallo, hier ist Yvonne. Ich darf sogar mitwählen, obwohl ich keine Ulkanierin bin.
0: Ja, Yvonne hat hier Stimmzettel vorbereitet. Yvonne, Sternchen und ich, wir dürfen wählen. Jeder hat jetzt einen Zettel bekommen. Auf jedem Zettel stehen die beiden Namen der Kandidaten. Ein Kandidat bin ich, Ulk, der kleine Sternjunge. Ich habe mich auch sehr schick gemacht. Ich habe einen schicken Anzug an. Und Sternchen.
2: Ja, hallo, ich bin Sternchen. Ja, ich bin auch eine Kandidatin. Ich habe mich nicht schick gemacht, aber ich habe wie immer mein schönes weißes Mechatroniker-Kleidchen an.
0: Und ja, Sternchen hat sich nicht schick gemacht. Das sollte bei der Wahl berücksichtigt werden, nicht? Ich rieche auch gut nach Yvonnes Parfum.
2: Also ich würde sagen, wir legen jetzt mal los, ja? Weil ganz so viel Zeit habe ich nicht.
0: Ja, du hast es immer eilig. So, Yvonne, du hast deinen Zettel. Sternchen, hast auch deinen Zettel?
2: Ja, danke.
0: Guck mal, Sternchen, ich habe hier einen ganz kurzen Bleistift für dich. Den kannst du, glaube ich, ganz gut benutzen, um da die Kreuze zu machen. Du bist ja so klein, nicht?
2: Ja, ich habe meinen eigenen Stift.
0: So. Okay, da machen wir jetzt mal ein Kreuz. Da kommt der X-Bot, mein schwebender, kugelrunder Roboter. Der wird hier die Wahlaufsicht machen, ne? Der ist der Wahlhelfer. Hallo, X-Bot.
1: Ja, hallo, X-Bot.
3: Hallo Yvonne. X-Bot freut sich ganz doll, Yvonne zu sehen. Aber X-Bot freut sich auch, dass die Ulki-Freunde, Ulki und Sternchen da sind.
0: Ja, sehr schön. Also du machst jetzt hier die Aufsicht. So, wir machen jetzt alle mal ein Kreuz.
1: Ja, so. Ich habe auch mein Kreuz gemacht.
0: So, jetzt fange ich das zusammen. Ja. Wie sollen die Stimmzettel wohin?
3: In den Eimer dort, bitte.
0: Okay. So. Sternchen, du musst deinen Zettel auch da reinschmeißen.
2: Ja, ja. So. Moment. Zack. Und drin.
0: Gigato Galactico, cool. So, jetzt werden wir den einmal schütteln. So, alles wieder auskippen. Ja, jetzt machen wir die Auszählung, nicht? Ich pack mal die Zettel aus, so. Und X-Bot, du scannst sie und zählst die Stimmen.
1: Ja, jetzt bin ich aber auch gespannt.
0: Oh, ich bin ganz aufgeregt.
3: Positiv. X-Bot zählt die Stimmen. Stimme 1. Geht an Ulki.
0: Ja, Gigante Galactico, cool. Ich werde Bürgermeister.
2: Freu dich mal nicht zu früh.
0: So, mach weiter, X-Bot, bitte.
3: Positiv. Stimme 2 geht an Sternchen.
0: Ah, okay. Wer die wohl gewählt hat.
2: Siehst du?
0: Okay. Stimme 3.
3: Stimme 3 geht an Ulk, den kleinen Sternjungen.
0: Gigante Galactico, cool.
3: Damit ist Ulk, der kleine Sternjunge, der erste Bürgermeister von Ulkanien.
0: Gigato Galactico, cool, yippie!
1: Ja, herzlichen Glückwunsch, lieber Ulk.
2: Ja, herzlichen Glückwunsch, Ulk.
0: Gigato Galactico, cool. Sag mal, wen habt ihr denn gewählt? Das interessiert mich jetzt mal doch.
1: Ulk, das ist eigentlich eine geheime Wahl. Aha. Deswegen wird man auf einem Zettel ein Kreuz machen, das in eine Urne oder in unserem Fall in einen Eimer tun. Und dann wird es ausgewertet, so wie wir es gemacht haben.
0: Ach so, aber wir sind doch alle Freunde unter uns, da können wir doch sagen, wer wen gewählt hat. Also ich habe mich selbst gewählt.
1: Naja, ich habe nichts anderes erwartet, Ulk.
0: Okay, wen hast denn du gewählt, Yvonne?
1: Ich habe Sternchen gewählt.
0: Ach so, warum denn? Du bist doch meine Freundin, du kannst doch nicht einfach Sternchen wählen.
1: Ja, weißt du, aber Sternchen, die lebt auf Ulkanien und du bist immer nur ab und zu auf Ulkanien. Und ich denke, es ist besser, wenn jemand ständig auf Ulkanien ist.
0: Doch, ich finde es doof, dass du mich nicht gewählt hast.
1: Och. Siehst du, und deswegen ist die Wahl auch anonym und geheim.
0: Mach so.
1: Damit man sich nicht nachher streitet.
0: Mach so, na gut, okay. Und Sternchen, wen hast du gewählt?
2: Ja, ich hab dich gewählt, Ulk.
0: Echt? Du hast mich gewählt? Oh, ist ja Gigante Galactico cool. Warum denn? Warum hast du dich denn nicht selbst gewählt, Sternchen?
2: Weißt du, ich hab gar keine Zeit für sowas. Ich hab so viel zu tun mit meinen Raumschiffen und Raketen, dass ich dafür nicht wirklich Zeit hab, nein.
0: Ach so?
2: Weißt du, Ulk, und ich glaube, du wirst ein guter Bürgermeister.
0: Oh, das ist aber lieb, dass du das sagst, Sternchen. Also, ihr Lieben, es hat ganz doll Spaß gemacht, nicht?
1: Ja, Ulk, dann kannst du ja jetzt deinen Fußballplatz bauen, deinen großen Spielplatz bauen und hast demnächst ganz viel zu tun.
0: Okay, habe ich gesagt, dass ich das mache? Ja, oh.
1: Ja.
0: Gut, aber erstmal muss ich zum Sterne putzen, damit die schön funkeln, nicht?
1: Ja, dann wünsche ich dir auf jeden Fall einen guten Flug zu den Sternen. Sternchen, dir wünsche ich alles Gute und liebe Ulki-Freunde, euch sage ich gute Nacht. Tschüss.
2: Ja, ich muss ja dann auch los. Ich sag auch schon mal Tschüss und Ulk, ja, viel Spaß beim Bürgermeisterspielen, nicht?
0: Ja, sehr witzig. X-Bot, möchtest du dich auch noch verabschieden?
3: Positiv. X-Bot hat es sehr viel Spaß gemacht, mal Wahlhelfer zu sein und wünscht allen Ulki-Freunden eine gute Nacht. Auch der lieben Yvonne. Und natürlich Sternchen und Ulki.
0: Alles klar. Ihr Lieben, ich wünsche euch auch eine gute Nacht und schicke euch noch einen bürgermeisterlichen Gigantogalaktikus. Hier kommt er.

0: Der kleine Sternenjunge. 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
6: Einen wunderschönen guten Abend für euch. Ja, die Sonne, die hat sich auch schon lange schlafen gelegt. Also jetzt auch höchste Zeit für uns ins Bettchen zu hüpfen und Kraft für den morgigen Tag zu tanken. Und dazu lauschen wir gemütliche Hörspiele und Geschichten. In 20 Minuten lernen wir hier Anne Shirley kennen. Bekannt aus Büchern und Filmen. Sie lebt auf Green Gables und erlebt auf dem Weg zu einer richtigen Erwachsenen jede Menge aufregende Abenteuer. Und wir begleiten sie dabei. Ab 20.20 Uhr. Und jetzt geht hier die große Schatzsuche bei Zuckerstark weiter. Und dieses Mal bekommen Mirko und Leon sogar tatkräftige Unterstützung. Detektivhilfe von Ben. Drei mysteriöse Männer wollen nämlich ebenfalls den Schatz schnappen. Und dann wird's plötzlich richtig, richtig brenzlig. Schnell rein in den zweiten Teil von Zuckerstark und das Kruzifix. Viel Spaß.
7: Halli, hallo, da bin ich wieder, der Jens von der Hörspielfabrik. Mit der 10. Folge von Zuckerstark. Gleich geht es hier bei Radio Teddy los mit dem 3. Teil von Zuckerstark und das Kruzifix. Doch was ist bisher passiert? Mirko, Leon und Ben finden bei der Erneuerung eines Zaunes auf dem Lorenzhof ein altes silbernes Kreuz im Boden vergraben. Theodorus Korn, der Antiquar, ist begeistert und möchte es gern genauer unter die Lupe nehmen. Als Theodorus Korn überfallen wird und im Krankenhaus liegt, informiert Kommissar Pfahl sofort Mirko und Leon. Auf dem Kommissariat berichten Zuckerstark dem Kommissar, dass Herr Korn sie ein paar Tage vorher auf dem Lorenzhof besuchte und sich sicher war, dass dieses Kruzifix ein Kirchenschatz aus dem 16. Jahrhundert sei. Er erzählte auch von drei seltsamen Herren, die angeblich im Namen der Kirche auf der Suche nach kirchlichen Reliquien waren und für dieses Kruzifix 150.000 Euro boten. Während Zuckerstark im Präsidium sitzen, wird das Kruzifix aus dem Hauptquartier vom Lorenzhof gestohlen. Und Ben berichtet Mirko und Leon von seiner neuesten Entdeckung. Die alten Ruinen des Herrenhauses stünden nicht mehr komplett im Moor und man könne jetzt bis zu der alten Treppe laufen. Warum das Moor an einigen Stellen zurückgeht und welche Gründe die Auslöser sein könnten, beschäftigt Leon und Mirko im Moment mehr als das gestohlene Kruzifix. Mit Hilfe von Bens Drohne wollen Zuckerstark den Bereich um die alte Ruine nach trockenen Stellen im Moor absuchen. So, jetzt geht es aber hier bei Radio Teddy weiter mit dem 3. Teil von Zuckerstark und das Kruzifix.
8: Hammer, ich stehe auf der Treppe. Ich meine, es ist nur eine alte Treppe, aber als Kind wollte ich hier schon immer mal rauf. Oh Leon, bist du daneben getappt?
9: Nö, nicht der Rede wert. Ist nur ein anderer Look.
10: Ich habe es mir irgendwie imposanter vorgestellt. Ich meine, es sind ja wirklich nur die Treppe und ein paar Reste der Grundmauer übrig.
9: Es muss eine Ursache dafür geben, dass das Moor hier zurückgeht. Okay, Ben, danke für die nächste Entdeckung. Ich würde ja gern sehen, ob hinter der Ruine die Gräser auch trocken sind. Sind die Akkus noch voll?
11: Leider nicht, muss ich erst aufladen. Aber ich habe das Ladegerät dabei.
9: Ich denke, für heute lassen wir es gut sein. Aber würdest du uns die Drohne bis morgen Abend ausleihen?
1: Klar, kein Problem. Ihr müsst euch nur die App dafür runterladen.
10: Na, das bekommen wir doch hin.
9: Nur wenn es für dich wirklich okay ist, Ben.
1: Ist für mich total okay, wirklich. Ich muss eh gleich nach Hause. Und morgen fahre ich meine Oma besuchen. Da werde ich sie kaum brauchen.
9: Stimmt.
7: Am nächsten Morgen kam der Anruf von Kommissar Pfahl.
9: Guten Morgen, Herr Kommissar.
2: Guten Morgen, Leon. Herr Korn ist wieder bei Bewusstsein und es geht ihm gut. Er hat schon nach euch gefragt.
9: Danke für die Info. Dann fahren wir gleich mal ins Krankenhaus.
2: Dann treffen wir uns dort. Ich muss ihm auch noch ein paar Fragen stellen. Bis gleich.
9: Bis gleich.
7: Als Mirko und Leon im Krankenhaus eintrafen, war Kommissar Pfahl schon mitten in der Befragung.
11: Es waren mindestens zwei, Herr Pfahl. Den einen erwischte ich, als er meinen Schreibtisch inspizierte. Und ein zweiter muss mich dann von hinten niedergeschlagen haben.
12: Und das war gegen 3 Uhr nachts, sagen Sie. Konnten Sie den Täter am Schreibtisch erkennen?
11: Nein, er hatte eine Kapuze übergezogen. Sah aus wie ein Mönch. Ich bin mir sicher, es war einer dieser Männer, die mich schon die Tage davor im Laden besucht hatten.
10: Guten Morgen, Herr Korn. Wie geht's Ihnen?
11: Guten Morgen, ihr beiden.
12: Moment noch, ich bin noch nicht mit der Befragung durch. Warum glauben Sie, es sei einer der 3 Männer gewesen?
11: Er bewegte sich langsam, fast vorsichtig. Als ich meine Taschenlampe anknipste und auf ihn richtete, sagte ich zu ihm, das Kruzifix ist nicht mehr hier, falls Sie das suchen. Er drehte sich weg, aber irgendwie unbeholfen, als wäre es ihm peinlich. Das war einer von den 3, da bin ich mir sicher.
12: Gut, ich möchte Sie bitten, nächste Woche ins Präsidium zu kommen und uns eine genaue Beschreibung der Herren zu geben. Es wird wohl erst einmal auf eine Anzeige gegen Unbekannt hinauslaufen. Mit hoher Wahrscheinlichkeit handelt es sich um die gleichen Täter, die auf dem Lorenzhof eingebrochen sind und das Kreuz gestohlen haben.
11: Oh nein, sie haben es euch geklaut?
10: Ja, leider.
11: Schade, so ein seltenes Stück.
12: Ja. Gut, es ist jedenfalls schön, dass Sie wieder auf den Beinen sind, Herr Korn. Falls Ihnen noch etwas einfällt, rufen Sie mich bitte im Präsidium an. Hier unten steht meine Nummer. Ich werde dann mal wieder.
11: Einen schönen Tag, Herr Pfahl.
12: Ihnen auch, danke.
10: Bis demnächst, Herr Kommissar.
12: So wie ich euch kenne, bis gleich.
11: Jungs, ich habe noch mal über die Gravur nachgedacht. Eigentlich hat mich der Pfleger draufgebracht.
10: Der Pfleger?
11: Aha. Das hier ist ein Isolationsraum. Den Vorraum, durch den man durch muss, nennt man Schleuse.
9: Okay, und was hat das mit der Gravur zu tun?
11: Solche Räume gab es zu Zeiten der Reformation auch. Geheime Räume, durch die die Priester in Häuser gelangten, um dort vor einer kleinen Gruppe zu predigen.
10: Darüber habe ich schon mal was gelesen. Verborgene Türen, die durch einen versteckten Mechanismus geöffnet werden konnten.
11: Genau, ein Priesterloch. Möglicherweise hat Herr Horwald so einen Raum als Versteck für sein Diebesgut genutzt. Und es würde mich sehr wundern, wenn es in der Grafschaft der Balgurs von diesen Räumen viele gäbe.
9: Sie denken, der Hinweis auf dem Kruzifix bezieht sich nur auf einen ganz bestimmten Geheimraum?
10: Wenn, dann aber nicht in der Burg.
11: Niemals in der Burg. Nein, nein, nein. Ein Gutshaus. Ein großer Hof. Der damalige Eigentümer muss schon wohlhabend gewesen sein. So ein Priesterloch einzubauen kostete viel Geld und musste dazu streng geheim bleiben.
10: Der Lorenzhof ist nicht alt genug. Und von dem einzig bekannten Herrenhaus liegen nur noch die Umrisse der Grundmauern im Moor.
11: Schade. Dachte, ich hätte es gehabt.
9: Wie lange müssen Sie noch hier drin bleiben?
11: Also die sagen, ich kann morgen nach der Visite hier wieder raus.
10: Dann holen wir Sie ab und fahren Sie nach Hause, okay?
11: Keine Einwände. Sehr gern.
7: Glücklich darüber, dass es Theodorus Korn wieder besser ging, forschten Leon und Mirko im Internet nach möglichen Ursachen für die Austrocknung eines Moores.
10: Also Torfabbau und eine Schnellstraße können wir wohl ausschließen.
9: Irgendwelche neuen Pflanzenarten, die zu viel Wasser ziehen, habe ich auch nicht entdeckt.
10: Dann bleibt eigentlich nur Trockenheit. Zu wenig Regen in den letzten Jahren?
9: Seitdem ich hier wohne, konnte man noch nie bis zur Treppenruine laufen. Das war lebensgefährlich.
10: Ich weiß. Selbst der Weg am Waldrand war ja manchmal mit dem Rad nicht befahrbar. Was ist eigentlich mit den Akkus? Sind die mittlerweile voll?
9: Ah, gute Idee. Lass uns mit der Drohne da mal schauen.
7: Die Kruzifix-Sache rückte für Zuckerstark deutlich in den Hintergrund. Das Teufelsmoor hatte Priorität. Sie radelten zum Waldweg und versuchten mit trockenen Schuhen zur Treppenruine zu gelangen. Es hatte in der Nacht etwas geregnet und so war es nicht ganz einfach, die festen Stellen im Boden zu finden. Vorsichtig flogen sie mit der Drohne das Gebiet um die Ruine ab.
9: Hey, dieses kleine Teil hat sogar eine automatische Rückflugfunktion. Wenn sie den Funkkontakt verliert oder die Akkus für den Rückflug nicht mehr reichen, bricht sie einfach ab und kommt zurück zum Startplatz.
10: Schau mal, von oben kann man deutlich erkennen, dass dort auch trockene Stellen sind. Oder sieht das nur so aus?
9: Die Stelle dahinter dem letzten Mauerrest sieht ziemlich vertrocknet aus, finde ich. Was ist das da? Neben dem Strauch?
10: Sieht aus wie eine quadratische Fläche. Eine ziemlich ungewöhnliche Form. Das Moos ist da jedenfalls komplett vertrocknet.
9: Ich flieg nochmal zurück. Vielleicht kann man auf den Mauerresten dahin laufen.
10: Da, das ist die einzige Stelle, an der keine Mauer mehr zu sehen ist.
9: Aber das ist nicht mal ein Meter. Versuchen wir rüber zu laufen?
10: Klar, hol die Drohne zurück und los geht's.
7: Vorsichtig kletterten die zwei auf einen schmalen Mauerrest und bewegten sich Schritt für Schritt auf das Ende der Mauer zu. Als sie auf die vertrocknete Fläche blickten, erkannte man deutlich die Form einer Luke. Um die Luke herum war der Boden nicht ganz fest, aber sie konnten stehen, ohne einzusinken. Sie kratzten die Fläche frei und entdeckten einen großen Eisenring, an dem man die Luke anscheinend hochziehen konnte.
9: Ey, sag mal, was wiegt die denn?
8: Also, als schneller Fluchtweg schon mal ausgeschlossen.
7: Als die Luke offen war, erkannten sie, warum das Öffnen so viel Kraft gekostet hatte. Der Ring war drehbar und funktionierte gleichzeitig als Schloss. Dadurch, dass er nicht um 90 Grad gedreht wurde, schabten die beiden Verschlusseisen an den Innenseiten und erschwerten das Aufklappen. Verblüfft blickten die beiden auf eine gemauerte Treppe aus Ziegelsteinen, die tief nach unten führte.
10: Das glaube ich jetzt nicht. Ein Schacht mitten im Moor.
9: Allerdings. Okay, wir brauchen erstmal Licht.
10: Und ein Seil wäre auch nicht schlecht.
9: Komm, holen wir unser Arbeitsequipment vom Hof.
7: Seile, Taschenlampen, LED-Spots, Atemschutzmasken, alles wurde zusammengepackt und auf den Rädern verstaut. 40 Minuten später standen sie wieder bei der Ruine im Teufelsmoor.
9: Sag mal, wie tief geht das? Warte mal, vielleicht können wir die Kamera der Drohne auch im Stillstand anschalten. Ja, funktioniert.
10: Ah, jetzt Taschenlampe unten dran und an zwei Seilen runterlassen. Und dann können wir sie drehen und uns umschauen.
9: Yep. Tata. Ich habe glücklicherweise auch Panzertape mitgenommen.
10: Tada. Und ich eine Rolle Drachensehne.
9: Tschakka.
7: Sie befestigten eine Taschenlampe unter der Drohne und ließen sie hinunter. Nach ca. 7 Metern war das Ende der Treppe erreicht. Durch die zwei Schnüre konnten sie die Drohne drehen. Leon führte die Drohne, Mirko hielt den Handymonitor.
10: Moment, dreh noch mal langsam nach links, Leon.
9: So?
10: Da ist eine Tür. Sieht aus wie eine Holztür mit so einem Hebelverschluss, wie bei U-Boot-Türen.
9: Hä?
10: Bunkeranlagen hatten Betonstufen. Die Grube muss älter sein.
9: Wie eine alte Burgtür? Ein Hebel, ein Bolzen?
10: Eisenbeschläge, würde ich sagen. Da ist ein Schloss, oder?
9: Zoom mal ran. Könnte sein. Was ist das da oben?
10: Sieht aus wie ein Metallbecher oder eine kleine Glocke.
9: Okay, die Treppe hat 4 Absätze. Ich fahre jetzt mal in der Mitte ganz langsam hoch und wir schauen uns den Zustand der Stufen an. Ich denke, wir müssen da mal runter.
10: Genug Seile haben wir.
7: 15 Minuten später standen Zuckerstark mit Seilen um die Hüfte geknotet am Boden der Treppe vor der Holztür.
10: Die Wände sind überhaupt nicht feucht. Unfassbar.
9: Wer weiß, wie massiv die damals gebaut haben.
10: Was glaubst du, wie alt dieser Schacht ist?
9: Schau dir mal die Treppe an. Das sieht aus wie in einem Schlosskeller, oder? Ja, auch die Tür. Leuchte mal hier hoch, Mirko.
10: Das scheint wirklich eine Glocke zu sein. Eine Türglocke? Wird mit einer Schnur hier durch eine winzige Öffnung im Türrahmen angeschlagen?
9: Abgebrochen?
10: Nein, das ist ein ziemlich alter und großer Schlüssel.
9: Der Schlüssel passt jedenfalls.
10: Leuchte mal hier rüber.
9: Das sind 3 Verriegelungen. Der Hebel, der Bolzen hier und Schlüssel. Okay, legen wir den Hebel um.
10: Kommt mir vor wie bei Indy.
9: Aber keine Spinnen und Schlangen, bitte.
10: Hebel offen. Bolzen bewegt sich nicht. Mist.
9: Der Schlüssel geht auch nicht ganz rein.
10: Vielleicht eine andere Reihenfolge. Nochmal alles zurück. Okay, also. Bolzen raus, geht.
9: Hebel bewegt sich nicht. Aber der Schlüssel steckt jetzt ganz drin. Moment. Probier mal den Hebel.
10: Tatsache, es funktioniert.
9: Okay, Masken auf.
10: Dem Schacht scheint die Feuchtigkeit des Moores überhaupt nichts ausgemacht zu haben. Wie dick müssen diese Wände sein?
13: Ein Gewölbegang. Ein geheimer Zugang, vielleicht zu einem Priesterloch?
10: Scheint auch trocken zu sein. Gut, was machen wir?
13: Wir brauchen die LED-Spots.
10: Voila! Na, das ist mal eine Lampe. Moment. Bisschen muffig, aber okay, denke ich. Wow, der Gang macht da hinten einen Knick.
9: Ich glaube, Herr Korn wäre jetzt gerne dabei.
10: Das glaube ich auch.
9: Mirko, sind das Fußabdrücke? Hier, schau mal.
10: Die sehen so frisch aus wie unsere. Man hatte doch von diesem Typen erzählt, der ihm im Wald begegnet ist.
9: Aber die Luke sah doch unberührt aus.
10: Auf den ersten Blick schon, aber die Fußspuren hier sind frisch.
9: Okay, lass uns schauen, was hinter dem Knick ist und dann zurück zum Hof.
10: Ja. Noch eine Tür?
9: Ist ein bisschen wie im Keller vom Mädcheninternat, oder?
10: Exakt. Ey, wie gut die das damals organisiert hatten. Der absolute Hammer.
9: Mit Verpflegung.
10: Wir waren so planlos. Mit unseren bunten Klamotten auf dem Baum.
9: Stimmt. Ey, die Menschen müssen früher kleiner gewesen sein. Ich bekomme langsam Genickstarre.
10: Die Tür sieht exakt so aus wie die erste. Blöd, den Schlüssel haben wir in der anderen Tür stecken lassen.
9: Die sieht aus wie eine Kopie. Hebel, Bolzen und Schloss. Wenn der Schlüssel hier auch passt, dann ist das eine Schließanlage mit zwei identischen Schlössern. Konnten die sowas damals schon?
10: Probieren wir es aus und holen den Schlüssel. Ja?
9: Was ist das? Ein Hohlraum?
10: Das ist ein mit einer Holzplatte verblendeter Hohlraum.
9: Warum versteckt man in einem Tunnel eine Ledertasche in einem
10: gut getarnten Versteck? Keine Ahnung.
9: Mach mal auf. Warte. Lass uns hier Handschuhe anziehen. Ich habe welche mitgenommen.
10: Sehr gut. Okay. Wie lange liegt das hier schon?
9: Vorsichtig.
10: Oh.
9: Ein Schal?
10: Sieht so aus. Aber das Muster.
9: Nein, das ist eine Priesterstola. So ein Teil, was sie sich umhängen bei Predigten oder so.
10: Herr Korn hatte recht. Da ist noch was drin.
9: Ein Schlüssel.
7: Das war der dritte Teil von Zuckerstark und das Kruzifix. Ich würde mich freuen, wenn ihr auch beim vierten und letzten Teil hier bei Radio Teddy wieder mit dabei seid. Bis dahin, wie immer, ein herzliches Tschüss.
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6: Es war an einem dunklen Nachmittag im Februar, als Anne aufgeregt die Treppe heruntergerannt kam, die in den Ostgiebel des Farmhauses Green Gables führte.
7: Marilla, stell dir nur vor!
8: Um Himmels Willen, komm erst einmal zu Atem, Kind.
7: Ja, ja. Diana hat morgen Geburtstag und ihre Mutter hat ihr erlaubt, mich einzuladen. Ich darf gleich nach der Schule mit zu ihr gehen und sogar über Nacht bleiben. Morgen Abend werden Dianas Cousinen aus Newbridge mit dem Pferdeschlitten kommen und uns beide mitnehmen zum Ball des Debattierclubs.
8: Nein, das werden sie nicht. Schlag dir das nur rasch wieder aus dem Kopf.
7: Aber Marilla...
8: Ich halte nichts von derlei Veranstaltungen. Und schon gar nichts davon, dass junge Mädchen an ihnen teilnehmen. In deinem Bett bist du weitaus besser aufgehoben als auf einem Ball. Ich muss mich doch sehr wundern, dass gerade Mrs. Barry so etwas gutheißt. Zwar sehe ich durchaus ein, dass sie an dir etwas gut zu machen hat, aber das geht nun wirklich zu weit. Meine Antwort ist nein.
9: Ich finde, du solltest Anne mitfahren lassen, Marilla.
8: Aber ich finde das nicht.
9: Die Kleine hat die Möglichkeit, ihren ersten Ball zu besuchen. Ist es denn so verwunderlich, dass sie unbedingt hin möchte? Du warst doch auch einmal jung. Hast du schon vergessen, wie das war?
8: Also schön. Du darfst gehen. Auch zu diesem Ball.
7: Oh, Marilla, sag das bitte noch einmal.
8: Ganz sicher nicht. Meine Zustimmung hast du einzig und allein Matthew zu verdanken. Solltest du dir auf der Schlittenpartie eine Lungenentzündung holen, kannst du dich bei ihm bedanken.
7: Matthew, ich danke dir, ich danke dir.
9: Nicht so stürmisch. Ich bin nicht mehr der Jüngste.
7: War es nicht ein hinreißend himmlischer Abend, Diana?
10: Ja, ja, das war es wirklich.
7: Ich werde sicher noch auf meinem Sterbebett daran zurückdenken. Muss es nicht ein erhabenes Gefühl sein, auf einer Bühne zu stehen und vor so vielen Menschen im Schein der Kerzen etwas vorzutragen? Glaubst du, man wird uns auch einmal erlauben, etwas in so einem Rahmen zum Besten zu geben?
10: Natürlich wird man das. Die älteren Schüler treten immer dort auf. Gilbert ist nur etwas über 2 Jahre älter als wir und er ist schon zum 2. Mal dabei gewesen. Es war übrigens sehr ungezogen von dir, einfach so zu tun, als ob du ihm nicht zuhören würdest.
7: Ich habe nicht nur so getan. Ich habe ihm nicht zugehört, Diana.
10: Er hat zu dir heruntergeschaut, genau als er bei der Zeile war. Es gibt noch eine andere in meinem Herzen und es ist nicht die Schwester, mein...
7: Diana, du bist zwar meine Busenfreundin, aber ich kann auch dir nicht erlauben, in meiner Gegenwart von diesem Menschen zu sprechen.
10: Ich kenne kein Mädchen, das dickköpfiger ist als du, Anne.
7: Komm jetzt, mir wird kalt. Lass uns ins Gästezimmer laufen. Wer zuerst da ist.
10: Ein Wettlauf? Na gut, du hast es so gewollt. Aber sei bloß leise.
7: Ja doch, du wirst mich aber trotzdem nicht mehr überholen können.
10: Werde ich doch.
7: Wirst du nicht. Erst rein in die Federn.
11: Herrgott nochmal. Was zum Himmel hat das zu bedeuten?
10: Tante Josephine.
7: Tante Josephine?
10: Aber Tante, was tust du denn hier im Gästebett?
11: Bevor ihr beiden ungezogenen Wildfänge auf mich gesprungen seid und mich dabei fast zu Tode erschreckt habt, versuchte ich zu schlafen.
10: Wir haben es nicht mit Absicht getan und schon gar nicht böse gemeint.
11: Diana Barry.
10: Aber...
11: Keinen Cent werde ich in die Klavierstunden investieren, die ich dir eigentlich bezahlen wollte. Außerdem werde ich nach diesem Vorfall auch bereits morgen dieses Haus wieder verlassen.

0: Josephine, bitte!
1: Es tut uns beiden so entsetzlich leid. Diana ist vollkommen am Boden zerstört. Sie hatte insgeheim davon geträumt, einmal eine berühmte Pianistin zu werden. Können Sie es denn verantworten, Dianas Karriere beendet zu haben, noch ehe sie begonnen hat, Miss Barry? Bitte seien Sie nicht mehr böse mit Diana. Bitte, Miss Barry, verzeihen Sie Diana und mir und bleiben Sie so lange in Avonlea, wie Sie ursprünglich beabsichtigt hatten.
2: Nun gut, das will ich. Du hast mich überzeugt, kleine Anne. Diana soll auch die Klavierstunden erhalten, die ich ihr versprochen habe.
1: Oh, Miss Barry, danke. Fast möchte man meinen, Sie seien eine verwandte Seele und kein böser alter verknöcherter Drachen, wie ich zuerst gedacht habe, als ich Sie...
2: Oh, und ob ich ein Drache bin. Du bist ja köstlich, kleine Anne. Aber ich erwarte auch eine Gegenleistung von dir.
1: Alles, was Sie sich wünschen, Miss Barry.
2: Es würde mich sehr freuen, wenn du mich ab und zu besuchen kämst und ein wenig mit mir plaudern würdest. Du scheinst ein außergewöhnliches Geschöpf zu sein. Und du amüsierst mich. Es gibt in meinem Alter nicht mehr viel, was einen amüsiert. Solltest du einmal in die Stadt kommen, musst du unbedingt bei mir wohnen. Ich habe ein hübsches Haus und ein wunderschönes Gästezimmer, in dem du dann übernachten könntest, als mein Ehrengast.
1: Oh, Miss Barry, ich werde Sie stets als Wohltäterin in Erinnerung behalten.
2: Ich bitte darum. Und jetzt lauf und ruf Diana herein.

0: Und jetzt geht's weiter.
1: Der Schnee schmolz von Tag zu Tag immer mehr dahin. Und der Frühling hielt langsam Einzug in Avonlea. Anne konnte sich gar nicht satt sehen am Wiedererwachen der Natur nach dem langen Winter. Besonders begeisterten sie die überall blühenden Maiglöckchen, die leider schon viel zu bald von Unmengen violetter Veilchen abgelöst wurden. Anne verbrachte nun wieder viele ihrer freien Stunden mit Diana in ihrem gemeinsamen Spielhaus Idlewild im Birkenwäldchen. Ehe man sich auf Green Gables versah, war bereits ein Jahr vergangen, seit man dort Anne Shirley aufgenommen hatte. Eines Abends, die Dämmerung hatte bereits eingesetzt, kam Marilla zu Anne, die gerade den Abwasch erledigte, in die Küche.
2: Anne, ich möchte dich bitten, noch schnell zu Mrs. Barry hinüberzulaufen und die Schnittmuster abzuholen, die sie für mich ausgelegt hat.
3: Es ist aber bereits fast dunkel.
2: Na und? Das macht dir doch sonst nichts aus.
3: Ehrlich gesagt, würde ich lieber morgen früh gehen, Marilla.
2: Was ist nur wieder in dich gefahren, Anne Shirley? Ich brauche die Schnittmuster, um heute Abend noch dein neues Kleid zuzuschneiden. Also bitte, sei so lieb und hole sie mir.
3: Gut, wenn du darauf bestehst. Aber ich werde die Straße nehmen.
2: Das ist ein großer Umweg. Anne, sag mir jetzt sofort, was los ist.
3: Um keinen Preis der Welt würde ich nach Einbruch der Dunkelheit noch durch den Geisterwald gehen wollen.
2: Den Geisterwald? Ich verstehe kein Wort. Niemals zuvor habe ich irgendjemanden sagen hören, dass in dem Wald zwischen Green Gables und Orchid Slope Geister ihr Unwesen treiben. Einmal ganz davon abgesehen, dass es so etwas wie Geister gar nicht gibt. Wer hat dir diesen Unsinn erzählt?
3: Niemand. Diana und ich haben es uns ausgedacht. Ein Wald, in dem es spukt, ist so herrlich romantisch. Wir stellten uns vor, wie eine weiße Frau dort in der Dämmerung einherschreitet. Sie ringt ihre Hände und stößt schauerlich klagende Laute aus. Aber sie ist nicht die einzige Erscheinung, die dort ihr Unwesen treibt. Der Geist eines ermordeten Kindes erscheint in einem entlegenen Teil des Waldes und legt seine kalten Finger auf den Nacken derjenigen, die es wagen, dort in der Dunkelheit umherzustreifen. Ganz zu schweigen von dem kopflosen Reiter, der auf Rache sinnt, und von den glühenden Skeletten, die immer bei Vollmond aus dem Sumpf aufsteigen.
2: Entschluss damit!
3: Es überläuft mich kalt. Bitte, Marilla, zwing mich nicht, durch den Geisterwald zu gehen. Nicht jetzt, in der Dunkelheit. Ich würde sicher vor Furcht sterben.
2: Du willst mir doch hoffentlich nicht weismachen, dass du all diesen Unfug, den mal wieder deine eigene Fantasie ausgebrütet hat, tatsächlich glaubst.
3: Doch, natürlich. Nicht so sehr, wenn es Tag ist, aber jetzt, in der Dunkelheit? Ja, da glaube ich es.
2: Ich versichere dir, so etwas wie Geister gibt es nicht. Ich möchte nicht noch einmal solch ein dummes Zeug aus deinem Mund hören.
3: Aber Marilla...
2: Auf der Stelle läufst du zu Mrs. Barry hinüber, und zwar durch den Wald. Das soll dir eine Lehre sein.
3: Was, wenn mich die weiße Frau abpasst oder mich der kopflose Reiter mitnimmt?
2: Darüber werde ich mir Gedanken machen, wenn es soweit ist. Marsch, ab mit dir. Nun geh schon los.
1: Mit klopfendem Herzen rannte Anne durch den Geisterwald, holte die Schnittmuster bei den Barrys ab und beeilte sich, wieder nach Hause zu kommen. Dabei bemühte sie sich, weder rechts noch links zu sehen, denn mittlerweile war es, abgesehen vom fahlen Mondlicht, vollkommen dunkel. Ein Schauer nach dem anderen lief dem Mädchen über den Rücken, denn jedes Knacken, jeder Ruf der Nachtvögel und vor allem ein Schwarm Fledermäuse wurde in ihrer Vorstellung zu den Geistergestalten, die eigentlich doch nur ihrer eigenen Fantasie entsprungen waren.
3: War da nicht das Wiehern eines Pferdes in der Ferne? Nichts. Alles ruhig. Steigt da hinten aus den Wiesen auf. Die weiße Frau, sie winkt mir zu. Nein, ich erliege nicht deinen Verlockungen. Marilla! Marilla! Matthew! Helft mir! Helft mir!
2: Da bist du ja schon wieder. Hast du die Schnittmuster?
3: Ja.
2: Danke.
3: Oh, Marilla, es war so furchtbar. So furchtbar.
2: Ja, es ist manchmal auch von Nachteil, zu viel Fantasie zu haben. Ich denke, das hast du heute gelernt. Wobei ich mich nicht groß beklagen möchte. Denn so schnell wie eben hast du die Strecke zwischen dem Haus der Barrys und Green Gables noch nie zurückgelegt.
3: Ich bin froh, dass ich noch mein Leben habe.
2: Und ich bin froh, dass ich dir nun dein neues Kleid zuschneiden kann.
1: Ende Juni nahm Mr. Phillips Abschied von den Schülern in Avonlea, da er nach den Sommerferien nicht an die Schule zurückkehren würde. Anne, die ihn eigentlich gar nicht leiden mochte, durchnässte zu Marillas großer Verwunderung zwei Taschentücher mit ihren Tränen. Einzig, weil seine Abschiedsrede sie so gerührt hatte. Mehr noch als das Scheiden des Lehrers sorgte die Ankunft des neuen Pfarrers, Mr. Allen, für Aufsehen am Beginn der Sommerferien. Besonders da er, ein noch vergleichsweise junger Mann, auch eine schöne junge Frau mitbrachte. Bis das Pfarrhaus nach ihren Wünschen hergerichtet war, logierten beide bei Mrs. Lind. Da der gesamte Ort vor Neugier auf den neuen Pfarrer und seine Frau brannte, erhielt Rachel Lind in diesen Tagen unter vielerlei Vorwänden einen Besuch nach dem anderen. Besonders erfreut dürfte sie davon gewesen sein, dass dabei viele Gegenstände, die sie seit langem verborgt und mitunter auch schon abgeschrieben hatte, ihr nun auf einmal zurückgebracht wurden. Und das nur, damit die Leute durch diesen Vorwand einen Blick auf das neue Pfarrerspaar erhaschen konnten.
3: Ach, Mrs. Allen ist einfach wunderbar, Marilla. So eine liebenswürdige und dabei ungemein elegante Frau. Sie ist ein großes Vorbild für uns alle. Seit sie die Sonntagsschule übernommen hat, macht es dort erstmalig richtig Spaß, etwas zu lernen. Vor allem, da sie gleich zu Beginn verkündete, dass sie es ungerecht findet, wenn nur der Lehrer die Fragen stellt. Wir sollten auch fragen, was uns interessiert. Außerdem lachen wir jetzt viel mehr. Es war mir bisher gar nicht bewusst, dass Religion auch etwas so Fröhliches sein kann.
2: Ich denke, es wäre an der Zeit, Mr. und Mrs. Allen einmal zum Tee nach Green Gables einzuladen.
3: Oh ja. Bitte, darf ich einen Kuchen backen, Marilla?
2: Nur wenn du mir versprichst, diesmal nicht wieder das Mehl zu vergessen.
3: Aber doch nicht zu solch einem Anlass. Außerdem bin ich mittlerweile, was das Backen betrifft, schon viel besser geworden.
2: Ich weiß. Es war auch nur ein Spaß. Ich denke, kommenden Mittwoch würde es gut passen. Sag aber bitte Matthew noch nichts davon. Er ist imstande und sorgt für irgendeine wichtige Arbeit, die ihn daran hindert, dabei zu sein. Nur weil er so schrecklich schüchtern ist.
3: Ich werde schweigen wie ein Grab, Marilla. Oh, das wird sicher wunderbar.
1: Als der Mittwoch heranrückte, quoll die Speisekammer in Green Gables über von Leckereien, die Marilla für die Einladung in stundenlanger Arbeit hergestellt hatte. Pflaumenkompott, Hähnchen in Aspik, Kirschtorte, drei verschiedene Sorten Plätzchen, Zitronencreme, Schlagsahne sowie natürlich Annes Schichttorte.
3: Oh, Diana, heute Nacht hat mich ein schrecklicher Traum gequält. Ein boshafter Kobold verfolgte mich quer durch den Geisterwald. Sein Kopf bestand dabei aus einer riesigen Schichttorte.
0: Wie komisch. Aber ich denke, du kannst ganz unbesorgt sein. Die Torte wird dir schon gelungen sein. Das Stück deiner Schichttorte, das wir neulich in Idlewild gegessen haben, war jedenfalls köstlich.
3: Das schon. Aber Torten haben nun einmal die Eigenart, ausgerechnet dann zu misslingen, wenn es darauf ankommt. Du glaubst nicht, wie sehr ich mich konzentrieren musste, nicht schon wieder das Mehl zu vergessen. Zu dumm, dass ich mir gestern, als wir bis zur Dämmerung am Nymphenteich waren, einen Schnupfen eingefangen habe.
1: Marilla deckte zu diesem feierlichen Anlass den Tisch mit dem Rosenknospenservice und gestattete Anne sogar, den Tisch mit Blumen zu dekorieren. Das Ehepaar Allen fand viele Worte des Lobes für den so außergewöhnlich schön dekorierten Tisch. Selbst Matthew, den Anne liebevoll an der Hand genommen hatte, war bester Laune und zeigte nicht die Spur von Nervosität und Menschenscheue. Soweit verlief alles glänzend.
2: Nun müssen Sie aber unbedingt noch ein Stück von der Schichttorte probieren, Mrs. Allen.
4: Danke, Miss Cuthbert, aber nach all den Köstlichkeiten kann ich nun wirklich nicht mehr.
5: Oh. Aber Anne hat sie extra für Sie gebacken.
6: Mhm. Aha.
2: Sie müssen einfach davon probieren.
4: Mhm. Na, wenn das so ist, dann nehme ich natürlich gerne ein Stück.
2: Bitte sehr.
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1: Opi-Kopi, wir brauchen ein paar Kochtipps.
2: Von mir? Mhm. Wirklich? Mhm. Also, ich koche zwar nicht schlecht, aber naja, mein Grünkernauflauf, der ist allerdings nicht übel.
3: Herr Lea, war das der Grünkernauflauf für Euko so riesig und kotzelig war?
1: Ich dachte eher an deine tollen Desserts, Opi-Kopi. Diese Salzburger Hocker.
2: Salzburger Nockerl. Da muss man aber ein Meister sein, um die hinzukriegen. Raus mit der Sprache. Wen wollt ihr bekochen?
4: Die Schule. Nicht die ganze Schule natürlich.
1: Nur eine Jury.
2: Ha. Handelt es sich vielleicht darum? Sind Sie, Herr Kopnik, von der Gastronomenvereinigung Altenbergs als einer der bekanntesten Bürger unserer Stadt ausgewählt worden, die Kochkünste der Teilnehmer des Wettbewerbs Lernen geht durch den Magen zu beurteilen. In zwei Vorrunden müssen sich zunächst die besten Gerichte und in der Finalrunde das beste Menü durchsetzen.
4: Du bist in der Jury des Kochwettbewerbs? Mhm.
1: Wenn das kein gutes Omen ist.
3: Omibo mucho mach grande normo. Aramachuli.
5: Wo bleibt denn das Alu Gobi? Und für Tisch 4 das Gemüsecurry nur medium scharf. Und ein Chai.
6: Ravi, ich habe für Elea und ihre Tante noch 2 Portionen Lammcurry und 2 Gulab Jamuns im Kühlschrank. Pack es ein.
4: Okay.
1: Das ist wirklich nicht nötig, Frau Rajagopala.
4: Hier, nimm mit. Dann braucht Tante Lissy heute nicht kochen. Mhm. Ich packe uns später meine Tasche mit Gemüse voll. Wir können damit ja morgen früh bei dir zu Hause loslegen mit dem Kochen.
1: Okay, ganz bestimmt. Sonst überstehen wir nicht mal die erste Runde.
5: Ravi, 2-mal Mango-Chutney.
4: Ja, Dada.
7: Das leckere indische Essen auf Eleas Schoß duftet sogar durch die Folie hindurch, als sie zurück zur 4. Welt fährt. Ach, wenn sie so kochen könnte wie Ravis Eltern. Andererseits, beim Kochwettbewerb soll es Gerichte geben, die man nicht in Altenberger Restaurants bestellen kann. Etwas Neues, Originelles soll es sein.
8: Neu? Originell? Das ist schwierig. Kinder sind ja keine kleinen Bocuse.
1: Bocuse, was?
8: Paul Bocuse, französischer Meisterkoch. Oder Ferran Adria, der macht Gerichte, die ganz zart im Mund explodieren.
1: Echt?
3: Explodieren? Im Schnabloni? Aramba!
8: Soll angeblich nicht wehtun, ganz im Gegenteil. Ein wahrer Gaumenkitzel. Dieses Lammcurry, ein Gedicht.
1: Ja, Frau Rajagopala, dein Schatz, was?
3: Hat Herrin Elea schon Rezeptibum? Wegen die Nublonenstangini, Chirikitai?
1: Noch nicht. Mach dir mal keine Sorgen, Zechi.
7: Doch so einfach ist die Sache nicht. Als Ravi am Sonntagmorgen mit einem riesigen Korb voller Lebensmittel in der Wohnung über der 4. Welt auftaucht, ergreift Tante Lissy die Flucht und geht ins Kino. Das ist doch besser so. Schon nach einigen Kochexperimenten sind Elea und Ravi über und über bekleckert. Und Ezechiel sieht aus wie ein Gespenst. Das kommt davon, wenn einem die Mehltüte aus der Hand fällt, wie das Ravi eben passiert ist.
1: Ravi, die Küche ist voller Rauch.
4: Ja, tut mir leid. Der Teig ist mir angebrannt.
1: Zechi, siehst du noch was? Wie sollen wir jemals gewinnen, wenn wir noch nicht mal Pfannkuchen hinkriegen?
4: Keine Angst. Uns fällt noch was ein bis morgen früh. Wirst sehen.
1: Ich mach das Fenster auf.
4: Ich hab's. Wie wär's mit Tütensuppe?
3: Oder Klauberklöße. Oh, woi, woi, Klauberklöße.
1: Nein, es muss was Einfaches sein. Aber ungewöhnlich. Hier ist das Kochbuch der Uroma von Tante Lissys Taufpatin.
4: Ich spiel mal die Pfanne aus.
1: Hier, wie wär's mit Schokoladensuppe?
4: Was soll das denn sein?
1: Was Leckeres. Wir brauchen 2 Liter heiße Milch, 100 Gramm Mehl, eine Prise Salz, eine Stange Zimt, 50 Gramm Zucker, Vanillemark, 2 Eier und ein paar Stückchen Schokolade.
4: Ja, haben wir alles da. 2 Liter Milch.
1: 100 Gramm Mehl.
4: Das hier vom Boden kann ich wohl nicht mehr nehmen.
7: Und jetzt geht's weiter.
3: Pfui, Schätzoni Kokoni.
1: Wir haben noch Mehl da oben im Schrank.
7: Schon bald duftet es in der Küche sehr lecker. Also dieses Gericht scheint ja was zu werden. Ganz einfach ist das Rezept nicht, denn das Eiweiß muss zu festem Schnee geschlagen werden. Das gelingt erst im 2. Anlauf. Und dann köstlich. Sieht ein bisschen nach Kakao aus, auf dem Schneeklößchen schwimmen. In einer Suppenterrine serviert, macht das richtig was her.
1: Sieht doch cool aus, was? Mhm. Noch zwei Pfefferminzblättchen drauf. Na bitte.
4: Echt irre. Hätte ich nicht gedacht, dass wir sowas Tolles zaubern können. Für die erste Runde wird es bestimmt reichen.
3: Mucho man schmatzibum delicato saramba.
1: Nicht naschen, Zechi. Flügel raus.
8: War gar kein schlechter Film. Besser als die Kritiken. Was ist mit der Küche passiert? Gab's ein Erdbeben?
1: Wir machen gleich alles sauber, Tante Lissy.
4: Genau. Wollen Sie probieren, Frau Mischnick? Schokoladensuppe?
8: Nein, im Moment eher nicht. Ich gehe lieber in einen zweiten Film, bis ihr aufgeräumt habt. Wiedersehen.
1: Aber Tante Lissy, wirklich? Los, lass mich mal an die Töpfe, Ravi.
4: Okay, ich hol den Putzeimer.
1: Okay.
3: Herrin Helia? Zechi darf Nullo kompassieren zum Cucinari con Cosibum? Nullo nicht so?
1: Nein, Zechi. Oh. Leider. Zum Kochwettbewerb darfst du wirklich nicht mit. Ich find's ja auch schade.
7: Am nächsten Tag stehen nach dem Unterricht 30 Teilnehmer zwischen 8 und 15 Jahren in der historischen Küche des Altenberger Schlosses und backen, braten und brutzeln. Die 6 Jurymitglieder schreiten neugierig die Kochstellen ab. Professor Quirin Bartels, Otto Kopnik, Herr und Frau Rajagopala, Frittenkönig Herr König und Monsieur Alain, ein Restaurantkritiker. Der bleibt gerade bei Rosa König stehen.
0: Bemerkenswert. Très bemerkenswert. Was ist das für eine rote Soße, Mafie?
1: Ketchup.
0: Ketchup? Ich habe mich wohl verirrt.
9: Was soll denn an Ketchup nicht in Ordnung sein, Monsieur Alain?
1: Danke, Papa.
0: Ihre Tochter? Bien, bien. Sie besitzen auch ein Restaurant?
9: Das Beste am Ort.
1: Kennen Sie denn nicht unseren Frittenstand?
0: Bin ich ihr nur ingeraten? Was haben wir denn hier?
1: Schokoladensuppe, Monsieur Alain.
0: Oh la la, ein ungewöhnliches Rezept. Von Elia Mischnick und Ravi Rajagopala?
1: Von meinem Ravi und seiner Freundin Elia. Sehr gut. Könnte noch ein bisschen süßer sein, Elia.
4: Mami, es muss nicht immer indisch schmecken.
10: Komm, Pooja, wir gehen zu diesem blonden Mädchen.
1: Hessa! Na, Mahlzeit.
4: Warum versammeln sich denn alle um die... Hey, Olli, weißt du, was da los ist?
11: Keine Ahnung. Für meinen Hund im Schlafrock interessiert sich mal wieder kein Schwein.
1: Naja... Sieht auch ein bisschen komisch aus. Na,
2: mir gefällt's. Und schmecken tut es auch.
11: Danke. Wenigstens habe ich einen Fan.
1: Opikopi, was macht denn Tessa da drüben?
2: Ja, irgendwas Französisches. Etwas mit Löwenzahn.
4: Komm, Elia, lass uns gucken.
7: Die gesamte Jury ist jetzt um Tessa versammelt. Das blonde Mädchen war früher einmal Elias beste Freundin gewesen. Doch das ist schon Jahre her. Noch vor dem schlimmen Autounfall, bei dem Elias Eltern ums Leben gekommen waren und seitdem Elia im Rollstuhl sitzt. Seit diesem schrecklichen Ereignis ist eben nichts mehr wie früher. Mit einer triumphierenden Handbewegung öffnet Tessa dramatisch das Backrohr, dem ein köstlicher Duft entsteigt.
12: Und un, deux, trois, voilà, hier ist mein Gericht.
0: Formidable. Das ist formidable.
13: Eine meiner Schülerinnen, Monsieur Alain.
0: Ah, Monsieur Bartels.
2: Ja, was ist denn das? Riechen tut es nicht schlecht.
12: Es ist ein Fromage de Chèvre im Croissantmantel mit Löwenzahnchutney.
0: Fantastique. Probieren wir ein Löffelchen, Monsieur Dame.
12: Wunderbar lecker.
10: Eine Prise Koriander und etwas Chili hätte man noch dazu tun können.
1: Wie hat die das hingekriegt?
4: Keine Ahnung. Ist ja auch egal.
0: Ich finde diesen Fromage ausgezeichnet.
1: Aber das ist doch nur Ziegenkäse, was, Papa?
9: Genau. Schmeckt nach Fuß.
12: Stimmt nicht, Herr König. Das ist ein sehr feiner Käse.
9: Wenn ich meine Currywurst in so einen Teig wickle und es französisch benenne, kann ich glatt das Doppelte verlangen.
2: Da ist was dran.
14: Meine Damen und Herren, liebe Schülerinnen und Schüler, die Jury wird sich zur Beratung zurückziehen und aus diesen bemerkenswerten Kochkreationen unter der Expertise von Monsieur Alain jene 5 Gerichte wählen, die in der nächsten Runde gegeneinander kochen werden.
2: Seit wann können Gerichte kochen?
14: Herr Kopnik, ich meine natürlich die Kreateure der Speisen, die gegeneinander... was halten Sie Ihren Mund, Kopnik?
7: Die Spannung steigt. In der historischen Küche wird es plötzlich leise. Alle wispern nur noch miteinander und warten darauf, dass die 6 Jurymitglieder den Raum erneut betreten, um zu verkünden, wer weiterkommen wird und wer ausscheidet. Ah, da sind sie schon.
14: Ruhe bitte! Monsieur Alain wird nun unsere Entscheidung bekannt geben.
1: Drück uns die Daumen, Obi-Kopi.
2: Ich habe natürlich für euch gestimmt.
14: Ruhe bitte!
15: In die nächste Runde kommen Martina Ganz, Liebstöckelsuppe. Rudi Rönnrad, Ackbraten mit Melonensauce.
16: Rudi!
15: Melanie Fröhlich, Abobora Frita, Kürbis im Backteig.
1: Bravo! Das sah auch lecker aus.
15: Das Team Mischnik Raja Gopala mit der Schokoladensuppe.
2: Oh. Na klar!
1: Bravo!
11: Mein Glück!
1: Bin ich froh!
15: Und naturellement Mademoiselle Tessas Kreation. Ziegenkäse im Blätterteigmantel.
14: Bravo! Bravo!
17: Danke! Man tut, was man kann.
11: Sie ist eine Ziege, kein Käse.
1: Die kann sich doch sonst nicht mal ein Butterbrot schmieren.
11: Hey, Olli, schade, dass du... Olli?
1: Ach, vergiss es. Guck mal, wie er Tessa anhimmelt.
11: Ja, was soll man machen? Er ist in sie verknallt.
1: Rosa! Ach, das tut mir echt leid.
18: Ach, ist schon gut. Die haben noch nicht mal bemerkt, dass unter dem Ketchup noch was versteckt war.
11: Oh. Was denn?
18: Super leckere Bratkartoffeln.
9: Oh, nicht siegen, dabei sein ist wichtig, Röschen. Na, wein mal nicht.
18: Tu ich gar nicht, Papa.
1: Du kannst doch bei uns mithelfen. Was, Ravi?
11: Also eigentlich, ja, gut, klar. Du hast echt ein gutes Herz, Elea.
1: Rosa ist doch meine Freundin.
7: Eine ganze Woche haben die Kinder nun Zeit, sich etwas Besonderes für die zweite Runde einfallen zu lassen. Leider erweist sich Rosa König dabei als nicht sehr hilfreich. Alle Rezepte, die Elea und Ravi gut finden, gefallen ihr nicht. Aber das macht nichts. Sie packt trotzdem mit an, putzt die Küche, wenn mal wieder ein Kochversuch schiefgegangen ist, und schleppt volle Körbe. Ein Glück, dass die Kinder zum Einkaufen für die zweite Runde Gutscheine bekommen haben. Denn sonst könnte sich das niemand leisten. Und dann ist auch schon der nächste Montag da.
15: Was haben wir denn hier, Melanie? Kürbissuppe? Nicht sehr originell.
9: Ah, da war wohl noch ein bisschen was vom Kürbis übrig, was? Sparsamkeit ist auch eine Tugend. Oh, und was ist das? Das sieht ja aus wie...
15: Rudi Rönnrad liebt wohl Gehacktes. Berliner Buletten. Ein bisschen versalzen, fürchte ich.
14: Haben Sie schon Tessas neueste Kreation gesehen, Monsieur Alain?
6: Immer der Reihe nach. Erst unsere Kinder hier.
14: Ach, haben Sie Elea etwa schon adoptiert? Oder betrachten Sie sich bereits als eine Art Schwiegermutter?
2: Halt den Mund, sonst gibt's Ärger.
1: Kopi, nicht mit dem Bartels anlegen, bitte.
11: Sonst fällt unser Soufflé vor Schreck zusammen.
15: Eine Soufflé? Alle Achtung, nicht einfach für Kinder.
1: Es ist ein Soufflé aus Hühnchen und Spargel.
2: Oh, Donnerlütchen, das ist ja... Oh, Donnerlütchen.
11: Ja, nicht? Die Kinder haben Talent.
9: Sieht nicht übel aus, fehlt nur Ketchup.
14: Mit so einem Menschen muss ich in einer Jury sitzen. Wirklich. Wie unkultiviert. Man sollte sich damit gar nicht abgeben. Gehen wir nun zu Tessa, Monsieur Alain.
15: Na, das Beste zuletzt nehme ich an. Ein Duft entführt uns zu dieser bezaubernden jungen Mademoiselle.
17: Mademoiselle? Ja, das bin ich.
2: Also zeig schon, was du gebrutzelt hast.
17: Es ist nichts Besonderes. Nur Roux de Seche à la Sétoise.
15: Oh. Tintenfisch mit Knoblauch. Eines meiner Leibgerichte.
17: Ich habe hier 6 Probetellerchen vorbereitet. Bitte.
1: Das gibt's nicht.
11: Was hat sie gekocht? Tintenfisch? Das Zeug mit den Tentakeln?
2: Na, dann lass mal probieren, Mädchen. Mir wird das bestimmt nicht... Oh, das ist gar nicht übel. Das ist sogar...
15: Köstlich. Einfach köstlich.
6: Ich probiere nur ein Löffelchen Soße.
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5: Mit Angie Klaft. Hallo zusammen. Und das sind die wichtigsten Meldungen des Tages. In dieser Nacht ist es in vielen deutschen Städten besonders dunkel. Bei der Aktion Earth Night bleiben zum Beispiel Straßenlaternen und Außenbeleuchtung von großen Gebäuden aus. So bleiben unter anderem das Luther-Denkmal in Eisenach in Thüringen, der Friedensengel in München und das Frankfurter Rathaus in Hessen dunkel. Auch alle Haushalte sind dazu aufgerufen, nachts möglichst das Licht zu Hause auszulassen. Zu viel Licht in der Nacht ist nämlich vor allem für nachtaktive Tiere ein großes Problem. Mehr Infos zur weltweiten Lichtausknipsaktion gibt's auf earth-night.info. Und nach der Earth Night öffnen sich dann am Wochenende Türen, die sonst das ganze Jahr über fest verschlossen sind. In ganz Deutschland ist am Sonntag der Tag des offenen Denkmals. Da können wir unter anderem jahrhundertealte Kirchen, Schlösser, Burgen oder Fabrikgebäude besuchen. Welche Denkmäler in eurer Nähe mit dabei sind, könnt ihr ganz einfach auf tagdesoffenendenkmals.de nachschauen. Ins Wahllokal gehen, ein Kreuzchen setzen und so für die Zukunft Berlins abstimmen. Alle Kinder und Jugendlichen unter 16 Jahren in Berlin konnten schon mal ihre Stimme symbolisch für die Abgeordnetenhauswahl abgeben und so ausprobieren, wie eine demokratische Wahl abläuft. Dafür gab es in ganz Berlin Wahllokale, zum Beispiel in Kitas, Schulen und Vereinen. Am Wochenende werden dann alle Stimmzettel ausgezählt und am Montag gibt es das Ergebnis, welche Parteien Kinder und Jugendliche wählen würden. Ein besonderes Pferd namens Hugo hat es ins Guinness Buch der Weltrekorde geschafft. Hugo lebt in England und ist nun offiziell das größte lebende Pferd der Welt. Mit gerade einmal 4 Jahren ist der Hengst 1,99 Meter groß. Und das ist gar nicht so außergewöhnlich, denn Hugo gehört zur Pferderasse der Shire Horses. Die zeichnet sich durch ihre besondere Größe aus. Hugo könnte sogar mal das größte Pferd aller Zeiten werden, denn er wächst in den nächsten 3-4 Jahren noch weiter. Auf die deutschen Basketballerinnen wartet am Wochenende ihr wohl größtes Match. Zum ersten Mal seit der Wiedervereinigung Deutschlands stehen sie im Halbfinale einer Weltmeisterschaft. Am Samstagnachmittag treffen sie auf das Team aus Frankreich. Tip-off ist um 16.30 Uhr live im Free TV. Und wir werfen noch einen kurzen Blick auf die Fußball-Bundesliga-Spiele am Wochenende. Morgen trifft unter anderem Dortmund auf Paderborn, Hoffenheim auf Stuttgart und Mainz auf Frankfurt. Soweit die Meldungen und die Radio Teddy Nachrichten zum Nachhören gibt's auch jederzeit in der Radio Teddy App.
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7: In der Nordhälfte mehr Wolken als in der Südhälfte, aber überall trocken bei milden 11 bis 14 Grad. Und der Samstag, der ist dann perfekt für den Familienausflug. Im Norden zwar noch ein paar Wolken, trocken bleibt's überall und die Temperaturen, die pendeln sich ein zwischen 20 und 24 Grad.
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1: Heute geht es um das Thema Trotzphase. Und wir Eltern können da ganz schön drunter leiden, wenn unsere Kinder in dieser Phase stecken. Und gefühlt kommt sie ja in der Pubertät auch noch mal so ein bisschen wieder. Deswegen sollten wir uns gut damit auskennen. Psychologin Henriette Grünert hat die passenden Tipps für uns. Sie ist auch Mama und sie hat eine Strategie, die sie empfehlen kann, wenn es wieder losgeht und unser Kind zum Rumpelstilzchen wird.
2: Also so ein Klassiker ist, wir nehmen irgendwas, wo wir draufhauen können. Zum Beispiel ein Kopfkissen und nehmen irgendwie entweder die Faust oder ins Kissen schreien. Das können auch Erwachsene ganz gut machen. Oder mal kräftig auf den Boden stampfen. Oder mal ganz laut schreien. Das habe ich mit meiner Tochter schon mal gemacht. Und dann war es okay, dann musste sie lachen. Das ist für uns eben auch ein Prozess zu wachsen und uns zu sagen, Gefühle sind erlaubt. Es muss natürlich, je nachdem, wo man gerade ist, ein bestimmter Rahmen gehalten werden. Aber da ist man ja auch als Eltern da. Also wenn es zum Beispiel beim Arzt passiert, würde ich mit dem Kind kurz rausgehen oder im Supermarkt. Vielleicht irgendwie zu sagen, gut, vielleicht lasse ich den Wagen dann kurz hier stehen, wir gehen einmal kurz vor die Tür.
1: Aber da machen wir dann nicht Ramazamba und schreien das Kind an, weil es wütend ist, sondern ich sage, ich verstehe, dass du wütend bist.
2: Genau.
1: Die Schokolade gibt es jetzt aber trotzdem nicht, aber komm, wir gehen jetzt ins Auto, da haust du einmal ordentlich aufs Polster.
2: Ja, genau, das darf sein.
1: Psychologin Henriette Grüner zum Thema Autonomie bzw. Trotzphase unserer Kinder. Noch mehr Elterntipps und Experteninterviews jeden Tag von 10 bis 14 Uhr hier bei Radio Teddy und auf Radio Teddy Plus.

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1: Mit Nils, hallo. Und wir haben diese neue Frage hier.
2: Ich bin der Kevin, 10. Meine Frage ist, warum fast alle Insekten fliegen?
1: Insekten waren vor rund 320 Millionen Jahren die ersten Tiere auf der Erde, die Flügel entwickelten. Sie fliegen, um Nahrung zu finden, vor Feinden zu fliehen, den Partner für die Fortpflanzung zu suchen oder neue Lebensräume zu finden. Und viele Insekten erfüllen durch das Hin- und Herfliegen auch eine wichtige Aufgabe. Denn die Insekten bestäuben die Pflanzen. Pflanzen können ja nun mal nicht durch die Gegend spazieren, zu anderen Pflanzen und sagen, hey, wollen wir zusammen kleine Babypflanzen in die Welt setzen? Genau das übernehmen aber die Bienen und viele andere Insekten. Ihre Flügel bestehen aus elastischem Chitin. Dank starker Flugmuskeln schlagen sie die Flügel sehr schnell, wodurch sie sogar in der Luft stehen oder rasant die Richtung wechseln können.
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1: Bei Kindern, die nicht sowieso schon mit Haustieren aufwachsen, ist der Wunsch oft ganz, ganz, ganz groß. Sie möchten gerne ein Haustier haben. Das zeigt auch unsere Abstimmung auf den Radio Teddy Social Media Kanälen. Viele eurer Kinder möchten unbedingt ein Haustier haben. Und so eine Anschaffung will ja gut überlegt sein. Radio Teddy Familienexperte Detlef Nolte vom Bremer Forschungskreis Heimtiere in der Gesellschaft. Ab wann ist denn wirklich der richtige Zeitpunkt für ein Haustier?
2: Die wesentliche Voraussetzung ist natürlich, dass es das Tier als wirkliches Lebewesen erkennt und respektiert und auch so mit ihm umgeht und nicht als Spielzeugersatz, was man behandeln kann wie eine Puppe oder wie ein Spielzeugauto. Das sollten die Eltern ganz genau beobachten. Es ist eh am sinnvollsten, dass wenn Kinder spontan oder durch Freunde vermittelt den Wunsch haben, ein Tier zu haben, erstmal ausprobieren, wie ihr Kind ganz besonders mit Tieren umgeht. Also zum Beispiel beobachten, wie es bei Freunden mit dem Meerschweinchen umgeht oder wenn man mal in ein Tierheim geht, wie es da sich gegenüber Tieren verhält. Daran kann man schon viel ablesen, ob es behutsam mit dem Tier umgeht oder es vielleicht noch nicht reif genug dafür ist, zu verstehen, worum es sich eigentlich beim Tier handelt.
1: Vielen Dank an Radio Teddy Familienexperte Detlef Nolte vom Bremer Forschungskreis Heimtiere in der Gesellschaft.
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8: Mit Angie Klaft. Hallo zusammen. Und das sind die wichtigsten Meldungen des Tages. In dieser Nacht ist es in vielen deutschen Städten besonders dunkel. Bei der Aktion Earth Night bleiben zum Beispiel Straßenlaternen und Außenbeleuchtung von großen Gebäuden aus. So bleiben unter anderem das Luther-Denkmal in Eisenach in Thüringen, der Friedensengel in München und das Frankfurter Rathaus in Hessen dunkel. Auch alle Haushalte sind dazu aufgerufen, nachts möglichst das Licht zu Hause auszulassen. Zu viel Licht in der Nacht ist nämlich vor allem für nachtaktive Tiere ein großes Problem. Mehr Infos zur weltweiten Lichtausknipsaktion gibt's auf earth-night.info. Und nach der Earth Night öffnen sich dann am Wochenende Türen, die sonst das ganze Jahr über fest verschlossen sind. In ganz Deutschland ist am Sonntag der Tag des offenen Denkmals. Da können wir unter anderem jahrhundertealte Kirchen, Schlösser, Burgen oder Fabrikgebäude besuchen. Welche Denkmäler in eurer Nähe mit dabei sind, könnt ihr ganz einfach auf tagdesoffenendenkmals.de nachschauen. Ins Wahllokal gehen, ein Kreuzchen setzen und so für die Zukunft Berlins abstimmen. Alle Kinder und Jugendlichen unter 16 Jahren in Berlin konnten schon mal ihre Stimme symbolisch für die Abgeordnetenhauswahl abgeben und so ausprobieren, wie eine demokratische Wahl abläuft. Dafür gab es in ganz Berlin Wahllokale, zum Beispiel in Kitas, Schulen und Vereinen. Am Wochenende werden dann alle Stimmzettel ausgezählt und am Montag gibt es das Ergebnis, welche Parteien Kinder und Jugendliche wählen würden. Ein besonderes Pferd namens Hugo hat es ins Guinness-Buch der Weltrekorde geschafft. Hugo lebt in England und ist nun offiziell das größte lebende Pferd der Welt. Mit gerade einmal 4 Jahren ist der Hengst 1,99 Meter groß. Und das ist gar nicht so außergewöhnlich, denn Hugo gehört zur Pferderasse der Shire Horses. Die zeichnet sich durch ihre besondere Größe aus. Hugo könnte sogar mal das größte Pferd aller Zeiten werden, denn er wächst in den nächsten 3-4 Jahren noch weiter. Auf die deutschen Basketballerinnen wartet am Wochenende ihr wohl größtes Match. Zum ersten Mal seit der Wiedervereinigung Deutschlands stehen sie im Halbfinale einer Weltmeisterschaft. Am Samstagnachmittag treffen sie auf das Team aus Frankreich. Tip-off ist um 16.30 Uhr live im Free TV. Und wir werfen noch einen kurzen Blick auf die Fußball-Bundesliga-Spiele am Wochenende. Morgen trifft unter anderem Dortmund auf Paderborn, Hoffenheim auf Stuttgart und Mainz auf Frankfurt. Soweit die Meldungen und die Radio Teddy Nachrichten zum Nachhören gibt's auch jederzeit in der Radio Teddy App.
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10: In der Nordhälfte mehr Wolken als in der Südhälfte, aber überall trocken bei milden 11 bis 14 Grad. Und der Samstag, der ist dann perfekt für den Familienausflug. Im Norden zwar noch ein paar Wolken, trocken bleibt's überall und die Temperaturen, die pendeln sich ein zwischen 20 und 24 Grad.
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0: Sandra hier vom Radio Teddy Vormittag. Hier geht's jetzt wieder um Elternthemen.
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0: Also das ist ein Thema, über das ich mich auch ziemlich ärgere. Wir rufen unsere Kinder, weil wir los wollen, weil es Essen gibt. Und es folgt eigentlich immer die Antwort, ja, gleich, ich komme gleich, einen Moment noch, gleich. Sie kommen einfach nie sofort. Radio Teddy Familienexpertin Henriette Grünert. Warum ist das so? Warum heißt es immer gleich, gleich, gleich? Warum nicht sofort?
2: Schön ist immer, sich das mal andersrum zu fragen. Wenn unsere Kinder rufen, wie oft sagen wir, ja, ich komme gleich, ich mach das schnell noch zu Ende.
0: Ah, Mist.
2: Genau, kenne ich auch. Ja, weil man denkt, ach, jetzt bin ich hier gerade mittendrin, das mache ich schnell noch zu Ende, aber ich komme ja gleich, ich bin gleich bei dir. Ja, noch 2 Sekunden. Genau, das heißt, einmal machen sie es uns natürlich nach und andererseits haben sie noch kein Zeitgefühl. Also gleich kann auch 10 Minuten sein, das ist egal. Da müssen wir halt dann an unsere Kommunikation nochmal dran und müssen vielleicht auch irgendwie nach einer gewissen Zeit halt nochmal erinnern, dass das Essen auf dem Tisch steht. So, aber da, wir müssen dran und Geduld.
0: Ja, da kann ich mir persönlich wirklich auch mal in die eigene Nase fassen. Ich habe auch nicht immer gleich Zeit. Danke an Radio Teddy Familienexpertin Henriette Grünert.
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1: Mit Nils, hallo. Es ist Altweibersommer. Und jetzt fragt Simon, was hat denn bitteschön der Altweibersommer mit alten Frauen zu tun? Der Altweibersommer hat mit alten Frauen gar nichts zu tun. Das Wort kommt vom Weiben. Das ist ein altes Wort für Fädenspinnen. Jetzt gerade weiben viele Spinnen ihre Flugfäden, an denen sie sich vom Wind durch die Gegend pusten lassen, damit sie schneller vorankommen. Und diese Flugfäden schimmern morgens in den Bäumen und auf den Wiesen silbrig. Und irgendwie haben diese Fäden einige Menschen an graue Haare erinnert. Und weil die Worte Weiben für Fäden und Weib für Frau so ähnlich klingen, hat sich das im Sprachgebrauch vermischt. Und deswegen haben wir den Altweibersommer.
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3: Radio Teddy Wetter. In der Nordhälfte mehr Wolken als in der Südhälfte, aber überall trocken bei milden 11 bis 14 Grad. Und der Samstag, der ist dann perfekt für den Familienausflug. Im Norden zwar noch ein paar Wolken, trocken bleibt's überall und die Temperaturen, die pendeln sich ein zwischen 20 und 24 Grad.
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1: Gerade wenn das Wetter mal nicht ganz so toll ist, beklagen sich viele Kinder über Langeweile. Wir Eltern wollen dann häufig reagieren, aber eigentlich können wir uns über die Langeweile unserer Kinder freuen. Psychologin Henriette Grünert erklärt warum.
2: Man kann wirklich so aus Expertensicht sagen, dass Langeweile was ganz, ganz Gutes hat. Nämlich ist es ein Zeitpunkt, wo das Gehirn mal nicht denken muss. Und das ist eigentlich ganz, ganz gut, weil dann auch neue Verknüpfungen im Gehirn entstehen, die so nicht entstehen, wenn wir uns sofort wieder auf was anderes fokussieren würden. Es fühlt sich manchmal blöd an, aber es ist wirklich was fürs Gehirn unendlich wichtig ist. Insofern ist es ganz gut, auch diese Langeweilephasen mal ein bisschen zu fördern und dann eben nicht zum Smartphone oder zu irgendetwas zu greifen. Außerdem entsteht durch Langeweile auch Kreativität, denn wenn mir kurz langweilig ist, dann habe ich vielleicht plötzlich wieder eine ganz tolle Idee, die so nicht entstanden wäre, wenn mir nicht kurz langweilig gewesen wäre.
1: Hast du denn noch einen praktischen Tipp, Henriette? Weil oft ist es ja doch so, dass die Kinder dann unbedingt das Handy haben wollen.
2: Wenn wir so das Gefühl haben, Erwachsene wie Kinder, oh, das ist aber wirklich gerade irgendwie schwer aushaltbar mit der Langeweile und am liebsten würde ich einfach mein Telefon in die Hand nehmen oder würde ich meinem Kind das Telefon in die Hand drücken, damit es beschäftigt ist, dann kann man vielleicht gemeinsam mal gucken, ob es irgendeine Alternative gibt. Irgendein Spielzeug, was wir lange nicht bespielt haben. Vielleicht gibt es aber auch die Möglichkeit, irgendwie eine kleine Meditation mal zu machen. Da gibt es ja mittlerweile auch gute Kindermeditationen, wo man nochmal bewusst in dieses Gefühl auch reingeht und eben nicht sofort Smartphone oder Tablet in die Hand nimmt. Ansonsten ist es auch wieder so, wir Eltern müssen mit gutem Vorbild voran. Vielleicht auch mal ein Buch angucken oder andere Dinge vorholen, die wir eben lange nicht gemacht haben.
1: Psychologin Henriette Grüner zum Thema Langeweile bei Kindern.
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5: Mit Angie Klaft. Hallo zusammen. Und das sind die wichtigsten Meldungen des Tages. In dieser Nacht ist es in vielen deutschen Städten besonders dunkel. Bei der Aktion Earth Night bleiben zum Beispiel Straßenlaternen und Außenbeleuchtung von großen Gebäuden aus. So bleiben unter anderem das Lutherdenkmal in Eisenach in Thüringen, der Friedensengel in München und das Frankfurter Rathaus in Hessen dunkel. Auch alle Haushalte sind dazu aufgerufen, nachts möglichst das Licht zu Hause auszulassen. Zu viel Licht in der Nacht ist nämlich vor allem für nachtaktive Tiere ein großes Problem. Mehr Infos zur weltweiten Lichtausknipsaktion gibt's auf earth-night.info. Und nach der Earth Night öffnen sich dann am Wochenende Türen, die sonst das ganze Jahr über fest verschlossen sind. In ganz Deutschland ist am Sonntag der Tag des offenen Denkmals. Da können wir unter anderem jahrhundertealte Kirchen, Schlösser, Burgen oder Fabrikgebäude besuchen. Welche Denkmäler in eurer Nähe mit dabei sind, könnt ihr ganz einfach auf tagdesoffenendenkmals.de nachschauen. Ins Wahllokal gehen, ein Kreuzchen setzen und so für die Zukunft Berlins abstimmen. Alle Kinder und Jugendlichen unter 16 Jahren in Berlin konnten schon mal ihre Stimme symbolisch für die Abgeordnetenhauswahl abgeben und so ausprobieren, wie eine demokratische Wahl abläuft. Dafür gab es in ganz Berlin Wahllokale, zum Beispiel in Kitas, Schulen und Vereinen. Am Wochenende werden dann alle Stimmzettel ausgezählt und am Montag gibt es das Ergebnis, welche Parteien Kinder und Jugendliche wählen würden. Ein besonderes Pferd namens Hugo hat es ins Guinness-Buch der Weltrekorde geschafft. Hugo lebt in England und ist nun offiziell das größte lebende Pferd der Welt. Mit gerade einmal 4 Jahren ist der Hengst 1,99 Meter groß. Und das ist gar nicht so außergewöhnlich, denn Hugo gehört zur Pferderasse der Shire Horses. Die zeichnet sich durch ihre besondere Größe aus. Hugo könnte sogar mal das größte Pferd aller Zeiten werden, denn er wächst in den nächsten 3-4 Jahren noch weiter. Auf die deutschen Basketballerinnen wartet am Wochenende ihr wohl größtes Match. Zum ersten Mal seit der Wiedervereinigung Deutschlands stehen sie im Halbfinale einer Weltmeisterschaft. Am Samstagnachmittag treffen sie auf das Team aus Frankreich. Tip-off ist um 16.30 Uhr live im Free TV. Und wir werfen noch einen kurzen Blick auf die Fußball-Bundesliga-Spiele am Wochenende. Morgen trifft unter anderem Dortmund auf Paderborn, Hoffenheim auf Stuttgart und Mainz auf Frankfurt. Soweit die Meldungen und die Radio Teddy Nachrichten zum Nachhören gibt's auch jederzeit in der Radio Teddy App.
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7: In der Nordhälfte mehr Wolken als in der Südhälfte, aber überall trocken bei milden 11 bis 14 Grad. Und der Samstag, der ist dann perfekt für den Familienausflug. Im Norden zwar noch ein paar Wolken, trocken bleibt's überall und die Temperaturen, die pendeln sich ein zwischen 20 und 24 Grad.
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1: Heute geht's um die Ordnung in der Schulmappe. Viele von uns Eltern sind ja in Sachen Schule ziemlich ehrgeizig. Unsere Kinder sollen ja schließlich einen guten Eindruck machen. Da wird die Federtasche kontrolliert, die Stifte angespitzt und jeden Abend die Mappe gepackt, damit alles seine Ordnung hat. Aber eigentlich sollten unsere Kids das ja irgendwann selbst hinbekommen. Und das klappt dann häufig nicht so gut. Grundschullehrerin Viola Patricia Herrmann hat ein paar Tipps, wie unsere Kinder lernen, in der Schule selbstständig zu werden und mehr Verantwortung zu übernehmen.
2: Das ist ein ganz wichtiger Lernprozess und tatsächlich nicht nur für die Schüler, sondern für die Eltern auch. Die Eltern meinen es gut, das ist mir völlig klar, aber sie tun unterm Strich dem Kind ab einer gewissen Altersstufe nichts Gutes mehr damit. Die Kinder müssen lernen, genau die Dinge, die du gerade gesagt hast, selber zu erledigen. Und auch ein Kind in der ersten Klasse kann seine Stifte alleine anspitzen. Das kann man anleiten, aber machen sollten es die Kinder selber. Genauso das Abheften der Arbeitsbögen oder Eintragen im Heft. Wenn man da ist als Eltern und sich anbietet, das ist definitiv das Beste, was man machen kann, dem Kind das Gefühl zu geben, du kriegst die Unterstützung, die du brauchst. Aber es ist keine Hilfe, alles dem Kind abzunehmen, weil wir möchten ja, dass die Kinder irgendwann mal die Schule erfolgreich beenden und ins Berufsleben starten. Und da gehören diese kleinen Lernschritte in der Schule durchaus dazu.
1: Also sich als Eltern aufzuregen, Mensch, dein Heft da sieht schon wieder aus, und es dann selber zu tun, bringt eher nicht so viel.
2: Das bringt nicht nur nicht viel, sondern das ist ja kontraproduktiv, weil dann lernt das Kind ja, der oder die regt sich jetzt 2 Minuten auf und danach habe ich den sauber. Also welche Motivation hätte ich beim nächsten Mal, den Heft da vernünftig zu machen? Gar keine.
1: Das sagt Grundschullehrerin Viola Patricia Herrmann. 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
1: Mit Nils, hallo. Paul ist morgens immer als erster wach, Nele will immer noch weiter schlafen. Es gibt Frühaufsteher und Langschläfer. Woran liegt das? Schuld daran sind in vielen Fällen die Erbanlagen. Denn in jedem von uns steckt eine Eule oder eine Lerche. So nennen es zumindest die Wissenschaftler. Denn Eulen sind nachtaktiv und Lerchen die Frühaufsteher. Und im Bauplan eines Menschen ist festgelegt, ob er eine Lerche oder eine Eule ist. Also ein gut gelaunter Frühaufsteher und Frühmüdewerder oder ein Nicht-Einschlafen-Könner und morgens nicht aus dem Bett kommer. Im Laufe der Zeit verschiebt sich das alles ein bisschen. Jugendliche werden automatisch ein bisschen mehr Eule und später werden alle ein bisschen mehr Lerche. Übrigens, je älter wir werden, desto weniger Schlaf brauchen wir.
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0: Liebe Eltern, Sandra hier vom Radio Teddy Vormittag. Und jeden Tag zwischen 10 und 2 spreche ich mit euch über die Familie.
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0: Es kommt nicht nur bei den ganz, ganz kleinen Kindern vor. Auch bei meinem 6-jährigen Sohn Hannes kommt das unter Umständen manchmal noch vor, wenn er Spielfreunde zu Hause hat, dass das Spielzeug nicht geteilt werden darf. Dass der Spielfreund meines Sohnes beispielsweise ein bestimmtes Spielzeug gar nicht erst anfassen darf. Ich bin dann immer so ein bisschen enttäuscht. Radio Teddy Familienexpertin Henriette Grünert, wie ist denn das, ist das normal? Warum fällt es unseren Kindern denn so schwer, ihr Spielzeug zu teilen?
2: Tatsächlich ist es für Kinder wie eine Erweiterung ihres Selbsts. Ja? Also diese Spielzeuge sind quasi ihr Innerstes. Und insofern ist das was, was einfach zu ihnen gehört. Und das dann abzugeben und zu sagen, ich gebe dir das für eine Zeit, das geht irgendwann, weil dann das Konzept innerlich entsteht. Mhm. Aber es gibt Zeiten, da ist es für die wahnsinnig schwierig. Wichtig finde ich, Kinder nicht zum Teilen zu zwingen. Wir wollen ja immer die Kinder, die teilen. Aber gleichzeitig nehmen wir ihnen damit eben auch was. Ich würde gucken, gerade wenn Besuch kommt, da vielleicht irgendwie eine Kiste zu machen, was Gemeinsames, wo klar ist, wenn jemand kommt, sind das die Spielzeuge, die dir jetzt nicht ganz so wichtig sind, die vielleicht auch mal jemand anders anfassen darf. Und es gibt ganz klar Dinge, wo du auch sagen darfst, das gehört mir, es ist meins. Da die ein bisschen zu entlasten, dass da nicht so dieser Druck ist von, ja, ich muss jetzt aber und nur dann werde ich gemocht und nur dann bin ich ein guter Spielkandidat, sondern es darf jeder seins haben.
0: Danke an Radio Teddy Familienexpertin Henriette Grünert.
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5: Mit Angie Klaft. Hallo zusammen. Und das sind die wichtigsten Meldungen des Tages. In dieser Nacht ist es in vielen deutschen Städten besonders dunkel. Bei der Aktion Earth Night bleiben zum Beispiel Straßenlaternen und Außenbeleuchtung von großen Gebäuden aus. So bleiben unter anderem das Lutherdenkmal in Eisenach in Thüringen, der Friedensengel in München und das Frankfurter Rathaus in Hessen dunkel. Auch alle Haushalte sind dazu aufgerufen, nachts möglichst das Licht zu Hause auszulassen. Zu viel Licht in der Nacht ist nämlich vor allem für nachtaktive Tiere ein großes Problem. Mehr Infos zur weltweiten Lichtausknipsaktion gibt's auf earth-night.info. Und nach der Earth Night öffnen sich dann am Wochenende Türen, die sonst das ganze Jahr über fest verschlossen sind. In ganz Deutschland ist am Sonntag der Tag des offenen Denkmals. Da können wir unter anderem jahrhundertealte Kirchen, Schlösser, Burgen oder Fabrikgebäude besuchen. Welche Denkmäler in eurer Nähe mit dabei sind, könnt ihr ganz einfach auf tagdesoffenendenkmals.de nachschauen. Ins Wahllokal gehen, ein Kreuzchen setzen und so für die Zukunft Berlins abstimmen. Alle Kinder und Jugendlichen unter 16 Jahren in Berlin konnten schon mal ihre Stimme symbolisch für die Abgeordnetenhauswahl abgeben und so ausprobieren, wie eine demokratische Wahl abläuft. Dafür gab es in ganz Berlin Wahllokale, zum Beispiel in Kitas, Schulen und Vereinen. Am Wochenende werden dann alle Stimmzettel ausgezählt und am Montag gibt es das Ergebnis, welche Parteien Kinder und Jugendliche wählen würden. Ein besonderes Pferd namens Hugo hat es ins Guinness-Buch der Weltrekorde geschafft. Hugo lebt in England und ist nun offiziell das größte lebende Pferd der Welt. Mit gerade einmal 4 Jahren ist der Hengst 1,99 Meter groß. Und das ist gar nicht so außergewöhnlich, denn Hugo gehört zur Pferderasse der Shire Horses. Die zeichnet sich durch ihre besondere Größe aus. Hugo könnte sogar mal das größte Pferd aller Zeiten werden, denn er wächst in den nächsten 3-4 Jahren noch weiter. Auf die deutschen Basketballerinnen wartet am Wochenende ihr wohl größtes Match. Zum ersten Mal seit der Wiedervereinigung Deutschlands stehen sie im Halbfinale einer Weltmeisterschaft. Am Samstagnachmittag treffen sie auf das Team aus Frankreich. Tip-off ist um 16.30 Uhr live im Free TV. Und wir werfen noch einen kurzen Blick auf die Fußball-Bundesliga-Spiele am Wochenende. Morgen trifft unter anderem Dortmund auf Paderborn, Hoffenheim auf Stuttgart und Mainz auf Frankfurt. Soweit die Meldungen und die Radio Teddy Nachrichten zum Nachhören gibt's auch jederzeit in der Radio Teddy App.
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7: In der Nordhälfte mehr Wolken als in der Südhälfte, aber überall trocken bei milden 11 bis 14 Grad. Und der Samstag, der ist dann perfekt für den Familienausflug. Im Norden zwar noch ein paar Wolken, trocken bleibt's überall und die Temperaturen, die pendeln sich ein zwischen 20 und 24 Grad.
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1: Heute mit Kinderarzt Jens-Uwe Köhler. Heute geht's um Kopfläuse. Fast jedes Kind fängt sie sich mal ein, aber wer genau weiß, wie Läuse übertragen werden, kann sich natürlich auch besser schützen.
2: Manche Menschen glauben, die springen von Kopf zu Kopf. Nee, sie springen nicht. Es muss schon Kopf an Kopf gekuschelt werden, quasi. Das ist dann der Übertragungsweg für Kopfläuse.
1: Das heißt, wenn mein Kind sehr gern an den besten Freund oder die beste Freundin rangeht, die stecken die Köpfe zusammen im wahrsten Sinne des Wortes, dann sind die schon mal gefährdeter.
2: Ja, aber nur, wenn einer von beiden die hat.
1: Wie ist es denn, wenn mein Kind mit Kopfläusen nach Hause kommt? Gibt es Hausmittel oder muss ich gleich die chemische Keule rausholen?
2: Ja, aber dieses Hausmittelchen ist tatsächlich anstrengend. Und das Sicherste ist, alle Läuse abzusammeln. Alle Nissen, also die Eier der Läuse. Das ist wirklich möglich, aber es ist wirklich anstrengend. Man braucht eine gute Brille möglicherweise, gutes Licht. Und dann setzt man sich zusammen mit dem Kind hin und muss sich eine halbe Stunde oder auch mal eine Stunde lang Zeit nehmen und muss Haarsträhne für Haarsträhne durchkämmen. Das ist so was man zuerst mal zu Hause machen kann. Und ich habe das tatsächlich auch selber schon mal gemacht bei einem meiner Kinder. Ich habe komplett auf Medikamente verzichtet, muss dann aber tatsächlich mehrere Tage hintereinander diese langweilige Prozedur machen. Nebenbei haben wir total schöne Matheaufgaben gelöst. Das ist zum Beispiel auch ein schöner Ansatz für Mathehausaufgaben.
1: Aber wer darauf jetzt keine Lust hat oder keine Zeit, der muss dann halt zur Chemie aus der Apotheke greifen.
2: Genau, da gibt es eine Reihe verschiedener Präparate und in der Regel sind die ziemlich gut wirksam.
1: Kinderarzt Jens-Uwe Köhler zum Thema Kopfläuse bei Kindern.
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1: Mit Nils, hallo. Und wir haben diese neue Frage hier.
2: Ich bin der Kevin, 10. Meine Frage ist, warum fast alle Insekten fliegen?
1: Insekten waren vor rund 320 Millionen Jahren die ersten Tiere auf der Erde, die Flügel entwickelten. Sie fliegen, um Nahrung zu finden, vor Feinden zu fliehen, den Partner für die Fortpflanzung zu suchen oder neue Lebensräume zu finden. Und viele Insekten erfüllen durch das Hin- und Herfliegen auch eine wichtige Aufgabe. Denn die Insekten bestäuben die Pflanzen. Pflanzen können ja nun mal nicht durch die Gegend spazieren, zu anderen Pflanzen und sagen, hey, wollen wir zusammen kleine Babypflanzen in die Welt setzen? Genau das übernehmen aber die Bienen und viele andere Insekten. Ihre Flügel bestehen aus elastischem Chitin. Dank starker Flugmuskeln schlagen sie die Flügel sehr schnell, wodurch sie sogar in der Luft stehen oder rasant die Richtung wechseln können.
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0: Hallöchen, Sandra hier vom Radio Teddy Vormittag. Und so diese kleinen Special Effects, die jede Familie hat, damit sind wir nicht allein. Darüber sprechen wir jeden Tag.
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0: Ja, typisches Szenario bei mir zu Hause. Wir haben Abendbrot gegessen oder Mittag gegessen. Und mein Sohn hat auch gut gegessen, sagt er ist satt und wir räumen den Tisch ab. Und so ungefähr 20 Minuten, eine halbe Stunde später kommt er: Kann ich noch ein Schokobrot haben? Ich habe noch Hunger. Und ich denke so, hä? Wir haben doch gerade eben gegessen und du hast auch richtig gut gegessen. Woran kann das denn dann noch liegen, dass mein Sohn Hunger hat? Radio Teddy Familienexpertin Henriette Grünert. Erzähl mal, wieso kommt manchmal so nach 20 Minuten, eine halbe Stunde nochmal der Hunger auf und dann soll es auch was ganz, ganz anderes sein, als wir eben gegessen haben?
2: Wenn wir mal überlegen, da haben wir jetzt irgendwie den Festtagsbraten gegessen und dann haben wir irgendwie ein Stündchen später irgendwie Appetit auf was Süßes. Und genauso machen die Kinder das auch. Die haben sich vielleicht gerade voll gegessen, aber haben jetzt irgendwie gerade nochmal das Bedürfnis nach was Süßem oder nach was Salzigem. Und es muss dann halt auch sein. Man muss natürlich ein bisschen gucken, geht es, können wir das machen? Ne? Ist es vielleicht auch ein System innerlich geworden, um die Bettgehzeit noch ein bisschen zu stretchen? Ne? Wir haben Abendbrot gegessen, aber immer eine halbe Stunde später besteht nochmal der Wunsch, irgendwie was zu essen. Da würde ich dann halt auch mal gucken, ist es jetzt wirklich der Hunger oder ist es einfach das Bedürfnis, noch ein bisschen so am Leben teilzunehmen und noch nicht ins Bett zu gehen? Ne? Aber das kriegt man ja als Eltern ganz gut mit. Aber wenn sie ansonsten noch Lust auf was Kleines haben, ja Gott, und davor gut gegessen haben, da wäre ich, glaube ich, die Letzte, die irgendwie sagen würde, nee, also das geht jetzt aber gar nicht.
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5: Mit Angie Klaft. Hallo zusammen. Und das sind die wichtigsten Meldungen des Tages. In dieser Nacht ist es in vielen deutschen Städten besonders dunkel. Bei der Aktion Earth Night bleiben zum Beispiel Straßenlaternen und Außenbeleuchtung von großen Gebäuden aus. So bleiben unter anderem das Luther-Denkmal in Eisenach in Thüringen, der Friedensengel in München und das Frankfurter Rathaus in Hessen dunkel. Auch alle Haushalte sind dazu aufgerufen, nachts möglichst das Licht zu Hause auszulassen. Zu viel Licht in der Nacht ist nämlich vor allem für nachtaktive Tiere ein großes Problem. Mehr Infos zur weltweiten Lichtausknipsaktion gibt's auf earth-night.info. Und nach der Earth Night öffnen sich dann am Wochenende Türen, die sonst das ganze Jahr über fest verschlossen sind. In ganz Deutschland ist am Sonntag der Tag des offenen Denkmals. Da können wir unter anderem Jahrhunderte alte Kirchen, Schlösser, Burgen oder Fabrikgebäude besuchen. Welche Denkmäler in eurer Nähe mit dabei sind, könnt ihr ganz einfach auf tagdesoffenendenkmals.de nachschauen. Ins Wahllokal gehen, ein Kreuzchen setzen und so für die Zukunft Berlins abstimmen. Alle Kinder und Jugendlichen unter 16 Jahren in Berlin konnten schon mal ihre Stimme symbolisch für die Abgeordnetenhauswahl abgeben und so ausprobieren, wie eine demokratische Wahl abläuft. Dafür gab es in ganz Berlin Wahllokale, zum Beispiel in Kitas, Schulen und Vereinen. Am Wochenende werden dann alle Stimmzettel ausgezählt und am Montag gibt es das Ergebnis, welche Parteien Kinder und Jugendliche wählen würden. Ein besonderes Pferd namens Hugo hat es ins Guinness Buch der Weltrekorde geschafft. Hugo lebt in England und ist nun offiziell das größte lebende Pferd der Welt. Mit gerade einmal 4 Jahren ist der Hengst 1,99 Meter groß. Und das ist gar nicht so außergewöhnlich, denn Hugo gehört zur Pferderasse der Shire Horses. Die zeichnet sich durch ihre besondere Größe aus. Hugo könnte sogar mal das größte Pferd aller Zeiten werden, denn er wächst in den nächsten 3-4 Jahren noch weiter. Auf die deutschen Basketballerinnen wartet am Wochenende ihr wohl größtes Match. Zum ersten Mal seit der Wiedervereinigung Deutschlands stehen sie im Halbfinale einer Weltmeisterschaft. Am Samstagnachmittag treffen sie auf das Team aus Frankreich. Tip-off ist um 16.30 Uhr live im Free-TV. Und wir werfen noch einen kurzen Blick auf die Fußball-Bundesliga-Spiele am Wochenende. Morgen trifft unter anderem Dortmund auf Paderborn, Hoffenheim auf Stuttgart und Mainz auf Frankfurt. Soweit die Meldungen und die Radio Teddy Nachrichten zum Nachhören gibt's auch jederzeit in der Radio Teddy App.
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7: In der Nordhälfte mehr Wolken als in der Südhälfte, aber überall trocken bei milden 11 bis 14 Grad. Und der Samstag, der ist dann perfekt für den Familienausflug. Im Norden zwar noch ein paar Wolken, trocken bleibt's überall und die Temperaturen, die pendeln sich ein zwischen 20 und 24 Grad.
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1: Kennt ihr das auch, dass euer Kind bei jeder Kleinigkeit, also auch wenn es nicht blutet, ein Pflaster auf die Wunde haben möchte? In manchen Kitas und Grundschulen gibt es da regelrechte Wettbewerbe, wer das schönste Motivpflaster auf dem Arm oder auf dem Bein hat. Es scheint so, als ob alle Kinder im Laufe ihrer Entwicklung diesen Pflastertrend mal mitmachen. Und für uns Eltern ist es natürlich immer spannend zu erfahren, warum machen die Kinder das eigentlich? Wir fragen Psychologin Henriette Grünert.
2: Weil das quasi Kümmern und Sorge und Anteilnahme bedeutet. Ne? Es ist quasi ein Bedürfnis unserer Kinder, Kontakt und Beziehung herzustellen und das Gefühl zu haben, wenn ich was habe, kümmert sich jemand um mich. Und manchmal macht ihnen das so einen Spaß, dass sie es eben auch hervorrufen, obwohl es jetzt nicht so besonders weh tut oder obwohl eigentlich nichts zu sehen ist. Ne? Aber es ist der Moment, auch die Berührung. Jemand macht sich Gedanken, holt das Pflaster, die Berührung, das Pflaster drauf zu kleben, vielleicht noch ein Puster, vielleicht noch ein Kuss auf die Verletzung und dann ist es auch wieder in Ordnung. Ne? Aber es ist quasi das Bedürfnis, Kontakt herzustellen und in Beziehung zu sein.
1: Danke an Psychologin Henriette Grünert.
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1: Mit Nils, hallo. Es ist Altweibersommer. Und jetzt fragt Simon, was hat denn bitteschön der Altweibersommer mit alten Frauen zu tun? Der Altweibersommer hat mit alten Frauen gar nichts zu tun. Das Wort kommt vom Weiben. Das ist ein altes Wort für Fädenspinnen. Jetzt gerade weiben viele Spinnen ihre Flugfäden, an denen sie sich vom Wind durch die Gegend pusten lassen, damit sie schneller vorankommen. Und diese Flugfäden schimmern morgens in den Bäumen und auf den Wiesen silbrig. Und irgendwie haben diese Fäden einige Menschen an graue Haare erinnert. Und weil die Worte Weiben für Fäden und Weib für Frau so ähnlich klingen, hat sich das im Sprachgebrauch vermischt.

0: Und deswegen haben wir den Altweibersommer.
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2: Hey Flossenfreunde, hier ist Dizzy Disco, der Disco-Delfin aus der Lagune Nummer 3. Seid ihr für den Tag bereit?
3: Ja!
2: Sag mal, schlaft ihr noch? Ich hab ja gar nichts gehört. Flossen hoch, wer ist dabei?
3: Yeah.

0: ich bin Jochen.
1: Hey, Jochen ist auch wieder dabei. Und habt ihr schon Larry gesehen? Ruft mal Krokodil.
2: Hi.
3: Krokodil.
2: Koko was?
3: Krokodil.
4: Das ist mein Lieblingsspiel.
1: Einsiedlerkrebs, wie geht's? Du weißt doch, welche blubberbunten Knöpfe man dreht. Also lass uns allen Flossenfreunden zeigen, wie eine echte Aquaparty geht.
3: Yeah.
1: Klatscht die Flossen zusammen, der Ozean sprudelt Laub. Die ganze bunte Lagune hat heute Kribbeln im Bauch. Und das wird nicht gut. Und auch nicht perfekt.
4: No, no.
1: Nicht super prickelnd, doch auch nicht schlecht.
4: Yo.

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1: Und jetzt geht's hier um das Thema Schlafen mit der Schlafmedizinerin Dr. Samia Little-Elke. Und beim Thema Kinderschlaf prallen erfahrungsgemäß viele Meinungen aufeinander, besonders auch wenn es darum geht, wann ein Kind abends im Bett liegen sollte. Sammy, wie siehst du denn das?
2: Ist es wichtig, dass wir wie unsere Eltern die Kinder so wirklich zwischen 7 und 8 ins Bett legen? Oder kann man das auch so mal ein bisschen machen wie unsere südländischen Nachbarn, sage ich mal, dass es da um 21 Uhr Abendessen gibt und um 23 Uhr sind die Kinder dann vielleicht mal müde und dann bringt man sie ins Bett? Kann man das handhaben, wie man möchte?
3: Also es geistert immer so diese Information im Netz und in den Medien herum, dass der Schlaf vor Mitternacht der besonders wichtige sei. Jetzt geht es aber gar nicht um Mitternacht die Uhrzeit, sondern es geht um die erste Nachthälfte. Und die ist bei jedem so ein bisschen woanders.
1: Was ist so ein Richtwert für ein Kind im Kita-Alter? Wie viele Stunden Schlaf sollten es in der Nacht sein? Egal jetzt wann?
3: Kita-Kinder schlafen so zwischen 8 und 10 Stunden.
1: Wonach richtet sich denn die Zu-Bett-Gehzeit?
3: Die Zu-Bett-Gehzeit richtet sich so ein bisschen nach der inneren Uhr des Kindes. Die meisten Kinder sind eher Frühtypen, das heißt, sie gehen eher früher ins Bett, so gegen 8 etwa. Mhm. Aber es gibt auch schon im kleineren Kindesalter Kinder, die eher Spättypen sind. Und die werden vor 10 Uhr, also vor 22 Uhr, nicht müde. Da muss man mal gucken, ob die dann während des Tages noch ein Mittagsschläfchen brauchen. Also man muss ein bisschen gucken, wie ist das Kind individuell gepolt.
1: Das sagt Radio Teddy Familienexpertin, Schlafmedizinerin Dr. Samia Little-Elk. Noch mehr spannende Elternthemen gibt's hier bei Radio Teddy von Montag bis Freitag, jeden Vormittag von 10 bis 14 Uhr. 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
3: Und sie gehört zur Frage, die am häufigsten im Familienalltag gestellt wird. Warum müssen wir Hände waschen? Die Antwort ein für alle Mal im Radio Teddy nachgefragt. 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
4: Mit Angie Klaft. Hallo zusammen. Und das sind die wichtigsten Meldungen des Tages. In dieser Nacht ist es in vielen deutschen Städten besonders dunkel. Bei der Aktion Earth Night bleiben zum Beispiel Straßenlaternen und Außenbeleuchtung von großen Gebäuden aus. So bleiben unter anderem das Luther-Denkmal in Eisenach in Thüringen, der Friedensengel in München und das Frankfurter Rathaus in Hessen dunkel. Auch alle Haushalte sind dazu aufgerufen, nachts möglichst das Licht zu Hause auszulassen. Zu viel Licht in der Nacht ist nämlich vor allem für nachtaktive Tiere ein großes Problem. Mehr Infos zur weltweiten Lichtausknipsaktion gibt's auf earth-night.info. Und nach der Earth Night öffnen sich dann am Wochenende Türen, die sonst das ganze Jahr über fest verschlossen sind. In ganz Deutschland ist am Sonntag der Tag des offenen Denkmals. Da können wir unter anderem jahrhundertealte Kirchen, Schlösser, Burgen oder Fabrikgebäude besuchen. Welche Denkmäler in eurer Nähe mit dabei sind, könnt ihr ganz einfach auf tagdesoffenendenkmals.de nachschauen. Ins Wahllokal gehen, ein Kreuzchen setzen und so für die Zukunft Berlins abstimmen. Alle Kinder und Jugendlichen unter 16 Jahren in Berlin konnten schon mal ihre Stimme symbolisch für die Abgeordnetenhauswahl abgeben und so ausprobieren, wie eine demokratische Wahl abläuft. Dafür gab es in ganz Berlin Wahllokale, zum Beispiel in Kitas, Schulen und Vereinen. Am Wochenende werden dann alle Stimmzettel ausgezählt und am Montag gibt es das Ergebnis, welche Parteien Kinder und Jugendliche wählen würden. Ein besonderes Pferd namens Hugo hat es ins Guinness-Buch der Weltrekorde geschafft. Hugo lebt in England und ist nun offiziell das größte lebende Pferd der Welt. Mit gerade einmal 4 Jahren ist der Hengst 1,99 Meter groß. Und das ist gar nicht so außergewöhnlich, denn Hugo gehört zur Pferderasse der Shire Horses. Die zeichnet sich durch ihre besondere Größe aus. Hugo könnte sogar mal das größte Pferd aller Zeiten werden, denn er wächst in den nächsten 3-4 Jahren noch weiter. Auf die deutschen Basketballerinnen wartet am Wochenende ihr wohl größtes Match. Zum ersten Mal seit der Wiedervereinigung Deutschlands stehen sie im Halbfinale einer Weltmeisterschaft. Am Samstagnachmittag treffen sie auf das Team aus Frankreich. Tip-off ist um 16.30 Uhr live im Free TV. Und wir werfen noch einen kurzen Blick auf die Fußball-Bundesliga-Spiele am Wochenende. Morgen trifft unter anderem Dortmund auf Paderborn, Hoffenheim auf Stuttgart und Mainz auf Frankfurt. Soweit die Meldungen und die Radio Teddy Nachrichten zum Nachhören gibt's auch jederzeit in der Radio Teddy App.
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6: In der Nordhälfte mehr Wolken als in der Südhälfte, aber überall trocken bei milden 11 bis 14 Grad. Und der Samstag, der ist dann perfekt für den Familienausflug. Im Norden zwar noch ein paar Wolken, trocken bleibt's überall und die Temperaturen, die pendeln sich ein zwischen 20 und 24 Grad.
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